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1: Es ist kurz vor vier. Ich bin Florian Klaus. Soll Island wieder mit der EU über einen Beitritt verhandeln? Darüber haben die Menschen dort abgestimmt. Und es ist ein knappes Rennen. Nach Angaben des isländischen öffentlich-rechtlichen Rundfunks gibt es nach einem Teil der Auszählung bisher 51% Ja-Stimmen. Sollte der Vorsprung halten, könnten die 2013 pausierten Beitrittsgespräche weitergehen. Die islamistischen Taliban haben vorübergehend weiteres Personal nach Deutschland geschickt. Dafür haben sie die Erlaubnis der Bundesregierung. Warum, erklärt Dirk Zeitler.
2: Die Bundesregierung will mehr Menschen nach Afghanistan abschieben. Dafür müssen Dokumente ausgestellt werden, die die de facto Regierung anerkennt, heißt es dazu aus dem Auswärtigen Amt. Dafür müssten neben ausreichend Personal auch die technischen Voraussetzungen bestehen. Um diese zügig zu schaffen, ist jetzt kurzzeitig ein technisches Unterstützerteam eingereist.
1: Schon ab dem ersten Krankheitstag soll in Zukunft grundsätzlich ein Attest nötig sein. Darauf hat sich die Bundesregierung geeinigt. Ob das sinnvoll ist, hat Arbeitsministerin Baas aber hinterfragt. Darüber gibt es bei der Union wenig Begeisterung. Der Chef des CDU-Arbeitnehmerflügels Radke sagte etwa dem Kölner Stadtanzeiger, er sei auch nicht restlos von allem begeistert. Was man gemeinsam entscheide, solle man aber auch vertreten.
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8: Es ist kurz vor 5. Ich bin Florian Klaus. Guten Morgen. Seit 2013 pausieren die Beitrittsgespräche Islands mit der Europäischen Union. Das könnte sich bald ändern. Bei einem Referendum liegen nach der Auszählung eines Teils der Stimmen gerade diejenigen vorn, die für eine Fortsetzung der Gespräche sind. Allerdings ist es mit 51% Ja-Stimmen sehr knapp. Ein endgültiges Ergebnis kommt erst noch. Mehr als 36 Jahre nach dem Mauerfall sehen viele Menschen noch einige Distanz zwischen Ost- und Westdeutschland. Dennoch stellen wenige die Wiedervereinigung in Frage. Das geht aus einer Umfrage hervor. Dirk Zeitler berichtet.
9: Ungefähr 2/3 betrachten Mauerfall und Wiedervereinigung als Glücksfall für Deutschland, doch Unterschiede zwischen Ost und West bleiben spürbar. Die Aussage, seit der Wiedervereinigung sind die Deutschen zu einer Nation zusammengewachsen, lehnten 57% der Ost- und 45% der Westdeutschen ab.
8: Wir müssen für diese Demokratie kämpfen. Das hat Altkanzlerin Merkel eine Woche vor der Landtagswahl in Sachsen-Anhalt gesagt. Sie hat dafür bei einer Veranstaltung in Berlin zu Einsatz und Mut aufgerufen. Merkel betonte, dass die meisten Menschen nicht die AfD wählen. Es stimme, dass die AfD sehr stark in den neuen Bundesländern sei, sie sei aber auch in den alten Bundesländern stärker geworden.
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1: Es ist kurz vor sechs. Ich bin Julia Wasilkow. Guten Morgen. In keinem anderen G20-Land ist Strom so teuer wie bei uns in Deutschland. Das hat das Vergleichsportal Verivox analysiert. Mit 35,6 Cent pro Kilowattstunde liegt Deutschland auf Platz 1 vor Italien und Großbritannien. Ein wesentlicher Grund für die hohen Stromkosten: Steuern und Abgaben. Soll Island wieder mit der EU über einen Beitritt verhandeln? Darüber haben die Menschen dort abgestimmt. Und es ist ein knappes Rennen. Nach Angaben des isländischen öffentlich-rechtlichen Rundfunks gibt es nach einem Teil der Auszählung bisher 51% Ja-Stimmen. Im Katastrophengebiet im Himalaya erschwert schlechtes Wetter die Suche nach Überlebenden. Die Rettungsteams mussten gestern zwischendurch ihren Einsatz unterbrechen, wegen starker Regenfälle und Nebel. Durch die Sturzflut am Mittwoch sind nach aktuellen Angaben rund 700 Menschen ums Leben gekommen. Etwa 3000 werden noch vermisst.
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1: Das sind einfach so heftige Bilder und Videos aus Nepal. So eine riesige, verheerende, teils 10 Meter hohe Flutwelle, die so urplötzlich wie aus dem Nichts aus dem Himalaya-Gebirge kam. Hunderte Menschen sind dadurch gestorben. Wie viele genau, das weiß ja noch niemand, denn es gibt noch viel mehr Vermisste. Und es besteht die Gefahr, dass es noch weitere Sturzfluten gibt. Die Zahlen der Internationalen Rotkreuz-Föderation lassen dich erahnen, wie viel dort innerhalb kürzester Zeit zerstört wurde. 93.000 Menschen sind nach ersten Schätzungen betroffen. Sie haben ihre Wohnungen und Häuser verloren. Mehr als 40 Brücken sind kaputt, Wasserkraftanlagen auch. Ausgelöst wurde die Flutwelle wahrscheinlich durch einen Gletscherabbruch. Wie fast immer kann man nicht sagen, genau der ist wegen der Erderhitzung passiert. Aber dass durch die Erderhitzung gerade Gletscher beschleunigt abschmelzen und dadurch die Gefahr steigt, dass Teile von Gebirgen abbrechen, das ist klar. Durch solche Katastrophen sieht man, wie gewaltig und übermächtig diese Vorgänge sind. Möglicherweise macht dir das Angst oder löst ein Gefühl von Ohnmacht aus. Vielleicht ist es besser, Demut zu fühlen, bei solchen Katastrophen hinzusehen und bewusst zu erkennen, wir Menschen sind nicht allmächtig. Das kann dir Stärke geben für das, was du selbst beeinflussen kannst. Und was glaubst du?
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7: Es ist kurz vor sieben. Ich bin Julia Wasilkow. Guten Morgen. Die Deutsche Bahn will Zugfahren wieder angenehmer machen. Bis 2030 sollen rund 210 Millionen Euro in saubere Züge, Bahnhöfe und mehr Sicherheit fließen. Das berichtet die Bild am Sonntag. Bahnchefin Paller sagt, Sauberkeit, Sicherheit und Komfort sollten zum neuen Standard werden. Zum Beispiel sollen doppelt so viele Reinigungskräfte für Bordtoiletten in Fernzügen eingesetzt werden. Als neuer norwegischer König hat Håkon seine erste Rede gehalten. In seiner Ansprache im Fernsehen und Radio dankte er seinem Vater, König Harald, der allen Menschen mit Respekt und Großzügigkeit begegnet sei. Nach Haralds Tod erwarte ihn nun eine sehr große Aufgabe. Letzter Tag der Gamescom in Köln. Hunderttausende haben auf der größten Videospielmesse der Welt in den vergangenen Tagen Spiele getestet. Thomas Bremser.
8: Ob Strategiespiele, Wettrennen oder Ego-Shooter, die Deutschen zocken gerne, vor allem am Smartphone. Und das betrifft jedes Geschlecht und jedes Alter. Der durchschnittliche Gamer ist 38 Jahre alt. Das hat auch wieder mal die Gamescom gezeigt. Publikumsrenner dort, der letzte Final Fantasy-Teil, das zweite Alien-Spiel oder ein neues Star Wars-Abenteuer.
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1: 15 Jahre lang wartet dein Hund an der Tür, wenn du nach Hause kommst. Jeden Morgen dieselbe Runde, jeden Abend liegt er neben dir auf dem Sofa. Und irgendwann kommt dieser letzte Gang zum Tierarzt. Am nächsten Morgen setzt du wieder ganz normal zur Arbeit. Gerade wird darüber diskutiert, ob Beschäftigte beim Tod ihres Haustiers Anspruch auf Sonderurlaub bekommen sollten. Einige Unternehmen gewähren freiwillig einen freien Tag, andere finden das eine ziemlich schräge Idee. Für viele ist ein Haustier wie ein Familienmitglied. Wer jahrelang jeden Tag mit einem Tier verbringt, kann nach seinem Tod genauso echte Trauer empfinden. Die lässt sich schlecht damit wegwischen, dass es nur ein Hund war. Und ein freier Tag kann helfen, Abschied zu nehmen und überhaupt wieder klarzukommen. Trotzdem bleibt ein Unterschied. Ein Tier ist kein Mensch. Und es wirkt merkwürdig, Trauerfälle einfach gleichzustellen. Wenn für den Hund selbstverständlich ein Trauertag gefordert wird, während Beschäftigte nach dem Tod eines Elternteils oft nach wenigen Tagen wieder funktionieren sollen, stimmt vielleicht eher dort etwas nicht. Aber vielleicht muss Trauer auch gar nicht gegeneinander aufgerechnet werden. Entscheidend könnte sein, anzuerkennen, dass ein Verlust Menschen unterschiedlich hart trifft. Würdest du einem Kollegen einen Tag zum Trauern um sein Haustier genauso selbstverständlich zugestehen wie dir selbst? Und muss es überhaupt eine Rolle spielen, um wen du trauerst, wenn der Verlust dich wirklich trifft? Was glaubst du?
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7: Es ist kurz vor 8. Ich bin Julia Wasilkow. Guten Morgen. Norwegen trauert um seinen toten König. Im ganzen Land sind heute Gedenkgottesdienste für König Harald geplant. Am Abend hat Hakon in seiner ersten Rede als König an seinen Vater erinnert. Julia Wechenbach.
8: Viele Norweger dürften während der Rede Tränen in den Augen gehabt haben. Warm und gefühlvoll erzählt der neue Monarch von seinem gerade erst gestorbenen Vater. König Harald habe die Menschen zum Lachen gebracht, sei ein guter Zuhörer gewesen und habe es immer geschafft, dass alle sich wohlfühlen. Auf den neuen König wartet nun eine große Aufgabe.
7: Nach der Flutkatastrophe im Himalaya steigt die Zahl der Todesopfer. Mittlerweile wird von 750 Toten gesprochen. Rund 3000 Menschen werden vermisst, unter ihnen zahlreiche Ausländer. Schlechtes Wetter erschwert die Suche nach Überlebenden. In keinem anderen G20-Land ist der Strom so teuer wie bei uns in Deutschland. Das hat das Vergleichsportal Verivox analysiert. Mit 35,6 Cent pro Kilowattstunde liegt Deutschland auf Platz 1 vor Italien und Großbritannien. Ein wesentlicher Grund für die hohen Stromkosten, Steuern und Abgaben.
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1: Was bedeutet denn eigentlich politische Neutralität? Das fordern ja manche, gerade jetzt kurz vor den Landtagswahlen in Sachsen-Anhalt. Dann heißt es, Institutionen sollen bitte politisch neutral sein, vor allem staatliche Institutionen, Schulen, Medien und Kirchen. Beratungsstellen wie die mobile Beratung, Lehrerverbände, aber auch Forschungseinrichtungen beobachten seit einigen Jahren, dass insbesondere extrem rechte Akteure die Forderung nach politischer Neutralität als Kampfbegriff verwenden. Eine Art Pflicht zur Neutralität gibt es, wenn überhaupt, in staatlichen Einrichtungen. Der Bundesverband Mobile Beratung erklärt, da geht es darum, parteipolitisch neutral zu sein, aber niemals werteneutral. Denn in der Demokratie gelten immer Grund- und Menschenrechte, Menschenwürde und Rechtsstaatlichkeit als grundlegende Prinzipien. Wenn eine Partei in Reden, Plakaten, Videos, Parteiprogrammen dagegen verstößt, wenn sie gar vom zuständigen Verfassungsschutz als gesichert rechtsextrem eingestuft wird, dann kann sie gar nicht gleichberechtigt dargestellt werden. Und außerhalb staatlicher Institutionen, wenn es darum geht, die Grundrechte und die Werte der Demokratie hochzuhalten, wie könnte man da neutral sein? Wieso überhaupt? So sagen die großen Kirchen vor der Wahl in Sachsen-Anhalt ganz deutlich, extremistische Parteien sind mit christlichen Werten nicht vereinbar. Wie neutral bist du also? Und egal ist nicht neutral. Was glaubst du?
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7: Es ist kurz vor neun. Ich bin Julia Wasilkow. Guten Morgen. Bei einem Techno-Festival in der Schweiz sind in der Nacht Schüsse gefallen. Die Polizei spricht von mindestens einem Toten und fünf Verletzten. Tatort ist eine Pferderennbahn in Aarau. Bei der Veranstaltung sind in der Nacht 3.500 Besucherinnen und Besucher gewesen. Altkanzlerin Merkel hat dazu aufgerufen, sich für die Demokratie einzusetzen. Sie sagte bei einer Veranstaltung in Berlin, man müsse nach Jahrzehnten erstmals wieder dafür kämpfen, ein bisschen mutig sein und auch sagen, dass die Demokratie eine tolle Art zu leben sei. Nächsten Sonntag wird in Sachsen-Anhalt eine neue Landesregierung gewählt. Die AfD liegt in Umfragen deutlich vorn. In Norwegen gibt es heute landesweit Gedenkgottesdienste für König Harald. Er war vorgestern im Alter von 89 Jahren gestorben. Gestern hatte sich sein Sohn und Nachfolger zum ersten Mal als König in einer Rede an die Nation gewandt. Er würdigte seinen Vater als einen Menschen, der seinen Werten und seinen Pflichten immer treu geblieben sei.
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1: 41 Millionen Menschen in Deutschland spielen Videospiele. Nicht nur Jugendliche. Der durchschnittliche Gamer ist inzwischen ungefähr 40. Bis heute treffen sich Hunderttausende von ihnen auf der Gamescom in Köln. Trotzdem hält sich hartnäckig ein Vorwurf. Zocken ist Zeitverschwendung. Nach Feierabend noch eine Runde zocken, 4 Stunden vor dem Rechner und dann ins Bett. Du bist platt, aber geschafft hast du nichts. Nichts aufgeräumt, keinen Sport gemacht, nicht mal das Regal angebracht, das seit Monaten im Flur steht. Der Abend ist einfach weg. Und viele Spiele sind ziemlich gut darin, dass aus nur noch eine Runde plötzlich Mitternacht geworden ist. Aber warum muss Freizeit überhaupt etwas hervorbringen? Wer 2 Stunden einen Film schaut oder einen Krimi liest, muss sich dafür kaum rechtfertigen. Beim Zocken sieht das schnell anders aus. Dabei passiert dort oft dasselbe. Du tauchst in Geschichten ein, löst Probleme und fieberst mit. Und manchmal sitzt du dabei mit Freunden zusammen, die vielleicht hunderte Kilometer entfernt wohnen. Natürlich kann Zocken zu viel werden. Wenn Schlaf, Freunde und der Rest des Lebens darunter leiden, ist die Grenze irgendwann überschritten. Aber das gilt irgendwie auch für ziemlich viele andere Dinge, oder? Vielleicht ist freie Zeit gerade die Zeit, die keinen anderen Zweck erfüllen muss, als dir etwas zu bedeuten. Wann wird Zeit für dich zu verlorener Zeit? Und gibt's etwas, das du gerne machst, obwohl andere darin überhaupt keinen Sinn sehen? Was glaubst du?
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1: Es ist kurz vor 10, ich bin Julia Wasilkow. In Rosenheim ist in der Nacht eine Frau getötet worden. Die 31-jährige Britin war nach einem Messerangriff im Bahnhof schwer verletzt ins Krankenhaus gebracht worden. Sie konnte nicht mehr gerettet werden. Die Polizei hat den mutmaßlichen Täter festgenommen. Was den 27-Jährigen zu der Tat getrieben hat, ist unklar. Unübersichtlich ist die Lage gerade nach einem Techno-Festival in der Schweiz. Dort sind in der Nacht Schüsse gefallen. Die Polizei spricht von einem Toten und 5 Verletzten. In der Region Aarau läuft derzeit ein Großeinsatz. Auch ein Hubschrauber der Armee ist im Einsatz. Über den Täter gibt es noch keine Angaben. Letzter Tag der Gamescom in Köln. Hunderttausende haben auf der größten Videospielmesse der Welt in den vergangenen Tagen Spiele getestet. Thomas Bremser.
2: Ob Strategiespiele, Wettrennen oder Ego-Shooter, die Deutschen zocken gerne, vor allem am Smartphone. Und das betrifft jedes Geschlecht und jedes Alter. Der durchschnittliche Gamer ist 38 Jahre alt. Das hat auch wieder mal die Gamescom gezeigt. Publikumsrenner dort, der letzte Final Fantasy-Teil, das zweite Alien-Spiel oder ein neues Star Wars-Abenteuer.
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4: Es ist wieder soweit, es ist das letzte Augustwochenende und wir verbringen das zusammen. Ich habe auch die richtige Playlist für euch mit den meistgelikten Hits diese Woche. Jetzt auf Platz 25, Turn the Lights Off von Justin und Jackstyle. Hier ist Charlotte.
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Das geht hier ja schon richtig gut los, Leute. So ein starker Platz 24. Und falls ihr in der Community Ariana Grande mögt, dann werdet ihr euch jetzt freuen. Ihr aktuelles Album ist ja voll mit Bängern. Der hier zum Beispiel. So ein schönes Lied. Hate That I Made You Love Me. Und auch von Petal ging das Musikvideo ja total viral. Meine ganzen For You-Pages waren voll damit. Und auch zu Recht, das hat eine krasse Story. Es hat richtig schöne Kostüme und eine coole Choreo. Und, also Ariana Grande, die ist ja auch einfach eine sehr talentierte Sängerin. Jetzt Petal von Ariana Grande.

0: Falls ihr noch den richtigen Soundtrack sucht, um euch dieses Wochenende mal so richtig zu motivieren, dann müsst ihr nicht mehr weitersuchen. Topic hat nämlich ein neues Lied rausgebracht und das treibt so an. 128 BPM, es ist total geil. Natascha aus Uetze, was sagst du?
1: Der macht unglaublich gute Laune und er hat so einen guten Beat, da muss man sich einfach nicht bewegen.
0: Ja, also wenn das mal nicht motiviert, dann weiß ich auch nicht. Jetzt kommt Lucky Ones von Topic, ihr hört 89.0 RTL.

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6: James Hype. Serotonin.

Dave. Das war einfach schon Platz 17 hier bei unseren Most Wanted auf 89.0 RTL. Leute, ihr habt auch schon wieder einfach geil abgestimmt. Ich habe jetzt was für euch, was wir, glaube ich, alle ziemlich gut nachvollziehen können. Wir haben doch alle so einen Menschen in unserem Leben, auf den man sich immer verlassen kann und den man auch einfach wirklich immer gern sehen würde. Darüber singen auch Marshmello und Cameron Whitcomb. Die beiden haben eine Liebesballade veröffentlicht und ja, ich finde die einfach wirklich richtig schön. Jetzt kommt Hollow von Marshmello und Cameron Whitcomb.

Ich hoffe, ihr macht euch alle ein schönes Wochenende. Ich habe jetzt auch noch ein Lied für euch, was einfach gute Stimmung macht. Wir kennen die Sängerin alle. Tiffany Harris hat jetzt ein Lied geschrieben, und zwar darüber, dass man jemandem verspricht, immer für ihn da zu sein. Also wirklich super schöne Message, und egal, ob man dabei an beste Freunde denkt, an die Familienmitglieder, an Geschwister, whatever, es hat totales Ohrwurmpotenzial und ist einfach ein schönes Lied. Jetzt kommt Find Me von Tiffany Harris. Ihr hört 89.0 RTL.

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7: Es ist kurz vor 11, ich bin Julia Wasilkow. Das Leben und die laufenden monatlichen Kosten sind hier in Deutschland für immer mehr Menschen kaum bezahlbar. Das liegt vor allem an den hohen Strompreisen. Die sind hierzulande mehr als doppelt so hoch wie im Schnitt aller G20-Staaten. Uli Reitinger.
8: In Deutschland kostet die Kilowattstunde 35,6 Cent. Der G20-Durchschnitt liegt bei gerade mal 16,3 Cent. Das heißt, wir zahlen mehr als doppelt so viel. Hauptgrund sind die hohen Steuern und Abgaben. Laut Verivox entfallen aktuell über 60% des Strompreises in Deutschland auf Steuern, Umlagen, Abgaben und Netzentgelte.
7: In Norwegen gibt es heute landesweit Gedenkgottesdienste für König Harald. Er war vorgestern im Alter von 89 Jahren gestorben. Gestern hatte sich sein Sohn und Nachfolger zum ersten Mal als König in einer Rede an die Nation gewandt. Hakon würdigte seinen Vater als einen Menschen, der seinen Werten und seinen Pflichten immer treu geblieben sei. Nach der schweren Sturzflut im Himalaya sind inzwischen mehr als 750 Tote geborgen worden. Fast 3000 Menschen gelten offiziell noch als vermisst, darunter mindestens 8 Deutsche. Schlamm und Geröll behindern nach wie vor die Rettungsarbeiten.
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9: 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Jetzt auf Platz 11, All the Things She Said von Harrison. Hier ist Charlotte.
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Self-Aware, so ein geiler Song. Höre ich selber schon die ganzen letzten Wochen rauf und runter. Also toller Platz 10 hier. Beim nächsten Künstler bin ich ungefähr immer so 10 Jahre zurückversetzt. Und vielleicht geht's euch ja ähnlich. All along she moves into a broken paradise surrounded by the colored lights. Alle Farben damals schon geil und die liefern einfach immer noch ab. Der nächste Song ist total eingängig, es ist richtig gut zum Mitsingen und ich glaube, das werdet ihr gleich selber merken. Jetzt kommt Same Old Sky von Alle Farben.

Spätestens seit diesem Banger hier kennen wir ja alle Alex Warren. Und was ich bei ihm immer am besten finde, ist, dass der so tolle Songs zum Mitsingen macht. Und das sag ich, als jemand, der wirklich nicht gut singen kann. Ich bin mal gespannt, ob ihr da bei seinem neuesten Song auch mitgeht. Jetzt kommt Emerald Eyes von Alex Warren. Ihr hört 89.0 RTL.

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8: The Bossa. Magnetic.

Ihr hört 89.0 RTL mit den Most Wanted und das war jetzt schon Platz 5. Wir nähern uns also immer mehr unserer Top 1. Aber wir gehen jetzt mal in eine ganz andere Richtung und zwar Country. Also ich muss zugeben, ich bin jetzt wirklich nicht das größte Country-Girl, aber bei Ella Langley, da fühle sogar ich den Vibe. Jetzt kommt Choose in Texas von Ella Langley.

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2: So viele geile Tracks hier in der Playlist. Leute, ihr habt echt gut abgestimmt und ich hoffe, ihr seid genauso gespannt wie ich, was jetzt unser Platz Nummer 1 ist. Wir sind angekommen bei unserer Top 1 und ich finde, der Künstler hat es auch echt verdient. Der haut zurzeit wirklich einen Banger nach dem nächsten raus, zum Beispiel diesen hier. Und das sind auch alles einfach richtig geile Sommerlieder. Auch mit unserem Platz Nummer 1 kann man einfach mal noch mal rausgehen und die Sonne genießen. Jetzt kommt Moving to the Sun von Ijel. Hier ist Charlotte.

So ein geiler Platz Nummer 1 hier bei den Most Wanted auf 89.0 RTL. Das bringt auf jeden Fall nochmal so ein bisschen das Sommerfeeling zurück. Ich habe jetzt noch eine Neuerscheinung für euch, und zwar von Tame Impala. Und Tame Impala, die liefern zurzeit aber auch wirklich ab. Die haben ja so ein bisschen einen Special Sound. Der Gesang, finde ich, ist sehr interessant. Aber es ist auf jeden Fall ein Hinhörer und mir gefällt. Ich bin mal gespannt, was ihr sagt in der Community. Jetzt kommt Loser von Tame Impala.

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1: Es ist kurz vor 12, ich bin Julia Wasilkow. In der Schweiz sind bei einem Techno-Festival Schüsse gefallen. Ein Mensch wurde getötet, 5 sind verletzt. Matthias Röder.
2: Viele Besucher glaubten bei den Knallgeräuschen jedenfalls zunächst an ein Feuerwerk, bevor langsam der Ernst der Lage bewusst wurde. Die Polizei und die Rettungskräfte waren mit einem Großaufgebot im Einsatz. Der oder die Täter sind laut Polizei flüchtig. Die Fahndung nach ihnen läuft großräumig und bezieht auch den deutschen Raum mit ein.
1: Einen Hollywood-reifen Gefängnisausbruch hat es in Duisburg gegeben. Ein 35-jähriger Häftling ist über das Dach geflohen. Er soll die Gitterstäbe an seiner Zelle angesägt haben. Dann zwängte er sich durch den schmalen Spalt und kletterte über die Fassade aufs Dach. Der Mann saß wegen Diebstahls in Untersuchungshaft und wurde inzwischen zu 6 Jahren Haft verurteilt. Das Urteil ist noch nicht rechtskräftig. Nach der Flutkatastrophe im Himalaya steigt die Zahl der Todesopfer. 750 Tote wurden registriert, rund 3000 Menschen gelten noch als vermisst. Schlechtes Wetter erschwert die Rettungsarbeiten. Der Katastrophenschutz warnt vor weiteren Überschwemmungen durch einen Fluss.
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9: Es ist kurz vor eins, ich bin Julia Wassilkow. Mehr als 35 Jahre ist das Weltraumteleskop Hubble schon im Einsatz und es ist mittlerweile altersschwach geworden. Deshalb soll jetzt ein neuer Nachfolger ins All starten, Ronny Thorau.
10: In 35 Jahren hat das Hubble-Teleskop 400 Terabyte an Daten gesammelt. Das neue Nancy Grace Roman-Teleskop soll diese Datenmenge schon nach einem Jahr übertreffen. Es arbeitet im gleichen optischen und ultravioletten Bereich wie Hubble und wird neben Daten sicher auch viele spektakuläre Farbbilder des Weltalls liefern.
9: Bei einem Techno-Festival in der Schweiz sind in der Nacht Schüsse gefallen. Eine 22-jährige Frau wurde getötet, vier Männer und eine Frau wurden verletzt. Alle Opfer stammen aus der Schweiz. Ein Großeinsatz der Polizei läuft. Island will nicht in die EU. Darüber haben die Isländerinnen und Isländer abgestimmt. Mit 53-47% der Stimmen fiel das Ergebnis knapp aus. Schon während der Finanzkrise vor 17 Jahren hatte Island einen Antrag auf EU-Mitgliedschaft gestellt. Die EU-skeptische Regierung legte die Beitrittspläne wenige Jahre später auf Eis.
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14: Es ist kurz vor zwei, ich bin Moritz Einzel. Die Einwohner Islands wollen keine Beitrittsverhandlungen mit der EU. Das ist das Ergebnis eines Referendums. 53% stimmten mit Nein und nur 47% mit Ja. Dieter Ebeling.
15: Offenbar schätzten viele Isländer die Gefahr, eigene Rechte aufzugeben, höher ein als mögliche Vorteile eines EU-Beitritts. Dabei dürfte die Fischerei, von der die vulkanreiche Insel im Nordatlantik lebt, eine große Rolle gespielt haben. Möglicherweise hat aber auch die EU in den letzten Jahren einiges an Strahlkraft verloren.
14: In Tibet sind die Rettungsarbeiten nach der verheerenden Sturzflut unterbrochen worden. Nach einem Erdrutsch hat sich ein neuer See angestaut. Dadurch könnte es wieder eine Flut geben. Die Zahl der Toten ist inzwischen auf 750 gestiegen. Tausende Menschen werden vermisst. Auf einem Techno-Festival in der Schweiz ist eine junge Frau erschossen worden. Außerdem seien vier Männer und eine Frau verletzt worden. Alle Opfer stammen den Angaben zufolge aus der Schweiz. Am frühen Morgen waren auf dem Festival in Aarau Schüsse gefallen. Der oder die Täter sind auf der Flucht. Aarau im Kanton Aargau liegt etwa 40 Kilometer westlich von Zürich. Die Polizei bat darum, Video- und Bildmaterial an den Instagram-Kanal der zuständigen Kantonspolizei zu senden.
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13: Es ist kurz vor drei, ich bin Moritz Einzel. Bei einer Veranstaltung im schweizerischen Aarau sind in der Nacht Schüsse gefallen. Es gebe ein Todesopfer. 5 Menschen seien zum Teil schwer verletzt worden, teilte die Kantonspolizei Aargau auf der Plattform X mit. Tatort war die Pferderennbahn in Schachen. Der Ort liegt rund 40 Kilometer westlich von Zürich. Zum Zeitpunkt der Schüsse, etwa gegen 2:30 Uhr morgens, fand dort ein Rave statt. Der oder die mutmaßlichen Täter sind auf der Flucht, heißt es. Island will nicht in die EU. Abgestimmt haben die Isländerinnen und Isländer. Mit 53-47% der Stimmen fiel das Ergebnis knapp aus. Schon während der Finanzkrise vor 17 Jahren hatte Island einen Antrag auf EU-Mitgliedschaft gestellt. Die EU-skeptische Regierung legte die Beitrittspläne wenige Jahre später auf Eis. Für Gaming-Fans läuft heute in Köln der Endspurt. Die Gamescom geht am Abend zu Ende. Noch bis 20 Uhr können Besucherinnen und Besucher durch die Messehallen ziehen und neue Spiele ausprobieren. In diesem Jahr waren mehr als 1.700 Aussteller dabei, so viele wie noch nie.
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1: Es ist kurz vor vier, ich bin Moritz Einzel. Vor Zypern hat es ein Fährunglück gegeben. Dabei sind mindestens 7 Menschen ums Leben gekommen. Nach Behördenangaben suchen die Einsatzkräfte noch nach 23 Personen. 237 Passagiere seien gerettet worden, hieß es. Das Schiff war offenbar kurz nach dem Auslaufen aus der Hafenstadt Kyrenia gekentert. Die Fähre war auf dem Weg Richtung Türkei. Die Unglücksursache ist noch unklar. Nach den nächtlichen Schüssen bei einem Rave im schweizerischen Aarau hat die Polizei Einzelheiten zu den Opfern bekannt gegeben. Eine 22-jährige Frau sei tödlich verletzt worden und noch vor Ort gestorben, teilte die Kantonspolizei Aargau auf der Plattform X mit.
2: Wie das Todesopfer stammen auch die Verletzten aus der Schweiz. Es sind 4 Männer und eine Frau im Alter von 24 bis 27 Jahren. Die Hintergründe der Tat sind nach wie vor unklar. Der oder die Täter sind auf der Flucht. Um kurz nach 3:30 in der Nacht geht der Notruf bei der Polizei ein. Schüsse auf dem 7. Aarauer Rave. Panik, Schreie, Menschen gehen in Deckung.
1: Die Menschen in Island haben sich in einem Referendum dagegen ausgesprochen, wieder Beitrittsverhandlungen mit der Europäischen Union aufzunehmen. 53% der Wähler stimmten mit Nein und nur 47% mit Ja. Rund 270.000 Isländerinnen und Isländer waren zur Abstimmung aufgerufen. Island hatte schon 2009 einen Antrag auf EU-Mitgliedschaft gestellt. Wenige Jahre später stoppte eine EU-skeptische Regierung die Beitrittspläne.
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7: Es ist kurz vor 5, ich bin Moritz Einzel. Die US-Raumfahrtbehörde NASA hat ein neues Weltraumteleskop auf den Weg ins All gebracht. Das Nancy Grace Roman Space Telescope, benannt nach einer der ersten Frauen in leitender Position bei der NASA, startete mit einer SpaceX-Rakete vom Weltraumbahnhof Cape Canaveral in Florida. Das neue Teleskop arbeitet ähnlich wie das alte Hubble-Teleskop und soll ab Anfang 2027 erste Bilder schicken. Bei einem Fährunfall vor Nordzypern sind mindestens 7 Menschen ums Leben gekommen. Das Schiff mit mehr als 250 Passagieren war etwa 6 Kilometer von der Küste entfernt gekentert. Das Unglück passierte kurz nach dem Auslaufen aus der Hafenstadt Kyrenia. Wasser drang in die Fähre ein und das Schiff bekam Schlagseite. Die Ursache ist noch unklar. Etwa 20 Personen werden nach Behördenangaben noch vermisst. Die Schweiz wird von einer Bluttat erschüttert. Bei einem Rave in Aarau sind in der Nacht Schüsse gefallen. Eine junge Frau ist tot, 5 weitere Menschen wurden zum Teil schwer verletzt. Der oder die Täter sind auf der Flucht, Polizeisprecher Bernhard Graser.
8: Wir haben keine Erkenntnisse, wo sich die Täterschaft befinden könnte. Aufgrund der ganzen Situation schließen wir aber aus, dass die Täterschaft irgendwo wieder aktiv werden könnte und zu einer neuen Gefahr werden könnte.
7: Tatort war eine Pferderennbahn in Schachen. Der Ort liegt rund 40 Kilometer westlich von Zürich.
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2: Es ist kurz vor 6, ich bin Moritz Einzel. Strom ist teuer und Deutschland hat sogar die höchsten Strompreise unter den G20-Staaten. Das zeigen Berechnungen des Vergleichsportals Verivox. Demnach kostet eine Kilowattstunde hierzulande im Schnitt 35,6 Cent. Das ist mehr als doppelt so viel wie im G20-Durchschnitt. Wesentlicher Grund laut Verivox die hohe Belastung durch Steuern, Umlagen, Abgaben und Netzentgelte. Bei einem Fährunfall vor Nordzypern sind mindestens 7 Menschen ums Leben gekommen. Das Schiff war vor der Küste aus noch ungeklärter Ursache gekentert. Fast 240 Menschen konnten aus dem Wasser gerettet werden. Für einige kam aber jede Hilfe zu spät. Rund 20 Personen werden nach Behördenangaben noch vermisst. Die Zahl der Toten nach der Flutkatastrophe im Himalaya steigt weiter. Mittlerweile sind knapp 800 Todesopfer bestätigt. Mehr als 3000 Menschen gelten als vermisst. Rettungsteams kämpfen gegen neue Gefahren und schwierige Bedingungen. Aus Peking, Johannes Neudecker.
3: Chinas Rettungskräfte beobachten einen See, der sich oberhalb eines schwer verwüsteten Grenzpostens in Tibet neu gebildet hat. Die Sorge ist, dass das Wasser eine neue Flut auslöst. In Nepal bleibt das Schicksal von Arbeitern an einem Wasserkraftwerk unklar. Sie sollen sich dort in einen Tunnel geflüchtet haben. Spezialretter konnten nun einen Zugang graben.
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7: Es ist kurz vor 7, ich bin Moritz Einzel. Industrie und auch Privathaushalte ächzen unter hohen Energiepreisen. Strom ist hierzulande mehr als doppelt so teuer wie im Durchschnitt der G20-Staaten, zeigen aktuelle Berechnungen des Vergleichsportals Verivox. Das ist auch Thema gewesen im ARD-Sommerinterview mit Bundeskanzler Merz. Und er hat gesagt, ja, die Preise müssen runter, aber es geht eben auch um das Energieangebot.
8: Ich bin für die Abschaltung der Kernkraftwerke in Deutschland nicht verantwortlich. Das hätte ich nicht gemacht. Wir haben in Deutschland abgeschaltet, bevor wir die Alternativen aufgebaut haben. Und das müssen wir jetzt sehr mühsam machen.
7: Merz verwies darauf, dass die Bundesregierung bereits einen Industriestrompreis und eine Kraftwerksstrategie beschlossen habe. Entsetzen in der Schweiz. Dort laufen die Ermittlungen auf Hochtouren, nachdem in der Nacht bei einer Rave-Veranstaltung in Aarau Schüsse gefallen sind. Eine junge Frau wurde getötet und 5 weitere Menschen zum Teil schwer verletzt. Der oder die Täter sind auf der Flucht. Die Hintergründe sind noch unklar. Mindestens 7 Todesopfer hat es bei einem Fährunglück vor Nordzypern gegeben. Das Schiff kenterte etwa 6 Kilometer von der Küste entfernt aus noch ungeklärter Ursache. Rund 240 Passagiere konnten gerettet werden, für einige kam jedoch jede Hilfe zu spät. Etwa 20 Menschen werden noch vermisst.
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7: Es ist kurz vor 8, ich bin Moritz Einzel. Eine Woche vor der Landtagswahl in Sachsen-Anhalt hat Bundeskanzler Merz eindringlich vor einer AfD-Alleinregierung in dem Bundesland gewarnt. Im ARD-Sommerinterview sagte Merz, Sachsen-Anhalt würde dann erheblichen Schaden nehmen.
8: Ich kann mir nicht vorstellen, dass noch internationale Investoren mit einem AfD-Ministerpräsidenten zu einem Spatenstich kommen, um neue Werke zu gründen und neue Unternehmen in Sachsen-Anhalt anzusiedeln.
7: Merz betonte, das sei die Entscheidung der Wählerinnen und Wähler in Sachsen-Anhalt. Man werde aber alles tun, um zu verhindern, dass die AfD an die Macht kommt. Bei einem Fährunfall vor Nordzypern sind mindestens 7 Menschen ums Leben gekommen. Das Schiff war kurz nach dem Auslaufen vor der Küste gekentert. Warum das geschah, ist noch unbekannt. Fast 240 Menschen konnten aus dem Wasser gerettet werden. Nach Behördenangaben werden 23 Personen noch vermisst. Die Isländer wollen nicht in die Europäische Union. In einem Referendum haben sich 52,8% gegen neue Gespräche über einen EU-Beitritt des Landes ausgesprochen. Die Verhandlungen sind schon seit 13 Jahren unterbrochen. Umstritten war ein möglicher EU-Beitritt Islands, unter anderem wegen der Fischerei.
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7: Es ist kurz vor neun. Ich bin Moritz Einzel. Bundeskanzler Merz hat ja keine besonders tollen Zustimmungswerte in der Bevölkerung. Dadurch will sich der CDU-Chef aber nicht von seinem Reformkurs abbringen lassen. Im ARD-Sommerinterview sprach Merz vielmehr von einer zusätzlichen Motivation.
8: Und jemand, der dem Land Veränderungen zumutet, der ist natürlich zu Beginn nicht populär. Ich beschäftige mich damit, aber es ist nicht der Maßstab meiner Politik.
7: Stattdessen gehe es allein um die Frage, ob die Bundesregierung das Land in eine stabile, friedliche und freiheitliche Zukunft führe, so Merz. Entsetzen in der Schweiz. Dort laufen die Ermittlungen auf Hochtouren, nachdem in der Nacht bei einer Rave-Veranstaltung in Aarau Schüsse gefallen sind. Eine junge Frau wurde getötet und fünf weitere Menschen zum Teil schwer verletzt. Der oder die Täter sind auf der Flucht. Die Hintergründe sind noch unklar. Nach der Flutkatastrophe in Nepal steigt die Zahl der Todesopfer immer weiter. Nach jüngsten Angaben sind fast 800 Menschen durch die Überschwemmungen gestorben. Unterdessen macht die Heldengeschichte von einem Schulleiter die Runde, der offenbar rund 900 Schülerinnen und Schülern das Leben gerettet hat. Er hat wohl geistesgegenwärtig Schulbusse umlenken lassen, bevor die Flutwelle seine Schule erreicht hat.
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11: Hallo und herzlich willkommen zu Verbrechen von nebenan. Ich bin Philipp und bei uns gibt's heute eine neue Stimme. Ich kenne ihn aus dem Let's Dance Podcast tatsächlich und noch aus seinem eigenen Podcast Mother Schnacker.
12: Hier ist Isabel Edvardsson.
11: Ja, richtig. Endlich Isabel Edvardsson. Sie ist im Stimmbruch. Nein, tatsächlich ist es Martin Tietjen. Ich habe ihn einfach mal bei Instagram gestalkt und jetzt ist er in meinem Podcast gelandet. Das ist verrückt.
12: Moin, Philipp. Ja, das war ganz, ganz seltsam. Ich hatte kurzzeitig gedacht, dass dein Podcast vielleicht eine krasse Technologie besitzt, weil ich habe dich gehört und zwei Tage später hast du mir geschrieben. Dachte ich mir so, Moment mal, was kann die Marktforschung heute alles?
11: Ja.
12: Aber freue mich sehr, dass wir das hier zusammen machen dürfen.
11: Ja, wir haben hin und her geschrieben und ich habe die ganze Zeit überlegt, was könnte so ein passender Fall sein, den ich mit Martin mal machen könnte. Und irgendwie...
12: Ja, da muss ich wirklich fragen, was soll das denn, Philipp? Da habe ich drüber nachgedacht. Was hat das mit mir zu tun?
11: Das können wir nachher gerne noch weiter besprechen. Aber ich habe mir schon ein bisschen was dabei gedacht. Wir sprechen nämlich heute über einen Fall, den ich schon sehr lange faszinierend finde und der ein bisschen nebenan weiterfasst. Denn wir begeben uns von einer deutschen Kleinstadt in die New Yorker High Society. Vielleicht war das ja auch der Grund, dass ich an dich gedacht habe, Martin, weil du bist so ein High Society-Typ.
12: Absolut, ja. Ich sitze hier auch gerade schön auf Capri, habe einen Frozen Strawberry Daiquiri in der Hand und winke meinem Bootsmann zu, damit er die Yacht klar macht. Genau das. Nein, ich trage abgewetzte Tennissocken und sitze in einer Küche.
11: Richtig.
12: Der Garten ist schön, in den ich schauen kann, aber ansonsten...
11: Immerhin etwas, aber ich hoffe, du bist trotzdem bereit für diesen Fall und für diese Geschichte.
12: Ich liebe diesen Fall, kann ich jetzt schon sagen. Also wirklich grandiose Auswahl.
11: Sehr schön. Dann starten wir jetzt direkt in die Geschichte. Die Rezeptionistin des angesagten New Yorker Boutique-Hotels 11 Howard im Trendviertel Soho zieht nur ganz kurz die Augenbrauen hoch. Dann findet sie direkt ihr professionelles Lächeln wieder. Auf ihrem Schreibtisch liegt an diesem 18. Februar 2017 eine frische 100-Dollar-Note. Die Frau, die ihr den Geldschein über den dunklen Designertisch geschoben hat, ist höchstens so alt wie sie, also Mitte 20. Wilde, rote Haare umrahmen ihr herzförmiges Gesicht. Ihre vollen Lippen umspielt ein fast spöttisches Lächeln. Ich bin auf der Suche nach dem besten Essen in Soho, sagt die junge Frau mit einem schwer zuzuordnenden europäischen Akzent. Die Hotelmitarbeiterin Darin empfiehlt der jungen Frau verschiedene Restaurants, wie den Promi-Italiener Carbone oder das Spitzenrestaurant Mercer Kitchen. Doch keiner der Vorschläge scheint der Rothaarigen gut genug. Sie erzählt der Rezeptionistin, dass sie sich für 4 Wochen im Eleven Howard eingemietet hat, für $400 die Nacht. Das leisten sich normalerweise nur Promis, wenn sie länger in der Stadt sind, zum Beispiel für Dreharbeiten. Und genau das macht die Hotelmitarbeiterin neugierig. Wie heißen Sie? Fragt sie die rothaarige Frau. Anna Delvey, antwortet sie, bevor sie ihre große Celine-Sonnenbrille wieder nach oben schiebt. Man sieht sich, verabschiedet sich Anna Delvey und verschwindet aus der Lobby in den Trubel auf den Straßen von Soho. Und man sieht sich tatsächlich. Bald taucht die junge Frau namens Anna Delvey fast täglich an der Rezeption des Eleven Howard auf und jedes Mal hat sie einen frischen Hunderter dabei. Gemeinsam tauschen sie sich über die besten Geheimtipps in der New Yorker Gastroszene aus. Anna weiß, in welche Bar man nicht mehr gehen kann, weil sie voller Hipster ist und wo das Essen nicht mehr so gut ist wie früher. Ziemlich schnell wird der Rezeptionistin klar, dass ihr Gast gar keine Tipps braucht. Sie kennt den Namen von jedem Barkeeper oder Restaurantbesitzer der angesagtesten Läden in New York. Das war kein Gast, der meine Hilfe brauchte, erinnert sich die Hotelmitarbeiterin nachher im New Yorker Magazin The Cut. Dieser Gast wollte meine Zeit. Dass das bei weitem nicht das Einzige ist, was an Anna Delvey nicht stimmt, das kann an der Stelle noch niemand ahnen.
12: Anna Delvey, das klingt natürlich ein bisschen nach weiter Welt, nach international. Ich habe eine leichte Vermutung, Anna Delvey heißt gar nicht Anna Delvey, oder? Wie heißt sie eigentlich?
11: Ja, natürlich heißt sie nicht so, sonst wäre es ja kein Verbrechen von nebenan. Die falsche Miss Delvey, die wird als Anna Vladimovna Sorokina geboren, am 23. Januar 1991. Lustiger Side-Fact: Der Nachname Sorokina kommt wohl vom russischen Wort für Elster.
12: Im Sinne von diebische Elster.
11: Könnte man eventuell so verstehen, aber da kommen wir vielleicht gleich zu.
12: Aber ich finde den Namen gar nicht schlecht. Also ich finde eigentlich Anna Vadimova Sorokina klingt irgendwie viel mehr nach russischem Oligarchengeld als Anna Delvey. Anna Delvey könnte auch eine Schauspielerin sein, die in irgendeiner Disney-Serie mitspielt.
11: Ja, oder so eine drittklassige Tennisspielerin.
12: Hat eine tolle Rückhand, Anna Delvey.
11: Eine ganz tolle Rückhand, die Sorokina kommt. Das kann man sich schon so richtig vorstellen in so einem Pelzmantel und viel Schmuck und Perlenkette und so. Das stimmt, ja.
12: Absolut. Heißt du Philipp Fleiter oder ist es auch ein Künstlername oder ein Verbrechername?
11: Nein, das ist kein Künstlername. Ich heiße wirklich so. Du glaube ich auch, oder? Du heißt auch Martin Tietjen, oder?
12: Ich heiße eigentlich Hans Martin, aber ja. Das.
11: Wirklich?
12: Eigentlich ja. Das ist jetzt mein Geheimnis, was ich heute lüften kann, während ich meine große Celine-Sonnenbrille trage.
11: Ja, direkt in Minute 6 haut er hier schon das Dirty Little Secret raus. Ich weiß nicht, wie wir das noch steigern sollen.
12: Ich bin still, wie geht's weiter?
11: Ja, wir sprechen noch ein bisschen über die Sorokins. Die leben nämlich in der wenig glamourösen Stadt Domodedowo. Ich hoffe, ich habe es richtig ausgesprochen, in der Nähe von Moskau. Es ist eine eher gesichtslose graue Siedlung, die eigentlich nur für den gleichnamigen Moskauer Flughafen bekannt ist. 2007, als Anna oder Anna, wie sie da noch heißt, 16 ist, ziehen ihre Eltern mit ihr und ihrem jüngeren Bruder von Russland nach Eschweiler in der Nähe von Aachen. 60.000 Einwohner, gute Verkehrsanbindung, eine völlig durchschnittliche Arbeiterstadt, keine Spur von Glamour. Das Haus der Sorokins ist genauso unauffällig wie der Rest von Eschweiler. Vorne Fachwerk, hinten roter Klinker und Plastikblumenkästen vor den kleinen Fenstern. Annas Vater arbeitet zuerst als LKW-Fahrer, später als leitender Angestellter eines Logistikunternehmens, das 2013 pleite geht. Danach macht er sich mit einer Heizungs- und Klimatechnikfirma selbstständig. Ein gesellschaftlicher Aufstieg, aber scheinbar nicht gut genug für Anna. Anna besucht die Bischöfliche Liebfrauenschule, ein Traditionsgymnasium, das Franziskanernonnen vor mehr als 100 Jahren gegründet haben. Ihre Mitschüler beschreiben Anna als intelligentes Mädchen, das ihr Abitur schafft, obwohl sie erst so kurz in Deutschland ist und Probleme mit der Sprache hat. Besonders ihre Noten in Fremdsprachen, Russisch und Literatur sind exzellent. Nach der Schule nimmt sie Tanzunterricht. Gleichzeitig wirkt Anna immer ein wenig gelangweilt von ihrem durchschnittlichen Leben in der durchschnittlichen Kleinstadt. In ihrer Abi-Zeitung schreiben ihre Freundinnen über Anna, die teure Luxusschuhe liebt. Beste Marken sind ihr gerade gut genug. Annas Spitzname damals Barbie und auch ihr Lieblingsfilm Mean Girls passt zu diesem Image. Ich vermute, Martin, dass du genau wie ich Mean Girls auch gesehen hast.
12: Absolut.
11: Großartiger Film, ja.
12: Großer Tina Fey-Fan, die den Film geschrieben hat, ja. Sehr, sehr geil.
11: Eine der wenigen guten Rollen von Lindsay Lohan, muss man auch vielleicht mal an der Stelle mal sagen. Die spielt ja in dem Film, für diejenigen, die den vielleicht nicht gesehen habt, übrigens dringenderweise nachholen. Ein Mädel, das in die Clique der angesagtesten Mädchen der Schule aufsteigt. Und genau das ist wohl auch etwas, was Anna sehr viel Spaß macht.
12: Ja.
11: 2011 macht Anna Abitur und zieht danach nach London, wo sie einen Platz an der renommierten Kunsthochschule Central St. Martin's College ergattert, an dem schon weltbekannte Designer wie Stella McCartney, John Galliano oder Alexander McQueen studiert haben. Und doch tritt Anna den Platz an der Elite-Uni nicht an, wie die Daily Mail später herausfindet. Stattdessen verlässt sie London und kommt 2012 nach Deutschland zurück. In Berlin macht sie ein Praktikum in einer PR-Firma. Danach zieht sie für das nächste Praktikum bei einer Modezeitschrift nach Paris. Sie hangelt sich von Job zu Job und von Stadt zu Stadt, bloß nicht zurück nach Eschweiler. Bis hierhin ist es das Leben, das zehntausende junge Menschen führen, die davon träumen, später irgendwas mit Medien zu machen. Martin, wir sind ja beide so in dieser Medienbubble, Welt, Radio, Podcast unterwegs. Kennst du wahrscheinlich auch, ne? Man macht hier ein Praktikum, man macht da ein Praktikum. Oder wie war das bei dir?
12: Ja, man wittert natürlich auch Chancen. Und ich glaube, deswegen fliegen auch so viele auf die Nase, weil sie dann auch gutgläubig werden. Und ich meine, die klassische Besetzungscouch ging an mir Gott sei Dank vorbei. Ich weiß nicht, woran es lag, an meinem fehlenden Äußeren oder keine Ahnung. Vielleicht war ich dann doch zu gut und brauchte sie gar nicht. Aber ich verstehe das schon, dass man natürlich vielleicht, wenn man in so einer Branche arbeiten möchte, gerne jede Chance annimmt, dafür irgendwie die Stadt wechselt, sich vielleicht unterbezahlen lässt, mit der Hoffnung vielleicht, es irgendwann mal groß zu packen. Also so ein bisschen die Sehnsucht und der Gutgläubigkeit glaube daran, das kann ich schon ein bisschen nachvollziehen.
11: Ja, du hast es ja gerade schon gesagt, also gut bezahlt sind diese Jobs in der Medienbranche, gerade jetzt im Praktikumsbereich, nicht unbedingt.
12: Noch nicht mal danach.
11: Ja.
12: Ey, als ich zum Fernsehen gekommen bin mit 20, dachte ich, beim Fernsehen wirst du stinkreich. Und dann haben sie mir bei Viva damals gesagt, ja, sie kriegen 1200 Euro. Ich sag, was, pro Sendung? Nee, im Monat. Das waren 940 Euro netto.
11: Ja.
12: Und ich habe da moderiert. Also das war schon ein kleiner Schlag ins Gesicht. Vielleicht hätte ich dann ähnliche Wege einschlagen sollen wie die Anna, weil die hat ja auch, wie es jetzt schon klingt, einen sehr krassen Lifestyle. Wie finanziert sie den, Philipp?
11: Ja, das ist eine gute Frage, denn definitiv nicht durch ihre Jobs. Sie hat das Glück, dass ihre Eltern alles für sie bezahlen. Ihr Vater sagt in einem seiner wenigen Interviews mit dem New Yorker Magazin The Cut, wir haben alles für sie bezahlt. Sie hat uns immer gesagt, dass diese Ausgaben die beste Investition in ihre Zukunft sind. Wenn sie mehr wollte, war das kein Problem. Sie hatte ja eine große Zukunft vor sich. Ich würde mal vermuten, dass so die meisten Eltern denken, aber die wenigsten Eltern irren sich dabei so sehr wie Annas Eltern. In Paris wird aus Anna Sorokin dann Anna Delvey.
12: Okay.
11: Warum Anna ihren Namen geändert hat, lässt sich irgendwie nicht mehr rausfinden. Aber wahrscheinlich, weil sie dachte, das klingt irgendwie glamouröser oder sie wollte sich so ein bisschen von ihrer Vergangenheit trennen.
12: Vielleicht wollte sie nicht googelbar sein, kann natürlich auch sein.
11: Das wäre natürlich auch eine Möglichkeit, ja, das kann durchaus sein. Also sie fängt da auf jeden Fall schon an, so ein bisschen an ihrer Familiengeschichte zu schrauben, nenne ich es mal, und das Ganze etwas besser klingen zu lassen, als es eigentlich war. Sie ist ja damals 21 und erzählt halt, dass das Vermögen ihrer Familie wesentlich größer ist, als es in Wirklichkeit ist. 2013 zieht sie dann nach New York und da werden die Geschichten dann noch größer. Ihr Vater sei russischer Milliardär, der sein Geld mit Öllieferungen von Russland nach Deutschland verdiene, erzählt sie einem deutschen Freund, den sie aus Paris kennt. In New York erzählt sie, dass ihr Vater Millionen wahlweise mit dem Bau von Solaranlagen oder mit Antiquitäten verdient. Jeden Monat überweise ihre Familie ihr 30.000 Dollar, die sie aber immer direkt ausgeben würde. Gut, bis hierhin können wir es, glaube ich, noch nachvollziehen.
12: Ja. Yeah.
11: Aber interessanterweise redet sie sonst recht wenig über ihre Familie, erzählt immer nur, dass das Verhältnis zu ihren Eltern eher geschäftlich als liebevoll ist. Und dass sich ihre Geschichten widersprechen, das fällt zu diesem Zeitpunkt niemandem auf. Am Ende zählt nur der erste Eindruck. Anna kennt die richtigen Leute, ist immer auf den richtigen Partys oder in den richtigen Restaurants. Dabei wirft sie mit 100-Dollar-Noten nur so um sich, ein Scheinchen für den Uber-Fahrer, eins als Trinkgeld im Café und einen Schein für den Kofferträger. Die junge Frau mit dem Puppengesicht und der teuren Celine-Sonnenbrille muss also unglaublich reich sein. Ich meine, wer so viel Trinkgeld gibt, der muss Kohle haben, denken sich zumindest alle.
12: Ich will wissen, woher sie das Geld hat.
11: Ja, ja, da kommen wir gleich zu. Okay. Aber es reicht ja manchmal, wenn man reich aussieht oder reich wirkt. Denn schon das öffnet einem ja die Türen, auch in diesem Fall die Türen der New Yorker High Society. Überall, wo Anna ist, wird Champagner flaschenweise an den Tisch gebracht. Wie ein Vogel flattert sie von Party zu Party. Sie hat es geschafft, immer an den richtigen Orten zu sein, erinnert sich eine Bekannte, die Anna 2015 in Berlin kennengelernt hat. Dabei hatte sie immer die teuersten Klamotten an und irgendwer flüsterte mir zu, dass sie im Privatjet angereist wäre.
12: Das ist ja immer die Frage, woher stammen solche Gerüchte? Also ich kenne das ja auch, dass ein paar Bekannte im größeren Freundeskreis auf einmal spannende Geschichten von sich im Umlauf haben. Aber ich glaube meistens, das ist dann vielleicht selber in die Welt gesetzt.
11: Ja, das könnte man in dem Fall irgendwie auch vermuten, weil besser kann man ja seinen eigenen Reichtum nicht unterstreichen, als wenn andere Leute über einen reden und denken, dass man einen Privatjet hat. Aber da passt eben auch wieder dieses amerikanische Sprichwort Fake it till you make it. Denn Anna behauptet einfach so lange, dass sie zur High Society in New York gehört, bis sie wirklich ein Teil von ihr wird. Anna lässt sich einen Stylisten in ihr Hotelzimmer kommen, zahlt wöchentlich $400 für Wimpernverlängerung und beschäftigt eine Personal Trainerin. Einmal mietet sie ein Privatjet, um für ein Wochenende zu einem Meeting nach Nebraska zu fliegen. Eine wichtige Rolle spielt in ihrem Leben ihr Instagram-Account. Hier postet sie Polaroids von sich in teuren Cocktailkleidern auf schicken Partys, Bilder vom Hummeressen auf Long Island und ganz viel Kunst. Damals für rund 40.000 Follower, heute sind es etwa dreimal so viel. Du bist ja auch so ein alter Medienmensch.
12: So ein Medienheini.
11: Aber ja. Ich glaube, du kennst das ja auch, ist ja bei mir genauso. Also Instagram spielt in diesen Zeiten schon irgendwie eine besondere Rolle, ne? Weil wenn Leute irgendwie gucken, ob du für eine Moderation in Frage kommst, dann hört man immer wieder, ja, ich habe auf deinem Instagram-Account nachgeguckt. Das ist schon so ein bisschen die Visitenkarte, ne?
12: Ja, und es ist auch leider für viele Menschen mittlerweile halt so das Qualitätsmerkmal, ne? Also da wird die Anna wahrscheinlich genauso in dieselbe Kerbe schlagen. Sie will den Leuten halt was zeigen, was sie nicht ist. Also ich habe zum Beispiel mehrmals mitbekommen, dass bei Castings oder bei Vorstellungsgesprächen erstmal gefragt wurde, und wie viele Follower hast du?
11: Total.
12: Und dass halt das schon irgendwie als Währung auch genommen wird und dass dann Talent eher an zweiter Reihe steht. Ich meine, wir kennen ja alle Fernsehformate, wo auf einmal irgendein Influencer mit dabei ist und du denkst so, okay, Talent hat er nicht,
11: ja,
12: aber er hat halt 200.000 Follower. Ich verstehe das schon. Da kann man Instagram, glaube ich, sehr gut dafür nutzen, um sich selbst in Szene zu setzen und etwas vorzugaukeln, was vielleicht gar nicht da ist, weil auch die Möglichkeit, das zu hinterfragen, natürlich auch schwierig ist. Also.
11: Ja, und es ist ja auch immer so ein Ausschnitt von der Realität, den man zeigt. Also so wie wir beide jetzt gerade irgendwie in Gammel-T-Shirts rumsitzen, würden wir wahrscheinlich auch nicht unbedingt ein Foto posten,
12: ja,
11: sondern dann postet man halt eher irgendwie Urlaub, schöner Sonnenuntergang oder sowas. Schon irgendwie inszeniertes.
12: Du wirst es vielleicht auch schon mal gemerkt haben, dass Leute einen ansprechen und sagen, Mensch, du bist ja nur im Urlaub. Und dann denke ich so nach, ich sehe, ja gut, ich poste wahrscheinlich auch eher dann an schönen Orten was, als wenn ich irgendwo am Müllcontainer stehe und irgendwie Pfand wegbringe, weißt du?
11: Oder ein Eschweiler,
12: ja. Obwohl ich war da noch nie, will nicht sagen, bestimmt eine ganz tolle Altstadt.
11: Davon können wir ausgehen. Es hat bestimmt eine super Altstadt. Also wenn das nicht so sein sollte, dann entschuldige ich mich hiermit jetzt schon mal in aller Form. Ja. Aber ich finde es so interessant, das ist ja auch so eine Welt, die für die meisten Leute wahrscheinlich eher fremd ist. Dadurch, dass du jetzt zum Beispiel auch so den Let's Dance Podcast gemacht hast oder auch den Sommerhaus der Stars Podcast mal gemacht hast, bist du ja auch so ein bisschen Teil von dieser Bubble. Also kennst du das auch, dass so Leute auf Partys auftauchen und irgendwie kennt die jeder und denkst immer so, warum bist du eigentlich prominent oder warum bist du hier eigentlich? Aber die sind trotzdem überall dabei.
12: Also das Schöne an Let's Dance ist ja zum Beispiel, dass die Leute, die da hingehen, tatsächlich ja irgendwie was zu erzählen haben und eine Berechtigung haben, da zu sein.
11: Ja.
12: Also ich muss sagen, das ist schon echt ein Qualitätsformat, wenn es um die Promis geht. Aber natürlich, wenn man mal auf irgendeiner Branchenparty ist oder mal das Glück hat, vielleicht sich durch einen Hintereingang auf eine Kinopremiere reingeschlichen zu haben, dann hast du da schon so Leute, die sich dann irgendwie auf den roten Teppich ganz selbstbewusst wie Iris Berben stellen und so tun, als wären sie gerade der der neue Hollywood-Star. Bin auch neugierig dann, ne? Dann will man auch fragen, so, aha, und was machst du so? Und dann kommt einfach raus, ja, eigentlich nix. Und also es gibt schon viele Blender und Blenderinnen da draußen, die sich halt auf irgendwelche rote Teppiche schleichen und meinen, dass sie vielleicht dadurch dann irgendwo stattfinden. Sei es jetzt irgendwie auf der Worst- oder Best-Dress-Liste irgendwo in der Gala oder dann schmeißen sie sich vielleicht doch an irgendeinen berühmten Promi ran und kriegen darüber eine Story. Also diese, ich sag es mal ganz fies, diese Fame-Ass-Geier, die trifft man schon manchmal auf kleinen Veranstaltungen und Partys, ja.
11: Ja, ja, und da ist dann irgendwie ein gemietetes Kleid und eine geliehene Handtasche und falscher Schmuck und alles mit dabei, ne?
12: Dabei wohnen sie selber irgendwie in einer 0,5-Zimmer-Wohnung, die sie sich mit 15 anderen teilen. Also das tut mir manchmal so leid, weil ich denke mir so, okay, hast du denn kein anderes Leben oder nichts anderes, wodurch du glänzen kannst, als etwas vorzugaukeln, was du gar nicht bist. Das fliegt ja eigentlich irgendwann auf. Und ich sag nicht zu viel, Philipp, aber ich glaube auch hier, unsere Anna wird ebenfalls auffliegen.
11: Ja, das stimmt, da hast du, glaube ich, nicht allzu viel verraten, aber ich finde es so interessant, dass es eigentlich schon von Anfang an irgendwie ihren Freunden und Bekannten hätte auffallen können, dass da irgendwas nicht stimmt, weil diese ganzen Geschichten nicht zusammenpassen. Also die angebliche Millionenerbin erzählt, dass sie aus Köln kommt, aber ihr Deutsch ist nicht besonders gut, was ja auch klar ist, weil sie nicht lange in Deutschland gelebt hat, aber das hinterfragt eben keiner. Und auch feine Manieren sind jetzt nicht gerade Annas Stärke. Worte wie Bitte oder Danke kommen nur sehr selten über ihre roten Lippen. Einmal begrüßt sie die Angestellten des Hotels 11 Howard spöttisch mit den Worten: Na, seid ihr Bitches pleite? Also was man jetzt nicht unbedingt vermuten würde von jemandem, der irgendwie in den besten Internaten der Welt irgendwie war. Ja. Aber das Interessante ist, in dieser New Yorker High Society, wo jeder irgendwie jeden kennt, aber keiner wirklich was über den anderen weiß, fällt das eigentlich kaum auf.
12: Na, bis jetzt ist hier eigentlich nur ein ziemlich erbärmlicher Wannabe.
11: Ja.
12: Das ist jetzt noch nicht strafbar, aber irgendwo wird es da dann wahrscheinlich zu einem Verbrechen kommen, sonst wäre der Titel dieses Podcasts falsch. Wann kommen wir zum Verbrechen und zum richtigen Betrug?
11: Ja, das ist irgendwie so ein schleichender Prozess in dem Fall. So spätestens ab 2016 geht es Anna eben nicht mehr nur um Fame, sondern auch um Geld. Und zwar um richtig viel Geld. Anna Sorokin hat einen Traum, sie möchte eine Stiftung gründen, um mitten in New York ein dynamisches Zentrum für bildende Kunst zu gründen, das sich komplett zeitgenössischen Künstlern widmet, wie sie damals eigentlich fast jedem erzählt. Auch das passende Gebäude hat die damals Mitte 20-Jährige schon ins Auge gefasst. Das Church Missions House an der Ecke Park Avenue und 22nd Street mitten in Manhattan. Dieses mehr als 100 Jahre alte Gebäude voller Erker und Türmchen gehört lange Zeit einer protestantischen Wohlfahrtsorganisation, die es 2014 für geschätzte 50 Millionen Dollar an einen Immobilienfonds verkauft hat. Und genau in diesem Gebäude will Anna ihr Kunstzentrum errichten, mit einer Lounge, einer Bar, Kunstgalerien, Ateliers, Restaurants und einem Clubbereich nur für Mitglieder. Die Idee dazu hat Anna wahrscheinlich aus Berlin mitgebracht, wo es mit dem Soho-Haus seit 2010 ein ähnliches Projekt gibt. Zu Hause in Eschweiler hätten sie Anna für diese elitäre Idee wahrscheinlich ausgelacht.

0: So, du bist großartig, ist ein großartiger Name. Ja, für diese Idee braucht sie definitiv Geld, und zwar Geld, was sie nicht hat. Ihren Freunden hat Anna jahrelang erzählt, dass sie erst an ihrem 25. Geburtstag an ihr Millionenerbe kommt. Also so kann man das natürlich schön vor sich herschieben. Doch weil das im Januar 2016, also an ihrem 25. Geburtstag, immer noch nicht funktioniert hat, braucht sie einen Kredit, um sich ihren Traum zu erfüllen. Am besten gleich mehrere. Als erstes versucht sie es bei der City National Bank und beantragt einen Kredit von 22 Millionen Dollar, also umgerechnet 18 Millionen Euro. Sie steigt direkt mal groß ein, ne? Und um an diesen Kredit zu kommen, erfindet sie gleich mehrere Angestellte, darunter eine Steuerberaterin, die angeblich in ihrem Auftrag mit den Banken über Millionenkredite verhandelt. Und dabei benutzt Anna die App Hasht. Das wusste ich auch nicht, dass es die gibt. Mit der kann man für $1,99 Telefonnummern für Anrufe oder Nachrichten fälschen. Mhm. Also dann kannst du halt so tun, als ob du aus Hamburg anrufst, auch wenn du in Wirklichkeit irgendwie in Wuppertal sitzt.
1: Okay.
0: Also, ne, vielleicht für die eigenen Angestellten.
1: Ja, danke für den Tipp, ja. Ne?
0: Gerne. Außerdem googelt Anna zum Beispiel nicht zurückverfolgbare Fake-Mails verschicken. Ne? Also kann man sich auch denken, warum sie das gemacht hat. Und wenn gar nichts mehr funktioniert, dann setzt Anna ihren Charme ein. Ein Banker, der einen von ihren vielen Kreditanträgen prüfen soll, schickt Anna insgesamt 158 Textnachrichten. In einer schreibt der Banker ihr zum Beispiel: Ich zwinge mich, dich nicht zu küssen, du bist irrsinnig schön.
1: Tja, das schreibt mir meine Sparkassenkollegin auch oft, ja.
0: Ja, aber kriegst trotzdem keinen Kredit.
1: Wirklich nicht. Ich hab's einmal versucht, vergiss es.
0: Ja, also in dem Fall ist es bei Anna genauso. Also obwohl sie so seltsame Nachrichten bekommt, lehnt die Bank den Kredit am Ende ab. Bis zum Schluss sucht Anna weiter nach Investoren für ihre Stiftung, die es ja eigentlich nur in ihrem Kopf gibt. Und dabei sammelt sie in den nächsten Monaten Anwaltsrechnungen von vielen 10.000 Dollar, weil sie tatsächlich Anwaltskanzleien beauftragt, sie zu vertreten. Okay. Sie schafft es aber zumindest noch, ihre Gläubiger zu vertrösten und behauptet einfach, eine Auslandsüberweisung ihrer reichen Familie aus Deutschland sei irgendwo zwischen Europa und den USA stecken geblieben.
1: Klassiker.
0: Ja, passiert ja. Das ist mir auch schon so oft passiert. Mensch. Also, ne?
1: Sitzt du da. Willst du die Neverland Ranch kaufen? Und dann, ach Mensch.
0: Und dann
1: klemmt's mal wieder.
0: Ja, genau. Aber trotzdem schafft sie es irgendwie damit durchzukommen, lädt auch immer wieder Freunde und Bekannte in teure Restaurants ein. Und wenn dann die Rechnung kommt, dann ist auf einmal die Kreditkarte kaputt. Also das ist ja auch in dem Fall kein Problem, weil es sind ja alle reich. Dann bezahlt ihr halt irgendwer anderes an dem Tisch.
1: Ich meine, wir alle haben schon mal gelogen, ne? Das kann man, glaube ich, mal festhalten. Und
0: ja,
1: man irgendwann ist aber der Punkt überschritten. Also man kann einfach eine Lüge nicht über Jahre lang aufrechterhalten. Es muss doch irgendwann mal was auffallen, oder nicht?
0: Ja, und das ist tatsächlich eigentlich ja unspektakulär, zumindest für Annas Verhältnis. Es ist ein Trip nach Marrakesch, der das gesamte Lügengebäude erst ins Wanken und dann schließlich endgültig zum Einstürzen bringt. Alles beginnt Anfang 2016 mit einer zufälligen Begegnung im Happy Ending, einem trendigen Restaurant mit Nachtclub in einem ehemaligen Massagesalon an der Lower East Side in Manhattan. Weißt du, Happy Ending, Massage.
1: Ja, ich habe schon gedacht, wo geht das jetzt hin? Okay.
0: Ja, aber mittlerweile ist es ein Restaurant, und das ist sehr bekannt für seine extrem strenge Türpolitik.
1: Und seine harte Hand. Entschuldigung.
0: Oh, es war eine Steilvorlage.
1: Ja, ich weiß.
0: Ich wusste, dass sowas kommen würde. Ich freu mich darüber. Das ist schön. Ja, natürlich kennt Anna einen der Türsteher und hat überhaupt gar kein Problem, in den Laden reinzukommen, an der Schlange vorbei. Und dort lernt sie dann Rachel Williams kennen. Rachel ist Ende 20, also etwas älter als Anna, und arbeitet in der Bildredaktion der Vanity Fair. Also auch jetzt nicht unbedingt die schlechteste Zeitschrift. Auch wenn Rachel Anna noch nie getroffen hat, weiß sie sofort, wer sich da in einem schwarzen Kleidchen und Gucci-Sandalen an ihren Tisch setzt. Rachel hat schon von der reichen Erbin aus Deutschland gehört und kennt Annas Gesicht von Instagram, wo sie immer wieder auf Fotos von gemeinsamen Bekannten auftaucht. Schnell kommen die beiden jungen Frauen ins Gespräch. Es ist der typische New Yorker Smalltalk. Wo arbeitest du? Warst du schon mal in dem Restaurant XY? Kennst du auch den und den? Anna war aufmerksam und interessiert, erinnert sich Rachel später, und großzügig. Anna bestellt gleich flaschenweise Wodka an den Tisch. Am Ende bezahlt sie die Rechnung für alle. Noch. Also da hat sie noch Geld. Rachel und Anna bleiben danach lose in Kontakt.

0: Acts treffen sich auf Partys oder auf ein paar Austern und Cocktails. Anna erzählt dabei von ihren Plänen, eine Anna-Delvey-Stiftung zu gründen und ein Kunstzentrum aufzubauen. Zwischendurch fliegt Anna zurück nach Deutschland, denn sie muss jedes halbe Jahr ihr Visum für die Vereinigten Staaten verlängern. Irgendwann, Anfang 2017, schlägt sie Rachel vor, das Angenehme mit dem Nützlichen zu verbinden. Wenn sie doch sowieso nach Europa müsste, dann könnten sie doch auch gleich gemeinsam ein bisschen Urlaub machen. Rachel ist von dieser Idee begeistert. Sie wird bald 30 und will ihr letztes Jahr in den 20ern so gut wie möglich genießen. Vielleicht gibt's ja irgendwo Nebensaisonschnäppchen für die Dominikanische Republik oder die Turks- und Caicos-Inseln in der Karibik. Aber Anna hat andere Pläne. Sie will nach Marrakesch. Schon seit ihrer Kindheit hat sie von einem Urlaub in Marokko geträumt, erzählt sie Rachel. Außerdem kenne sie da ein sehr gutes Hotel. Und das sehr gute Hotel ist das La Mamounia, ein 5-Sterne-Luxushotel mit Pool mitten in der Altstadt von Marrakesch. Ich habe mir mal die Seite und ein paar Videos von dem Hotel angeguckt. Ja. Da ist schon ein feiner Laden, also so dicke alte Mauern, die den Trubel und die Lautstärke des Souks fernhalten. Die Zimmer starten bei 600 € die Nacht, aber ein einfaches Doppelzimmer ist natürlich nicht genug für Anna Delvey. Sie bucht gleich einen der 3 Riads, also eine private Villa in der Parkanlage des Hotels mit Platz für bis zu 6 Personen. Insgesamt 700 Quadratmeter mit eigenem Pool, 3 Schlafzimmern, 2 Wohnzimmern und eigenem Butler. Für 7.000 € die Nacht. Also da musst du lange bei Viva für moderieren, glaube ich.
1: Ja, sehr lange. Aber Moment mal, also das ist noch nicht bezahlt jetzt wahrscheinlich, aber alles davor, das haben alles noch die Eltern bezahlt?
0: Ja, das haben die Eltern bezahlt und sie hat sich ja Kredite gesichert für diese Kunststiftung.
1: Ah, okay.
0: Also teilweise hat sie von den Banken doch Geld bekommen oder sie hat einfach auch ungedeckte Schecks ausgestellt. Und das geht halt eine Weile gut, aber irgendwann dann eben nicht mehr.
1: Okay, verstehe.
0: Und bei diesem Urlaub ist es natürlich so, dass Anna erstmal nur plant. Mhm. Und Rachel das vorschlägt und sagt, hey, hier 7.000 € die Nacht. Das ist ein bisschen teuer für Rachel, weil die jetzt auch nicht den super krassesten Job hat als Bildredakteurin. Ja. Aber Anna beruhigt sie, ne, keine Sorge, die Kosten für Hotel, Flug und Verpflegung, die werde sie übernehmen. Leider habe da bei der Buchung der Flüge irgendwas mit der Kreditkarte nicht geklappt, aber Rachel springt natürlich gerne ein. Anna hat ihr ja versprochen, das Geld zurückzuzahlen. Und Anna hat noch 2 weitere Personen auf den Trip eingeladen, ihre Personal Trainerin und einen gemeinsamen Freund, einen Fotografen, der die Reise dokumentieren soll. Denn Anna plant eine Dokumentation über die Gründung ihrer Stiftung und will sich schon mal daran gewöhnen, jeden Tag gefilmt und fotografiert zu werden.
1: Das ist Wahnsinn.
0: Das ist doch auch schön, oder? Nimmst du Personal Trainer und einen eigenen Kameramann mit in den Urlaub.
1: Alles da.
0: Musst du dich nie wieder um Selfies oder so kümmern. Macht alles der Kameramann.
1: Traum, ja.
0: Richtiger Traum. Also so sollte es zumindest sein. Die 4 fliegen gemeinsam los und am Samstag, den 13. Mai 2017, landen Anna, Rachel und ihre beiden Begleiter auf dem Flughafen von Marrakesch. Dort warten schon 2 auf hochglanzpolierte Land Rover auf die 4, um sie in das 15 Minuten entfernte Hotel zu bringen. Anna gefällt sich in ihrer Rolle als Organisatorin und Reiseleiterin. Rachel und sie schlendern durch die weitläufigen Gärten voller Zitronenbäume, vorbei an duftenden Rosensträuchern und knorrigen Olivenhainen, chillen am Pool, entspannen im Hammam des Hotels. Ist schließlich alles im Voraus bezahlt, behauptet Anna. Nach 2 Tagen im Hotel wollen die beiden Freundinnen am Montag shoppen gehen. Der Concierge hat ihnen einen Termin bei einem exklusiven Schneider organisiert und Anna legt direkt los. Ein Kleid aus schwarzen Leinen soll es für sie sein, dann noch 1 in weiß und natürlich ein Geschenk für Rachel. Alles zu, ja, relativ exklusiven Preisen. Als Anna bezahlen will, funktioniert plötzlich ihre EC-Karte nicht mehr. Ah, ich habe vergessen, der Bank zu sagen, dass ich im Ausland bin, erklärt sie Rachel. Könntest du das vielleicht übernehmen? Ich weiß nicht, wäre das jetzt so der Moment, wo du jetzt das erste Mal gedacht hättest, komisch?
1: Ach, ich hätte das schon vorher gedacht tatsächlich. Also ich meine, das ist ja eine Frau, die ja anscheinend mit Millionen zu tun hat, die reiche Eltern hat. Und so eine Person wird ja sicherlich nicht nur eine Kreditkarte haben. Und die Vanity Fair Lady, die Rachel, die wird ja sicherlich auch schon andere Promis kennengelernt haben. Also eigentlich müsste die wissen, dass da irgendwas falsch ist.
0: Ja.
1: Und ich meine, was verdient so eine Vanity Fair Redakteurin? Die hat ja jetzt auch nicht mal irgendwie 40.000 € auf dem Konto, damit sie einfach mal für mehrere Personen 7.000 Euro die Nacht zahlen kann. Also da wäre ich als Vanity Fair Redakteurin schon raus gewesen.
0: Ja, ich stelle mir dich gerade als Vanity Fair Redakteurin vor.
1: Ich glaube, ich würde einen sehr guten Job machen.
0: Ja, das glaube ich auch. Da bin ich mir sicher. Also Rachel wird jedenfalls zu diesem Zeitpunkt noch nicht misstrauisch. Sie übernimmt den Einkauf, genau wie das gemeinsame Abendessen für vier Personen in einem Luxusrestaurant.
1: Natürlich.
0: Und am nächsten Tag meldet sich dann die Hotelleitung, die Anna dringend sprechen will. Anna gibt sich genervt, tippt wütend auf ihrem iPhone herum. Irgendwann kommt sie zurück und Rachel denkt sich nichts dabei. Am Mittwoch kommen Anna und ihre Freunde gerade von einem Ausflug ins Atlasgebirge zurück, als der Portier Anna ins Büro der Geschäftsleitung bittet. Rachel hört die Angestellten des Hotels tuscheln, dass gerade ein Hotelmitarbeiter gefeuert wurde. Offensichtlich hatte der vor der Buchungsbestätigung nicht geprüft, ob die Kreditkarte für die erforderliche Sicherheitszahlung des Hotels wirklich funktioniert. Langsam werden die Hotelmitarbeiter aggressiv und die Situation immer unangenehmer. Anna sagt gar nichts mehr. Sie sitzt einfach nur da und starrt in die Luft, als ob sie das alles nichts angeht. Weil ihre Kreditkarte nicht funktioniert, will das Hotel jetzt, dass Rachel ihre Karte benutzt, um die Sicherheitszahlung zu tätigen. Also das ist ja erstmal was normal ist. Das musst du ja bei Hotels immer oder oft machen, wie eine Kaution, wenn du eine neue Wohnung ziehst. Du musst denen erstmal ein bisschen Geld irgendwie überweisen für den Fall, dass du das Zimmer verwüstet. Aber eigentlich kriegt man es dann ja immer wieder zurück.
1: Genau.
0: Gut, deswegen hat Rachel wahrscheinlich gesagt, okay, machen wir.
1: Das hat sie auch gemacht. Was ist denn mit der Frau los?
0: Ja, die ist vielleicht einfach sehr, sehr nett.
1: Aber was glaubst du, was ist denn die Motivation von Rachel, da überhaupt mitzukommen? Also ist es, was ist so der Beweggrund?
0: Ich glaube tatsächlich, dass sie zu diesem Zeitpunkt noch glaubt, dass Anna wirklich diese reiche Hotelerbin ist, die ja halt einfach diese Möglichkeit eröffnet, so einen teuren Urlaub zu machen. Ich glaube nicht, dass sie zu dem Zeitpunkt, dass die Rachel das schon merkt, dass sie am Ende des Tages für diesen ganzen Urlaub aufkommen wird.
1: Aber sucht die Rachel auch Freundschaft oder eine geile Story?
0: Ja, ich glaube, das war eher, also sie hat ja darüber auch nachher geschrieben, deswegen hat man so viele Informationen auch über diesen Trip, wie das alles abgelaufen ist. Ich glaube aber, zu diesem Zeitpunkt ist sie wirklich einfach sehr naiv und findet die Anna irgendwie toll. Also sie hat so eine gewisse Bewunderung für die, weil die kennt sich aus in der Welt. Die hat die richtigen Freunde und die scheint ja auf den ersten Blick auch irgendwie reich zu sein. Also anders kann ich mir das nicht erklären, dass sie halt auch diese Sicherheitsleistungen irgendwie erbringt, obwohl sie gerade zu dem Zeitpunkt, du hattest es ja schon angesprochen, als Redakteurin verdient man jetzt nicht das meiste. Sie hat gerade mal $400 auf dem Konto. Also damit kann sie sich noch nicht mal irgendwie einen Teil des Zimmers für eine Stunde leisten.
1: Ja.
0: Sie bekommt dann auch später einen Anruf von American Express, also von ihrer Kreditkartenfirma, dass auch ihre Kreditkarte, also Rachels Kreditkarte, wegen zu hoher Zahlungen gesperrt ist. Zu dem Zeitpunkt glaubt Rachel noch, das Ganze wäre irgendwie ein Missverständnis und das sei nur diese Sicherheitszahlung und die wird ja bestimmt wieder zurücküberwiesen. Das Interessante ist, dass Anna sich da irgendwie gar nicht dran stört. Die beschäftigt sich schon wieder mit ganz anderen Dingen. Während ihre Freunde sich auf den Rückflug vorbereiten, will Anna weiterreisen. Ihr nächstes Ziel ist das Kabash Tamado, ein Luxushotel des Milliardärs Richard Branson am Fuße des Atlasgebirges. Also darunter macht sie es nicht. Und sie sagt halt zu Rachel, ja, ich werde dir die $70.000 überweisen, dann sind alle deine Kosten gedeckt.
1: 70?
0: Ja, insgesamt 70. Für den ganzen Aufenthalt, für die Kleider, für die Ausflüge, für die Restaurants.
1: Das ist jetzt aber ein sehr knapper Zeitraum. Also ich stelle mir gerade vor, wie meine Bank reagieren würde, wenn meine Kreditkarte innerhalb von 3 Tagen mit $70.000 belastet wird. Ich glaube, das wird auch gar nicht gehen.
0: Ja, deswegen, also Rachel ist natürlich auch erst überrascht, weil sie dachte, ja gut, ich muss hier nur die Sicherungsleistung irgendwie übernehmen. Aber dann wird dir irgendwie relativ schnell klar, okay, ich muss jetzt wirklich für das Hotel bezahlen. Und die Hotelrechnung beläuft sich auf 62.000 Euro, sind das ja umgerechnet. Und das ist mehr, als Rachel in einem ganzen Jahr verdient. Aber sie geht halt davon aus, ne, dass sie das wiederbekommt, denn Anna hat ja schließlich genug Geld. So versucht sich Rachel halt irgendwie selber zu beruhigen auf dem Rückflug. Aber das Geld, surprise, surprise, kommt nicht. Immer wieder erfindet Anna neue Ausreden. Erst geht die Überweisung verloren, dann gibt's auf einmal Probleme mit ihrem Familienfonds. Und einen Monat nach dem gemeinsamen Trip nach Marrakesch sieht Rachel aus wie ein anderer Mensch. Ihre Haut ist blass, unter ihren Augen hat sie dicke Ränder, sie schläft kaum noch und denkt jeden Tag an ihre Schulden. Was ja nachvollziehbar ist, wenn du dir auf einmal mit so einem netten Trip da irgendwie dein komplettes Jahresgehalt an Schulden draufgeschaufelt hast. Und so langsam kommen natürlich bei ihr auch die Zweifel auf, ob sie das Geld irgendwie irgendwann mal zurückbekommt. Dann meldet sich auf einmal Anna wieder bei ihr. Die ist mittlerweile wieder in New York und textet an Rachel: Komm vorbei, ich habe einen Scheck für dich. Ich meine, eigentlich müsste Rachel jetzt erleichtert sein, aber irgendwie hat sie ein komisches Gefühl. Und als sie in Annas Hotelzimmer kommt, natürlich auch wieder in einem Luxushotel, kann es Rachel kaum fassen. Annas Koffer liegen offen auf dem Boden, überall fliegen Notizen und Papiere herum. Das schwarze Leinenkleid aus Marokko hängt zerknittert in einer Plastiktüte an der Kleiderschranktür. Wo ist mein Scheck, will Rachel wissen, und Anna beginnt, sich durch das Chaos zu wühlen. Nach knapp einer Viertelstunde gibt Anna auf, sie habe den Scheck wahrscheinlich in dem Tesla vergessen, mit dem sie eben zum Hotel gefahren ist. Ist auch so ein kleines Klischee, das muss dann natürlich auch der Tesla sein. Ja. Sofort beginnt Anna hektisch mit dem Tesla-Händler und mit ihrem Anwalt zu telefonieren. Doch dieses Mal lässt sich Rachel nicht abwimmeln. Sie will das Zimmer erst verlassen, wenn sie den 70.000-Dollar-Scheck in ihrer Hand hält. Abends um 11 gibt Rachel auf, sie verabschiedet sich von Anna und will direkt am nächsten Morgen wiederkommen. Also irgendwann hatte sie dann wahrscheinlich keine Kraft mehr oder konnte sich die Ausreden nicht mehr anhören. Und was ich schön finde, ist, wie Anna sich von Rachel verabschiedet, nämlich mit dem Satz: Ich hoffe, du hattest wenigstens ein bisschen Spaß.
1: Woran denn?
0: Also da muss man schon sagen, Eier hat die Anna, das kann man nicht anders sagen.
1: Ich meine, wir haben ja auch ein vielleicht kleine kriminelle Gen in uns irgendwo versteckt. Was könnte denn die Motivation jetzt sein, die Rachel da ins Hotelzimmer zu locken, obwohl es gar keinen Scheck gibt?
0: Ich habe so ein bisschen das Gefühl bei Anna, dass sie schrittweise sich immer weiter gesteigert hat in dem, was sie tut und immer weiter ausgetestet hat, was kann ich durchziehen, ohne Ärger zu bekommen.
1: Ja.
0: Und ich glaube, das ist jetzt so die nächste Eskalationsstufe, dass sie praktisch vor allem ihre Opfer wirklich mit dem ja nicht vorhandenen Scheck herumwedelt und die nochmal einfach dafür demütigt. Und Rachel ist natürlich super sauer. Sie schreit sie an und knallt die Tür zu und surprise, surprise, am nächsten Morgen ist Anna verschwunden.
1: Okay. Ich habe eine ganz große Frage. Ich weiß nicht, ob ich die jetzt schon stellen soll oder später, aber ich frage mich halt, wenn die Anna so geil ist auf so ein krasses Luxusleben und die hat Bock auf Shishi und Shushu und geile Urlaube und Luxus-Apartment und New York und all den Kram, warum sucht sie sich dann Rachel als Freundin aus? Warum nutzt sie diesen Charme, den sie anscheinend hat, nicht, um sich irgendwie einen reichen Macker zu suchen?
0: Das ist eine sehr gute Frage. Jetzt werden wir wahrscheinlich böse Post von Feministinnen bekommen, aber man kann sich natürlich auch als Mann eine reiche Mackerin suchen.
1: Natürlich, ja. Versuche ich jeden Tag.
0: Wie man sieht, mit bescheidenem Erfolg.
1: Nee, ich weiß auch nicht, woran das liegt. Mein Puppengesicht ist vielleicht nicht ganz so puppig.
0: Du solltest vielleicht mal über eine Celine-Sonnenbrille nachdenken. Nee, du hast recht, also das wäre eine Möglichkeit, aber ich denke mal, die Rachel ist ja jetzt in Annas Umgebung eher eine ja ärmere Person, muss man ja wirklich so sagen, ne? Aber vielleicht hat sie bei der gemerkt, dass sie die gut ausnehmen kann, weil die vielleicht nicht so misstrauisch ist wie richtig reiche Leute, die ihr vielleicht mal einen Drink spendieren, aber vielleicht nicht einen ganzen Urlaub bezahlen würden. Also ich glaube, dass so Personen wie Anna, die wissen halt auch ganz genau, wie sie das mit den Menschen machen können.
1: Ja. Yeah. Okay, also ich bin wirklich überrascht, was die Rachel da alles mit sich hat machen lassen und bin echt etwas entsetzt, dass die tatsächlich jetzt erst merkt, dass sie verarscht wurde.
0: Ja, vor allen Dingen, das ist so wirklich so ein ganz langsamer, schleichender Prozess und jetzt, nachdem die Anna aus dem Hotelzimmer verschwunden ist am nächsten Morgen, beginnt Rachel zum ersten Mal Nachforschungen über die angebliche Millionenerbin anzustellen. Ein gemeinsamer Freund erzählt ihr zum Beispiel, dass sich Anna bei ihm ebenfalls Geld geliehen und es ihm erst nach Monaten zurückgezahlt hat, als er ihr gedroht hatte, die Behörden einzuschalten. Die angebliche Millionenerbin fürchtet sich nämlich vor nichts mehr, als aus den USA abgeschoben zu werden. Je tiefer Rachel gräbt, desto mehr wird ihr klar, dass Annas gesamtes Leben eine Lüge ist. Am 1. August 2017 geht Rachel zu einer Polizeiwache in Chinatown, um Anzeige zu erstatten. Allerdings nimmt der Polizist sie nicht besonders ernst. Wenn sie ihr Geld wiederhaben wolle, dann solle sie doch sich am besten eine GoFundMe-Seite im Internet einrichten.
1: Wow, okay.
0: Ja, die Polizei, dein Freund und Helfer. Ja, es ist natürlich relativ schwierig, Geld wiederzukriegen, was man irgendwie ja verschenkt oder verliehen hat ohne Vertrag. Also die Wahrheit steckt ja definitiv dahinter. Als Rachel die Polizeiwache verlässt, bricht sie in Tränen aus. Dabei ist Rachel nicht die Erste, die wegen Anna Kontakt zu den Behörden aufgenommen hat. Eine Anwaltskanzlei, die die Anna beauftragt hatte, den Mietvertrag für ihr Kunstzentrum vorzubereiten, verlangt eine Sicherheit oder hat damals eine Sicherheit verlangt. Und Anna schickt der Anwältin einen Screenshot von ihrem Konto, das angeblich 20 Millionen Dollar im Plus ist. Allerdings kommt der Anwältin irgendwas an diesem Bild verdächtig vor. Und später, das finde ich wirklich sehr lustig, wird sich herausstellen, dass Anna das Bild bearbeitet hat, um aus den 2000 Dollar Minus auf ihrem Konto 20 Millionen Dollar Plus zu machen. Das heißt, sie hat so ein bisschen Photoshop gemacht.
1: Nee, das ist ein Instagram-Filter, der ist jetzt neu.
0: Ja, das wäre geil.
1: Der macht aus deinem Minuskontostand einen ordentlichen Pluskontostand. Aber entschuldige mal, wer nimmt das denn bitte ernst? Also, das ist doch nicht professionell, einen Screenshot von seinem Kontostand zu schicken. Das wäre doch für mich schon die größte Alarmglocke.
0: Ja, aber schlimm genug, dass es ja offensichtlich eine Zeit lang funktioniert hat. Also, wenn man sagt, bitte weisen Sie Ihre Bonität nach und ich schicke dir irgendwie einen Screenshot von meinem Konto, wo ich dann selber so mit Paint rumgemalt habe.
1: Ach, Menschen wollen aber auch verarscht werden, glaube ich.
0: Ja.
1: Also ich glaube, man glaubt so doll daran, dass man jetzt eine krasse, reiche Freundin gewonnen hat, dass man irgendwann die Realität aus den Augen verliert.
0: Ja, ich glaube, das ist in dem Fall auch so. Rachel kann natürlich nicht wissen, dass da sich schon eben diese Anwaltskanzlei beschwert hat. Sie hat mittlerweile erfolglos versucht, sich bei einem Zivilgericht Hilfe zu holen. Da klingelt ihr Handy. Annas Personal Trainerin ist am Telefon. Anna ist wieder aufgetaucht. Sie stand im Flur der Trainerin und wollte sie besuchen, als ob nichts gewesen wäre. Denn die Trainerin wartet natürlich auch auf Geld von ihr. Die beiden Frauen beschließen, Anna in einer letzten Aussprache zu konfrontieren und doch noch an ihr Geld zu kommen.
1: Okay, bringt das jetzt was?
0: Nein. Ganz kurz gesagt, es bringt
1: Surprise.
0: Ja, überhaupt nichts. Rachel, die Trainerin, Anna und eine weitere Freundin treffen sich zu viert in einer Bar, um nochmal über alles zu sprechen. Anna trägt wieder ihre große schwarze Celine-Sonnenbrille und heult in einer Tour. Denn das Boulevardblatt New York Post hat sie gerade in einem Artikel vom Tag vorher ein Möchtegern-Promi genannt. Und diese Schlagzeile trifft Anna mitten ins Herz, ganz im Gegensatz zu den Sorgen ihrer Freunde, denen sie Zehntausende von Dollar schuldet. Wieder kommt sie ihren Freunden mit den ewig gleichen Erklärungen von kaputten Kreditkarten und angeblich in Europa festhängenden Überweisungen. Doch dieses Mal glaubt ihr keiner mehr. Rachel erinnert sich später so an diesen Moment. Ihre Augen waren leer. Ich realisierte plötzlich, dass ich sie überhaupt nicht kannte. Direkt am nächsten Tag tippt Rachel eine Mail an den New Yorker Bezirksstaatsanwalt. Unter einem Link zu dem Artikel über Anna in der New York Post schreibt sie: Ich glaube, diese Frau ist eine Trickbetrügerin. Nicht mal eine Stunde später ruft eine Mitarbeiterin der Staatsanwaltschaft sie zurück und sagt: Das glauben wir auch. Die Ermittlungen gegen die falsche Anna Delvey haben begonnen.
1: Ich verstehe halt nicht, warum die Rachel das so lange mitgemacht hat. Also was glaubst du, warum hat die das Spiel so lange irgendwie ertragen?
0: Ja, das ist wirklich ja eine gute und gleichzeitig vielleicht auch die Kernfrage in diesem Fall. Es betrifft ja nicht nur Rachel, sondern auch andere Leute, aber sie halt im Speziellen. Ich glaube, Anna ist sehr überzeugend aufgetreten. Also es gibt da ein Zitat von Rachel, die sagt: Wenn du mit Anna unterwegs bist, wirkt die Welt wie verzaubert. Die normalen Regeln scheinen nicht mehr zu gelten. Ihr gesamtes Leben strotzt vor Selbstbewusstsein und ihr Materialismus ist einfach verführerisch. Und das ist, glaube ich, so ein ganz wichtiger Punkt. Wir haben es ja gerade schon gesagt, das ist ja eine Jungredakteurin, die hat jetzt kein Multimillionen-Dollar-Treuhandvermögen. Ich meine, hat Anna auch nicht, weiß sie aber zu dem Zeitpunkt nicht. Die findet das irgendwie auch schön, dass so eine reiche Millionärstante sie dann akzeptiert als eine von ihnen. Ne? Mhm. Und ich finde auch spannend, dass Rachel ja immer weiter auch Annas Rechnung übernommen hat, obwohl die ja schon von Anfang an ihr das Geld nicht zurückgezahlt hat. Also schon bei Restaurantbesuchen vorher hat die halt gesagt: Ah, Kreditkarte kaputt, kannst du mal gerade. Und trotzdem fährt die Rachel mit ihr in Urlaub. Weiß ich nicht, hast du da eine Erklärung für?
1: Ja, was ich eigentlich vorhin schon irgendwie gesagt habe. Ich glaube, man glaubt halt irgendwie an sowas. Und ich kann mir vorstellen, dass viele Menschen so von diesem Once-in-a-Lifetime-Moment halt irgendwie träumen und hoffen vielleicht irgendwie ein besseres Leben führen zu dürfen. Also jetzt ein komisches Beispiel, aber ich hätte mal ein Date haben können mit einem viel zu attraktiven Kerl. Mhm. Und ich habe da so dran geglaubt und so dran gehofft, dass das tatsächlich so ist. und habe dann auch so komische Ausreden wie, ja, an dem Morgen kann ich leider nicht, weil da bin ich irgendwo in Paris. Dann, oder zum Beispiel, nee, sorry, dass ich 3 Tage nicht geschrieben habe, aber mein Handy wurde geklaut.
0: Ja.
1: Also diese ganz klassischen Ausreden, die du halt kennst, und man rechtfertigt das irgendwie und denkt so, naja, der hat halt viel zu tun. Naja, kann da passieren, dass das Handy mal alle ist oder geklaut wird? Und ich glaube, auch in ihrer Welt, in Rachels Welt, war es vielleicht so, dass sie dachte, das wäre jetzt ihr Ticket nach oben.
0: Ja, ich glaube, das spielt definitiv eine Rolle. Wir müssen unbedingt gleich noch darüber sprechen, wie diese Geschichte ausgegangen ist mit dem nigerianischen Prinzen. Nee, ich glaube, dieses Ticket nach oben spielt natürlich eine Rolle. Und ich habe jetzt zum Beispiel für mein Buch auch eine Geschichte über einen Betrüger recherchiert. Und der hat seine Opfer um Millionen betrogen und dann wirklich jahrelang hingehalten. Die haben immer auf ihr Geld gewartet. Und der hat das dann geschafft, die sogar dazu zu bewegen, noch mehr Geld an ihn zu zahlen. So nach dem Motto, ja, ah, das Geld liegt gerade fest auf irgendeinem Konto. Aber wenn du mir jetzt noch 1 Million überweist, dann kriegst du den ganz großen Gewinn. Und ich glaube eben, dieser Glaube daran, dass man das irgendwann wiederbekommt, das ist so eine self-fulfilling prophecy. Und ich glaube auch, es ist auch ein bisschen Scham, weil du musst ja zugeben, dass du dich komplett in einem Menschen getäuscht hast. Und dann ist es ja einfacher, das aufrecht zu erhalten, dieses Bild, was du gerade schon gesagt hast, dass das irgendwie stimmt und die kritischen Stimmen oder das, was dir komisch vorkommt, so ein bisschen an die Seite zu schieben.
1: Und wahrscheinlich hat man irgendwann einfach zu viel investiert, um freiwillig auszusteigen, ne?
0: Genau das ist es. Und das ist ja bei Rachel auch so. Am Ende kostet sie die Freundschaft, möchte ich mal sagen, in Anführungsstrichen, zu Anna Delvey mehr als $62.000, und das ist eben deutlich mehr, als sie normalerweise in einem Jahr verdient.
1: Teure Freundschaft.
0: Sehr teure Freundschaft, und das Geld hat Rachel übrigens bis heute nicht zurückbekommen.
1: Okay, ich bin ein bisschen erleichtert, dass jetzt Anna anscheinend ja ihre gerechte Strafe bekommt. Die Behörden kümmern sich um sie. Was ist denn der nächste Schritt? Was passiert mit ihr?
0: Anna wird verhaftet, und zwar im Herbst 2017. Die Anklage lautet schwerer Diebstahl und Betrug in 6 Fällen. Dabei geht es aber vor allem um ihre nicht bezahlten Schulden bei mehreren Anwaltskanzleien und Hotels in Höhe von insgesamt $275.000, also 230.000 Euro. Das ist schon ordentlich. Die falsche Millionenerbin kommt in Untersuchungshaft in das berüchtigte New Yorker Gefängnis Rikers Island, das auf einer Insel im East River liegt. Medien nennen das Gefängnis das neue Alcatraz. Also ist kein schöner Ort. Da werden immer wieder Gefangene misshandelt, und eigentlich sollte diese Gefängnisinsel schon seit Jahren geschlossen werden. Das ist natürlich ein tiefer Fall, von den schicken Hotelzimmern in die kleine, kalte Einzelzelle auf der Gefängnisinsel. Ende 2018, da sitzt Anna jetzt schon fast ein Jahr oder mehr als ein Jahr in Untersuchungshaft, da bietet ihr die Staatsanwaltschaft einen Deal an. Sie soll sich schuldig bekennen und würde dafür aus der Haft freikommen und nach Deutschland abgeschoben. Aber Anna lehnt den Deal ab.
1: Okay, was heißt das genau?
0: Das heißt, dass es jetzt zu einem Gerichtsverfahren kommt. Also sie hätte jetzt mit dem Deal relativ einfach aus der Nummer rauskommen können. Sie wäre halt abgeschoben worden, aber das scheint ja das zu sein, was sie unbedingt verhindern will. Stattdessen lässt sie es jetzt auf ein Gerichtsverfahren ankommen, denn sie ist weiterhin überzeugt davon, unschuldig zu sein. Sie begründet das so: wenn sie nur ein bisschen mehr Geld bekommen hätte, dann hätte sie ja ihren Traum von dem Kunstzentrum verwirklichen und alle Schulden zurückzahlen können. Also, sie hat einfach nur zu wenig Geld bekommen. Daran ist es gescheitert.
1: Und lieber Alcatraz Nummer 2 als Eschweiler.
0: Ja, wobei sie auch sagt, dass sie das Gefängnis auf Rikers Island in Wahrheit gar nicht so übel findet. Also es ist ein Zitat von ihr. Und sie sieht ihre Haft laut eigener Aussage als soziologisches Experiment.
1: Natürlich.
0: Der Prozess gegen die falsche Anna Delvey startet am 20. März 2019 vor dem Strafgericht von New York City, und hier kann Anna dann endlich wieder den ganz großen Auftritt hinlegen. Das Gesicht nur leicht geschminkt, die Haare frisch geföhnt, mit einer großen schwarzen Brille auf der Nase betritt sie im Prozess jeden Tag den Gerichtssaal. Jede Bewegung ist ein neues Foto für die Presse, und zwar immer in Designerkleidung. Am Mittwoch trägt sie ein tief ausgeschnittenes, dunkles Miu Miu Kleid, donnerstags dann eine leicht transparente Bluse von Yves Saint Laurent und eine schwarze Victoria Beckham Buntfaltenhose und so weiter. So geht es also wirklich jeden Tag weiter. Mhm. Interessant finde ich, dass ihr Anwalt sich gesorgt hat, dass das Untersuchungsgefängnis Rikers Island seine Mandantin nur orangene Knast-Overalls zur Verfügung stellt und hat deshalb extra für den Prozess die Promi-Stylistin Anastasia Walker engagiert.
1: Und die hat das gemacht?
0: Ja, die hat das gemacht. Die hat aber auch schon,
1: sag mal,
0: die hat aber auch schon Madonna und Kanye West ausgestattet. Also offensichtlich ist sie ein bisschen wahllos bei ihren Klienten.
1: ja, wirklich jetzt.
0: Und ich finde das total spannend. Die haben sich da wirklich was bei gedacht. Also pass auf, gemeinsam mit Anna entwirft die Stylistin komplette Outfits für jeden Tag vor Gericht.
1: Nein!
0: Zitat der Stylistin: Wir wollten keine altmodische Kleidung, vor allem nicht in Zeiten von Social Media.
1: What?
0: Es ist wichtig, dass die Geschworenen Anna so sehen, wie sie ist. Eine modische, ambitionierte Macherin. Das sagt ihr Anwalt. Ja, also Selbstinszenierung spielt also auch vor Gericht eine große Rolle und das führt zum Beispiel dazu, dass Fans einen eigenen Instagram-Account für Annas Outfits einrichten, der schon bald tausende Follower hat, die dann unter den Bildern darüber diskutieren, ob Anna in Michael Kors oder in Celine besser aussieht.
1: Was findest du?
0: Ich finde, das sieht eigentlich beides gleich langweilig aus. Oh, es ist halt so schwarz-weiße Kleidung, die sehr teuer ist, aber nach nichts aussieht. Interessant finde ich auch, dass immer wieder Menschen unter diesen Fotos den Hashtag FreeAnna posten.
1: Okay.
0: Ich weiß nicht, wie es dir geht. Ich kann das ehrlich gesagt überhaupt nicht nachvollziehen, weil mein Gedanke ist, so endlich steht die vor Gericht. Aber es scheint halt Leute zu geben, die sagen, die Arme, die sieht so schön aus, die muss freikommen.
1: Ach, aber kennst du das nicht? Das ist so ein bisschen der Robin Hood-Effekt. Also der trifft auf Anna eigentlich kaum zu, weil sie ist es ja nicht. Sie nimmt ja nicht das Geld von den Reichen und gibt es den Armen, sondern sie gibt es sich selbst.
0: Ja.
1: Unter dem Deckmantel eines Kulturzentrums und einer Stiftung. Aber ich glaube, vielleicht ist das auch ein bisschen die Motivation, dass eine Frau, ich sage es aus ganz normalen Verhältnissen, die genauso wie du und ich aufgewachsen ist, es nach ganz oben schaffen kann und sich und diesen ganzen reichen, mächtigen Leuten halt ein Schnippchen spielen kann. Und da kann ich mir schon vorstellen, dass das auch Sympathien weckt und auch für Leute einfach auch vielleicht einen Traum eröffnet, zu zeigen, okay, jeder kann es irgendwie in die High Society schaffen. Man muss da nicht reingeboren sein, man kann es selber und auch mit krimineller Kraft tatsächlich schaffen. Also das wäre so meine Hobbypsychologie.
0: Ja. Nee, ich glaube, dass du da auf jeden Fall mit Recht hast, weil du dieses, wir zeigen es denen mal oben so ein bisschen, ne? Und eine von uns, die hat bewiesen, dass das alles oberflächlich ist und dass die alle doof sind. Das kann ich schon nachvollziehen, aber ich glaube, ich habe halt auch zu viele Interviews mit Rachel gelesen und gesehen, weil die ist ja nun wirklich keine High Society Person, die sie da auch abgezockt hat. Das, finde ich, hat dann irgendwie eine andere Qualität. Und die Rachel sagt natürlich auch vor Gericht aus, sie wartet immer noch auf das Geld, das Anna ihr für den Trip nach Marrakesch schuldet und hat deshalb Schlafstörungen und psychische Probleme. Ich drehe durch, sagt sie vor Gericht. Anna und ihre Anwälte, die plädieren auf nicht schuldig. Trotzdem ringt sich Anna am Ende des Verfahrens zu einem Sorry durch. Ich entschuldige mich für die Fehler, die ich gemacht habe. Zitat Ende. Aber die Entschuldigung ändert nichts. Am 9. Mai 2019 wird Anna zu einer Haftstrafe von 4 bis 12 Jahren verurteilt. Außerdem muss sie eine Geldstrafe in Höhe von $24.000 und eine Entschädigung von $199.000 an ihre Opfer zahlen. Insgesamt also rund $188.000, die sie jetzt zahlen muss. Anna wird mehrfach verlegt. Zuletzt sitzt sie ihre Strafe im Frauengefängnis in der Kleinstadt Albion im Bundesstaat New York ab.
1: Mich würde mal interessieren, ob dieses Sorry auch an ihre Eltern ging, weil die ja auch zu dem Betrogenen dazugehören und die tun mir tatsächlich am meisten irgendwie auch leid, so von der eigenen Tochter reingelegt zu werden. Aber sag mal, die ist mittlerweile wieder frei, oder?
0: Ja. Die ist wieder frei. Am 11. Februar 2021 wird Anna nach nur 20 Monaten Haft wegen guter Führung auf Bewährung entlassen. Und was macht sie direkt nach Freilassung? Sie checkt in einem 5-Sterne-Hotel ein.
1: Ich wollte gerade fragen, was trug sie bei der Entlassung?
0: Ja, einen Tag später postet sie bei Instagram ein Selfie von sich, auf dem sie mit Sonnenbrille und Bademantel auf einem Bett liegt und schreibt darunter: Gefängnis ist so anstrengend, das glaubt ihr gar nicht.
1: Ja, es ist ja auch so die Heldenstory von Bonnie und Clyde und Co. Also es gibt natürlich auch Gangster und Gangsterinnen, die irgendwie zu Ruhm kommen und vom Volk gefeiert werden. Aber Reue klingt dann irgendwie trotzdem anders, als sich jetzt irgendwie schön mit Sonnenbrille ablichten zu lassen.
0: Ja, vor allen Dingen, also der Unterschied zu dem, was sie vor Gericht gesagt hat, ich entschuldige mich für meine Fehler und wie sie sich danach verhalten hat, der ist schon groß. Ich finde da ein Interview auch ganz interessant, was Anna einen Tag nach dem Urteil, also direkt nach dem Urteil, also bevor sie wieder wieder freigekommen ist, der New York Times gegeben hat und in dem ihre Antworten ganz anders klingen als vor Gericht. Zitat: Ich würde sie und jeden anderen und mich selbst anlügen, wenn ich sagen würde, dass mir irgendwas leid tut. Dabei streitet Anna allerdings ab, dass es ihr ums Geld gegangen sei. Zitat: Ich war machthungrig. Ich bin kein guter Mensch. Als die Reporterin Anna fragt, ob sie alles wieder genauso machen würde, wenn sie die Chance dazu hätte, lacht Anna und sagt, ja, wahrscheinlich schon. Ja, sie ist ja zwischendurch freigekommen, aber sie sitzt aktuell schon wieder in Haft. Am 25. März 2021 wurde sie festgenommen, weil ihr Visum abgelaufen ist. Okay. Die USA wollen sie zurück nach Deutschland abschieben. Ihr Anwalt hat dagegen Widerspruch eingelegt, aber die Erfolgsaussichten sehen nicht besonders gut aus. Also es könnte sein, wenn ihr die Folge hört, dass sie dann schon wieder zurück in Deutschland ist. Und statt in den angesagtesten Restaurants und Bars in New York könnte sie also bald wieder in Eschweiler sitzen. Die Vorfreude ihrer Familie, weil du das ja eben auch angesprochen hattest, die hält sich, möchte ich mal sagen, in Grenzen. In einem Interview mit der Daily Mail nach dem Urteil 2019 sagt Annas Vater über seine Tochter: Ich habe keinerlei Einfluss auf ihr Leben oder das, was sie tut. Es liegt in ihrer Verantwortung, was sie getan hat, und das ist nichts, worüber ich gerne spreche.
1: Ja, also kann ich absolut nachvollziehen, und ich glaube auch, wenn mich ein Familienmitglied so dermaßen verarschen würde, dann hätte ich auch kein Interesse mehr, mit diesem Familienmitglied irgendwas zu tun zu haben.
0: Natürlich, weil die Familie eben auch selbst Opfer geworden ist von dieser ganzen Geschichte. Die haben ja auch immer wieder Geld geschickt in dem guten Glauben, dass sie da irgendwas Tolles mitmacht. Gut, sie hat was Tolles damit gemacht, aber eher halt für sich sozusagen. Ich finde auch ganz spannend, dass Anna definitiv weiterhin auch von ihren Verbrechen profitieren wird. Netflix hat sich bereits die Rechte an ihrer Geschichte gesichert. Die Serie Inventing Anna wird gerade gedreht. Produzentin ist Shonda Rhimes, die Erfinderin von Grey's Anatomy und Bridgerton. Also man kann davon ausgehen, dass das eine erfolgreiche Serie wird. Mhm. Auch Schauspielerin Lena Dunham soll für HBO an einer Serie über das Leben von Anna Sorokin arbeiten. An der Netflix-Serie hat Anna selbst als Beraterin mitgearbeitet, und dafür hat ihr der Streaming-Anbieter, also Netflix, angeblich umgerechnet 260.000 Euro gezahlt. Das heißt, selbst wenn sie das Geld bekommen würde und dann ihre Schulden zurückzahlen würde, würde sie mit einem Plus aus der Sache gehen. Mhm. Allerdings hat die US-Justiz an der Stelle das sogenannte Son of Sam-Gesetz angewandt, das der Staat New York 1977 eingeführt hat. Ich kannte das tatsächlich auch nicht, musste es googeln. Und zwar ist es ein Gesetz, das nach dem Spitznamen des Serienkillers David Berkowitz benannt ist. Dieses Gesetz soll, Zitat, verhindern, dass Kriminelle ihre Geschichte zu Geld machen.
1: Okay.
0: Ist ja eigentlich eine ganz gute Sache.
1: Ja.
0: Selbst wenn dieses Gesetz zur Anwendung kommt, also wenn die es irgendwie dann schaffen, das Geld, was Anna von Netflix bekommt, zu beschlagnahmen, glaube ich, dass sie trotzdem von der ganzen Geschichte profitiert, weil ihr Insta-Fame ist natürlich größer, die Leute kennen sie, sie wird Interviews geben und so weiter und so fort. Also ich glaube, am Ende hat sie doch das bekommen, was sie wollte. Sie hat ja gesagt, es ging ihr nicht um Geld, sondern es ging ihr um Macht und um Berühmtheit.
1: Ja.
0: Und das hat sie ja jetzt definitiv, beides in irgendeiner Form.
1: Ja, fragwürdige Berühmtheit, auf jeden Fall.
0: Ja.
1: Und ich meine, natürlich kann man jetzt schlecht auseinanderhalten, woher jetzt die Einnahmen kommen. Ist das jetzt tatsächlich, weil sie durch ihr Verbrechen irgendwie berühmt geworden ist, oder ist es, weil sie zum Influencer-Star geworden ist, dadurch halt. Also schwierig. Falsches Vorbild natürlich auch.
0: Ja, liebe Kinder, wenn ihr das jetzt hört,
1: macht es besser.
0: Hört den alten weißen Cis-Männern Martin und Philipp zu und macht es nicht.
1: Nein, aber ich habe auch gerade überlegt, was wäre gewesen, wenn sie damit durchgekommen wäre.
0: Ja.
1: Weil dieses Fake it till you make it ist ja wirklich eine Praxis, die gang und gäbe ist mittlerweile. Dass viele Leute halt so lange Investoren Erfolg vorgaukeln, in der Hoffnung natürlich, dann mit dem Geld, was man bekommt, aus einer Misere herauszukommen und dann doch irgendwann im Erfolg zu landen. Und jetzt nehmen wir mal an, Anna hätte tatsächlich das Geld für ihr Zentrum bekommen, hätte in New York vielleicht wirklich ein festes Mitglied der High Society werden können, hätte dadurch wieder Einnahmen generiert, hätte ihre Investoren oder Investorinnen halt irgendwie auszahlen können. Vielleicht wäre das auch gut gegangen. Kann natürlich auch sein.
0: Das stimmt, das liegt im Bereich des Möglichen. Allerdings glaube ich fast, wenn du das einmal geschafft hast, durch Nichtstun und Faken irgendwie an Geld zu kommen, ich kann mir zumindest schwer vorstellen, dass sie dann auf einmal eine ehrliche Arbeitnehmerin/Arbeitgeberin geworden wäre, weil wenn du merkst, dass du so leicht an Geld kommst und eigentlich nicht viel dafür tun musst, außer irgendwie nett mit den Augen zu klimpern hinter der Celine-Sonnenbrille, ja. Ich glaube, da kommst du schwer von los. Und du hast ja auch gemerkt, dass sie immer dreister geworden ist in dem, was sie gemacht hat. Ne? Also dass, als sie mit der Rachel in Urlaub gefahren ist, musste ihr ja schon völlig klar sein, dass das nicht lange gut gehen wird. Also das ist entweder was sehr naiv oder sehr durchtrieben. Das kann natürlich auch sein, weil sie gedacht hat, ist egal, die wird sich eh nicht durchsetzen können gegen mich. Kann auch sein.
1: Vielleicht macht auch genau das irgendwie eine schlaue und smarte VerbrecherInnen aus, dass man weiß, wo man aufhören muss. Mhm. Weil tatsächlich hört man das ja immer wieder. Klassisches Beispiel, Bankräuber läuft 10-mal gut und dann werden sie irgendwann übermütig. Ja. Und wenn man wahrscheinlich nach 10 Malen sagt, okay, ich höre jetzt auf und lebe von dem Geld, was ich erbeuten konnte, dann wären vielleicht viele auf der sicheren Seite und werden niemals erwischt worden. Aber ich glaube, ja, diese Gier vielleicht dann irgendwann nach schneller, weiter, höher. Ist vielleicht dann, was dann in Abgrund reißt.
0: Die Gier definitiv, weil es geht ja auch eben um Finanzielles, aber natürlich auch so ein bisschen dieser Kick, wie weit kann ich das Spiel treiben, ohne dass irgendwas passiert. Ne? Sie ist ja wirklich dann auch immer noch ein bisschen dreister geworden und noch ein bisschen dreister geworden. Ich meine, also Kontoauszüge mit Photoshop fälschen ist schon, also da könnte man drauf kommen, dass das irgendwann auffliegt eventuell.
1: Ja, auf jeden Fall. Ja, krass. Gute Geschichte.
0: Sehr schön.
1: Und wieso hast du jetzt bei der Hochstaplerin der High Society an mich gedacht? Wieso hast du mich genau zu dem Fall eingeladen?
0: Weißt du, ich habe wirklich überlegt, wen kenne ich denn, der auch viele Promis kennt, der in der High Society zu Hause ist, der am roten Teppich festgetackert ist, der sich auskennt, der aus dem Jet steigt, schön geföhntes Haar und das Mikro dabei und direkt hier Guido Maria Kretschmer fragt, Herr Kretschmer, was tragen Sie heute? So.
1: Und da alle von TAF keine Zeit hatten, hast du mich gefragt.
0: Richtig. Konstanze Rick hat mich bei Instagram geblockt und deswegen habe ich dich gefragt.
1: Sehr spannende Geschichte. Sehr komisch. Ich will gerade sagen, faszinierend. Faszinierende Persönlichkeit.
0: Ja.
1: Aber das ist wahrscheinlich jetzt das, wovon sie halt profitiert. Dass ihr Verbrechen und ihre Person fasziniert.
0: Und das war in Wirklichkeit der Grund. Ich habe gedacht, das könnte ein Fall sein, der dir gefällt. Also ich meine, so gut kennen wir uns ja noch nicht, aber so wie ich dich einschätze, habe ich gedacht, das wäre so ein Fall, da könntest du dran Spaß haben. Deswegen habe ich an dich gedacht.
1: Ja, hatte ich.
0: Siehst du. Und jetzt ist natürlich die Frage, würdest du dir die Doku bei Netflix angucken?
1: Absolut. Ich war schon heiß. Ja.
0: Ja, ich habe auch gerade gedacht, eigentlich. Nein, es gibt es noch nicht, aber eigentlich müsste ich ja jetzt rein moralisch sagen, nein, dann verdient sie ja daran, aber ich will es auch sehen, weil ich auch irgendwie neugierig bin darauf.
1: Wir können die Zeit bis dahin ja überbrücken, indem wir einfach deine Fernsehsendung anschauen, Philipp.
0: Da hast du mir jetzt eine wunderbare Brücke gebaut.
1: Das war nicht abgesprochen.
0: Man könnte meinen, dass du eventuell auch mal beim Radio gearbeitet hast und so tolle Überleitungen mal gelernt hast. Ja, tatsächlich. Ich freue mich sehr, denn wenn diese Folge rauskommt auf allen Portalen, dann kommt auch meine Fernsehsendung das erste Mal. Also wenn ihr die Folge hört, habt ihr vielleicht schon auf Sky Crime Verbrechen von nebenan gesehen oder seht es noch. Und ich bin sehr gespannt. Du hast ja schon ein bisschen mehr Fernseherfahrung als ich. Wie schlimm ist es? Kriegt man nachher ganz viel böse Zuschauerpost?
1: Ich kann dir nur eins sagen, trinke vorher keinen Alkohol.
0: Was, vor der Aufzeichnung oder vorm Angucken der Aufzeichnung?
1: Vor Moderieren. Das ist so mein Ratschlag, den ich dir geben kann.
0: Aha. Aha.
1: Ach nein, das war mein erster. Ich war 20, habe bei Viva gearbeitet und nach einer Woche hieß es, du musst live auf die Love Parade und vom Wagen berichten. Und ich wusste nicht, wie das funktioniert, wenn das um dich herum sehr laut ist. Und der Wagen, auf dem ich moderiert habe, wurde von Bitburger gesponsert. Mhm. Das heißt, ich stand während jeder Schalte mit einer Dose Bitburger in der Hand. Und weil ich dachte, ich muss halt ins Mikrofon schreien, weil es so laut ist, sah es so aus und klang auch so, als wäre ich rotzerdicht gewesen. War aber nicht so. Aber so ein Image wegzukriegen, ist schon ziemlich schlecht.
0: Das heißt, du warst dann derjenige, der betrunken von der Love Parade moderiert hat?
1: Nein. War ich nicht. Es sah vielleicht so aus.
0: Das ist schön.
1: Ja.
0: Ja, okay. Aber das ist schon alles, also die Sendungen sind ja schon aufgezeichnet. Das kann mir jetzt nicht mehr passieren.
1: Okay,
0: ich war
1: gut.
0: Artig und nüchtern. Ich habe abends immer nur ein kleines Kölsch getrunken.
1: Sehr vernünftig.
0: Nee, ich bin wirklich gespannt, weil ich glaube, das ist nochmal was ganz anderes und die Leute gucken natürlich auch viel genauer hin. Das ist das, was mir so ein bisschen Sorge bereitet, ne?
1: Ja, aber Glückwunsch zu der Sendung. Großer Schritt.
0: Vielen Dank. Ich freue mich sehr und ich bin ganz gespannt, wie sie euch allen da draußen gefällt.
1: Schauen wir mal.
0: Also, wenn es in 2 Wochen keinen Podcast mehr gibt, dann hat die wohl einigen Leuten nicht gefallen. Nein, Spaß. Die wird sicher super ankommen und ich bin wirklich ganz stolz darauf.
1: Kann so sein.
0: Ich glaube, die ist echt großartig geworden. Danke, danke, danke. So viel nette Worte noch zum Schluss. Mensch, das ist so sehr, sehr gut. Ansonsten weißt du ja, wenn das bei uns beiden mit dem Fame nicht klappt, einfach kriminell werden. Weil ich glaube, wir können das auch. Wir können auch charmant sein.
1: Ja, das ist eine schöne Idee. Und sag mal, Philipp, ich plane gerade so einen Urlaub nach Marrakesch.
0: Ja.
1: Ich habe meine Kreditkarte leider nicht dabei. Ich habe so ein ganz schickes Hotel rausgesucht. Wenn du das mal vielleicht vorschießen könntest?
0: Du, ist gar kein Problem. Ist gar kein Problem. Ich finde einfach noch irgendwen, der mitkommt. Weil ich komme ja aus einer reichen Oligarchenfamilie. Und die sind jetzt gerade irgendwie, glaube ich, die sind jetzt gerade irgendwie im Urlaub auf der Yacht und haben die so schlechten Handyempfang. Deswegen können die mir kein Geld schicken. Aber das kriegen wir definitiv hin.
1: Das ist doch ein Deal. Freue ich mich sehr.
0: Ihr werdet die Bilder definitiv bei Instagram sehen von Martin und mir in Marrakesch. Nein, es war sehr schön. Es hat mir sehr viel Spaß gemacht, mit dir heute hier ein bisschen einzutauchen in die Welt der High Society. Danke dafür.
1: Ja, vielen Dank für die Einladung, Philipp.
0: Ja, und wenn ihr jetzt sagt, der Martin, das ist ein junger, ein dynamischer Typ mit einer tollen Stimme und großartigem Humor, ich möchte noch mehr von ihm hören. Martin, was mache ich dann?
1: Dann könnt ihr meinen Podcast Motherschnacker anhören. Den mache ich mit meinem Kumpel Paul zusammen, der leider sehr politisch unkorrekt ist und ich muss deswegen immer sehr viel rausschneiden und zurückrudern, aber er erzählt auch sehr viel, was sehr toll ist. Der hat gerade von seiner großen Trennung erzählt. Geht sie ans Herz, wir sind zwei Dödel, die einfach sehr viel Quatsch erzählen und es geht um Liebe, um Sex, um LGBTIQ+-Themen, um Misserfolge im Job. Also wenn man mal Menschen beim Scheitern belauschen möchte, herzlich willkommen bei Mother Schnacker.
0: Das ist eine sehr, sehr schöne Eigenwerbung. Also jetzt muss ich definitiv die Folge auch hören. Also Menschen beim Scheitern will ich mir immer anhören, ja, definitiv.
1: Do it.
0: Sehr schön, vielen Dank, dass du da warst und euch da draußen bis zur nächsten Folge Verbrechen von nebenan in 2 Wochen. Tschüss, Martin.
1: Ciao, Philipp. Danke fürs Zuhören.
0: Tschüss.
1: Tschüss.
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2: Der erste Corona-Lockdown im März 2020 ist ein Schock. Die Menschen haben Angst und verschanzen sich in ihren Wohnungen und Häusern. Streaming-Dienste brechen sämtliche Rekorde. Aber eine Serie sticht dabei aus der Masse heraus. Sie lenkt von der weltweiten Pandemie ab. Netflix schickt eine völlig durchgeknallte True-Crime-Doku in unsere Wohnzimmer. Ihr Name? Tiger King. Großkatzen und ihre Raubtiere. Mehr als 64 Millionen Menschen streamen diese Serie in den ersten Tagen nach ihrem Erscheinen. Und jetzt Achtung, Spoiler-Alarm. Ich freue mich riesig, wenn ihr jetzt weiterhört, aber ich muss euch sagen, falls ihr die Serie Tiger King noch nicht gesehen habt, muss ich euch vorwarnen, denn ich werde hier einige Details verraten. Im Zentrum der Doku-Serie steht Joe Exotic, der Betreiber eines Wildtierparks in Oklahoma. Er ist ein extravaganter Cowboy mit Fukuhila-Frisur, der offen schwul lebt. Er hat schon als Polizist, Lokalpolitiker und Stripper gearbeitet. Auch seine Gegenspielerin besitzt viele Raubtiere. Ihr Name? Carol Baskin. Dazu gibt es viele, nicht weniger durchgeknallte NebendarstellerInnen. Einer Mitarbeiterin von Joe Exotic wird vor laufender Kamera von einer Raubkatze ein Arm abgebissen. In einer Episode heiratet Joe Exotic seine beiden Partner und später schießt einer von beiden sich aus Versehen in den Kopf und stirbt. Und wir ZuschauerInnen sind bei all dem dabei. Der Erfolg der Serie ist so groß, die ganze Geschichte so absurd, dass Hollywood zwischenzeitlich sogar über eine Verfilmung nachdenkt. Für die Hauptrolle als Joe Exotic gibt es eigentlich nur eine Person und die wird von den Produzentinnen gecastet. Nicolas Cage. Dabei wollen die MacherInnen der Serie am Anfang eigentlich eine ganz andere Geschichte erzählen. Sie wollen die unzumutbaren Bedingungen in Privatzoos dokumentieren. Denn in den USA werden mehr Tiger gefangen gehalten, als es freilebende Tiger weltweit gibt. Mit die meisten hat Joe Exotic. Er besitzt 1200 Wildtiere, Tiger und Löwen, aber auch Bären. Carol Baskin, seine Gegenspielerin, bezeichnet ihn als Tierquäler. Ihr Verein, Big Cat Rescue, kümmert sich um Tiere, die aus Gefangenschaft befreit werden. Sie sieht sich selbst als Mutter Teresa der Katzen und viele ihrer Fans sehen sie genauso. Sie will den Privatbesitz von Großkatzen beenden, sagt sie zumindest. Ihre KritikerInnen werfen ihr vor, dass sie nichts anderes macht als Joe Exotic. Auch sie hält Großkatzen in Gehegen und Käfigen. Auch sie nimmt Eintrittsgelder, damit ihre BesucherInnen Katzen in Gefangenschaft sehen können. Joe Exotic nennt sie eine Heuchlerin. Höhepunkt der ersten Staffel ist dieser Plot-Twist. Angeblich soll Joe Exotic einen Mann angeheuert haben, der seine Erzrivalin aus dem Weg räumen soll. Am Ende der ersten Staffel wird er zu 22 Jahren Haft verurteilt. Zum einen wegen versuchten Auftragsmords. Zum anderen wegen Verletzung von Tierschutzgesetzen, weil er Tiger verkauft und getötet haben soll. Auch auf den zweiten Plot-Twist sind die FilmemacherInnen nicht gefasst, als sie anfangen, die Dokumentation zu drehen. Denn ein Multimillionär ist unter mysteriösen Umständen verschwunden. Sein Name? Don Lewis. Und er ist der Ehemann von Carol Baskin. Sie soll, das legt zumindest die Serie nahe, ihren zweiten Ehemann getötet haben. Tatsächlich gibt es mehrere Verdachtsmomente. Hat sie Don Lewis umgebracht, um an sein millionenschweres Vermögen zu kommen? Hat sie ihn verschwinden lassen, weil er sich permanent außerehelich vergnügt hat? Hatten sie unterschiedliche Ansichten, wie der Zoo geführt werden soll, und musste er deshalb sterben? Wir widmen uns den drängendsten Fragen rund um das Streaming-Phänomen Tiger King und seinen Protagonistinnen, Joe Exotic und Carol Baskin. Mein Name ist Steven Gätjen und ihr hört Hollywood Crime.

0: Joseph Allen Maldonado Passage, besser bekannt unter dem Pseudonym Joe Exotic, sitzt seit dem 2. April 2019 im Gefängnis. Aber seit Ausstrahlung der Serie sind neue Details ans Licht gekommen. Sie deuten darauf hin, dass Joe Exotic möglicherweise getäuscht wurde und zu Unrecht im Gefängnis sitzt. Und auch, dass Carol Baskin vielleicht genau dorthin gehört. Deshalb muss zuerst die Frage geklärt werden, ob Joe Exotic eventuell gar nicht hinter Gitter gehört. Wurde Joe Exotic reingelegt? Das Gericht sieht es als erwiesen an, dass Joe Exotic einem Mann $3000 gegeben hat, um Carol Baskin zu töten. Die Rede ist von Alan Glover, dem Mitarbeiter und Kumpel seines Geschäftspartners Jeff Lowe. Joe Exotic gibt zu, dem Mann $3000 gegeben zu haben, aber aus einem anderen Grund. Denn er und Alan Glover kommen nicht miteinander klar. Sie streiten jeden Tag von morgens bis abends. Da macht sein Geschäftspartner Jeff Lowe ihm einen Vorschlag. Das bestätigt Joe Exotic aus dem Gefängnis heraus in einem Telefonat, das in der Doku Joe Exotic Tigers, Lies and Cover-Up zu hören ist.
1: He wanted to leave the park. I wanted him out of my hair. Jeff was tired of hearing us both bitching. So Jeff told me to give him $3,000. So I gave him the $3,000. He was supposed to pay back the zoo when he got his Social Security check.
0: Jeff Lowe hat also die Nase voll von den Streitigkeiten zwischen Joe Exotic und Alan Glover. Deshalb schlägt er vor, dass Joe Exotic dem Mann $3000 leiht, damit der nach Hause fliegen kann und vom Zoogelände verschwindet. Sind die $3000 also gar keine Zahlung für einen Auftragsmord? Diese Version wird von einer anderen Person bestätigt. Ihr Name ist Ann Patrick. Sie ist eine Mitarbeiterin von Joe Exotic.
2: Jeff told him to give him the money to get him out. Jeff couldn't stand the two of them fighting. The $3,000 was a loan. Alan was going to pay it back when he went home. All of a sudden, July, Jeff and Alan decide, oh, well, Alan got paid $3,000 cash to go kill this woman.
0: Ann Patrick bestätigt, dass das Geld ein Darlehen ist, damit Alan Glover die Heimreise antreten kann. Im Juli, sagt Ann Patrick, entscheiden Alan Glover und Jeff Lowe plötzlich, dass die $3000 dazu gedacht sind, Carol Baskin zu töten. Lügt die Frau, weil sie eine Mitarbeiterin von Joe Exotic ist und ihm helfen will? Nach der Gerichtsverhandlung, also nachdem Joe Exotic verurteilt wird, tauchen Tonaufnahmen auf. Die stützen die Aussagen von Joe Exotic und Ann Patrick, dass das Geld eine Leihgabe war. Aber das ist noch nicht das Ende. Es wird noch absurder. Wie im Zusammenhang mit Tiger King eigentlich alles immer noch absurder wird, je tiefer man gräbt. Am Ende der ersten Staffel wird Joe Exotic zu 22 Jahren Gefängnis verurteilt. Aber sein Anwalt John M. Phillips recherchiert weiter. Er glaubt nicht an die Theorie, Joe Exotic hätte einen Killer beauftragt, um Carol Baskin umzubringen. Dazu befragt er Alan Glover noch einmal. Wir erinnern uns. Den Mann, der vor Gericht ausgesagt hat, Joe Exotic habe ihm die $3000 gegeben, um Carol Baskin zu töten. Dieser Alan Glover überrascht den Anwalt John M. Phillips mit einem Geständnis, das der so niemals erwartet hätte. Er sagt, der Plan sei von Anfang an gewesen, Joe Exotic umzubringen. Das Gespräch ist auf dem YouTube-Kanal des Rechtsanwalts John M. Phillips zu sehen.
3: He knew I was gonna have Joe's head cut the fuck off. I was gonna fucking hook him up with a pea and a fucking wire. I was gonna stretch it across where he goes on his four-wheeler, like about 30 fucking mile an hour.
0: Alan Glover wollte also Joe Exotic buchstäblich einen Kopf kürzer machen. Er wollte einen Draht über eine Straße spannen. Und wenn Joe... Er wollte einen Draht über eine Straße spannen.

0: Jeff said that
1: he was down for it.
0: He was down for it. And if you pulled it off, what would he
1: do? I wouldn't have to work no more.
0: Okay.
2: Alan Glover gibt hier vor dem Anwalt zu, von Joe Exotic sehr genervt gewesen zu sein und ihn daher aus dem Weg räumen zu wollen. Jeff Lowe wusste angeblich davon und hat seinen Mitarbeiter sogar noch bestärkt. Er sagte ihm, wenn Alan das durchzieht, bräuchte er nie wieder zu arbeiten. Alan Glover zeigt dem Rechtsanwalt sogar vor laufender Kamera, wo er den Draht auf dem Grundstück versteckt hat. Durchgeführt hat er den Mordanschlag aber nicht. Stattdessen muss Joe Exotic für einen geplanten Mordanschlag ins Gefängnis, für den es aus Sicht vieler Menschen keine eindeutigen Beweise gibt. Es besteht also durchaus eine Chance, dass Joe Exotic unschuldig für einen angeblichen Auftragsmord im Gefängnis sitzt. Dabei ist er es, der ursprünglich ermordet werden sollte. Was für eine Ironie! Was die Faszination von Tiger King ausmacht, neben den ganzen schrägen Charakteren, ist, dass gleich mehrere Menschen scheinbar umgebracht werden sollten oder auch umgebracht wurden. Es gibt in der Serie außerdem noch einen Cold Case, einen sogenannten ungelösten Fall, der extrem viele Fragen aufwirft. 1997 verschwindet Don Lewis, der Ehemann von Carol Baskin, spurlos. Nicht nur Joe Exotic ist überzeugt, dass seine Erzrivalin ihren Mann aus dem Weg geräumt hat. Auch die Familie von Don Lewis glaubt, dass Carol Baskin schuld an seinem Verschwinden ist. Die Familie beauftragt einen Anwalt, der rund um Don Lewis' Verschwinden ermitteln soll. Denn abgesehen davon, dass ein Mensch verschwunden ist, geht es auch um Geld. Viel Geld. Don Lewis ist reich. Er besitzt mehrere Millionen Dollar auf seinem Konto. Dazu haufenweise Grundstücke im Wert von vielen Millionen Dollar, Flugzeuge und einen gut laufenden Wildtierpark. Die Frage ist, etwas vorgefallen, das bei Carol Baskin Mordgedanken ausgelöst hat? Gibt es Anzeichen, dass es in der Ehe zwischen Don Lewis und Carol Baskin gekriselt hat? Aus heiterem Himmel bringt wohl niemand seinen Ehemann um. Es scheint, als hätte es in der Ehe mehr als nur gekriselt. Im Sommer 1997 reicht Don Lewis eine einstweilige Verfügung gegen seine Ehefrau bei Gericht ein. Darin heißt es:
3: Dies ist das zweite Mal, dass Carol so wütend geworden ist, dass sie gedroht hat, mich zu töten. Wir gerieten in einen großen Streit und sie befahl mir, das Haus zu verlassen oder sie würde mich umbringen. Und wenn ich zurückkäme, würde sie mich auch töten. Sie hat einen Revolver und sie hat meine 357er Magnum genommen und versteckt.
2: Don Lewis reicht gegen seine Ehefrau eine einstweilige Verfügung bei Gericht ein, weil er sich bedroht fühlt. Allerdings wird sein Antrag abgelehnt. Das Gericht sieht keine Anzeichen dafür, dass Carol Baskin eine Gefahr für das Leben ihres Mannes darstellt. Fakt ist, das Ehepaar lebt weiter zusammen auf dem Gelände in demselben Haus. Warum bleibt jemand, der Angst hat, von seiner Frau getötet zu werden, mit ihr im gleichen Haus wohnen? Und zwei Monate später verschwindet Don Lewis von der Bildfläche und taucht bis heute nicht wieder auf. Was ist mit ihm passiert? Anne McQueen arbeitet seit vielen Jahren für Don Lewis. Sie ist eine seiner engsten MitarbeiterInnen. Sie ist seine Treuhänderin, Testamentsvollstreckerin und Vermögensverwalterin. Öffentlich äußert sie sich so gut wie nie. Aber sie spricht mit Trisha Griffith vom True Crime Podcast Web Sleuth auch über Freitag, den 15. August 1997, der Nacht, in der Don Lewis mutmaßlich verschwunden ist. Diese Aussage wiederholt sie in der Doku Joe Exotic, Tigers, Lies and Cover Up.
4: Apparently, Don and Carol had such a big fuss that Don went to sleep in the trailer itself of an 18-wheeler. He didn't look like he slept. In fact, she said he looked like hell. And that's when he said, I'm done with it. I'm going to go back. I'm going to tell Carol it's over. I'm done. I'm getting a divorce today.
2: Nach einem großen Streit mit Carol hat Don Lewis angeblich

0: genug. Er sagt seiner Mitarbeiterin, er wolle sich von Carol scheiden lassen. Und das noch am gleichen Tag. Seine Mitarbeiterin versucht ihn daraufhin telefonisch zu erreichen. Zum ersten Mal einige Stunden nach ihrem Gespräch, am Samstagvormittag. Dann Samstagnachmittag und dann die ganze Nacht hindurch. Aber Don Lewis geht nicht ans Telefon. Dann, am darauffolgenden Mittwoch, den 20. August 1997, wird Lewis' Lieferwagen am Pilot Country Flughafen gefunden. Es gibt mehrere Theorien, was der Lieferwagen dort zu suchen gehabt haben könnte. Schließlich ist Don Pilot und hat eine eigene Maschine. Wir wollen überprüfen, was an den Annahmen dran ist. Carol Baskin selbst glaubt, ihr Mann wollte nach Costa Rica fliegen und ist über dem Meer abgestürzt. Das klingt weit hergeholt. Naja, Don Lewis hatte schon mehrfach Probleme beim Fliegen. Einmal ist es der Motor und er versucht notzulanden, was ihm aber nicht gelingt. Er landet einige Meilen vor der Landebahn im flachen Wasser. Dons zweiter Crash ist sogar noch heftiger, erinnert sich Wayne Pym, sein Fluglehrer in der Doku.
1: Yeah, I know of another one up in the Panhandle. Got caught in some bad weather. In making the approach to the field, he didn't see some power lines that ran across his approach path and hit the power lines. That second crash was considerably more serious and he was very lucky to have survived.
0: Bei diesem Crash wird Don Lewis von schlechtem Wetter überrascht. Beim Landeanflug übersieht er mehrere Hochspannungsleitungen, die seinen Anflugweg kreuzen. Er prallt mit seiner Propellermaschine gegen die Stromleitung und überlebt nur mit viel Glück. Der Fluglehrer erinnert sich sogar noch an einen dritten Crash Anfang der 1990er Jahre. Danach, sagt der Fluglehrer, hätte Don Lewis das Fliegen endgültig aufgegeben. Soweit er weiß, ist Lewis danach nie wieder selbst geflogen. Aber es gibt noch weitere Theorien, warum Don Lewis' Lieferwagen an dem Flughafen steht. Eine davon äußert dessen Anwalt Joseph Fritz in verschiedenen Dokumentationen immer wieder. Er sagt, er hätte gehört, dass Don Lewis auf dem Rücksitz eines Flugzeuges mit einem Stromkabel erwürgt und dann über dem Golf von Mexiko entsorgt wurde. Kann das wirklich funktionieren? Fernsehjournalist Richard Schlesinger ist selbst Pilot. Er will die Theorie überprüfen und steigt daraufhin für die Doku-Reihe 48 Hours auf CBS in eine Propellermaschine.
2: First of all, imagine the struggle involved in strangling a 170-pound man in this passenger seat. Then, if the plan was to push him out the door, that's a challenge. The slowest this airplane can fly is about 65 miles per hour, and that means winds approaching hurricane strength would be pushing against this door, trying to keep it closed. You'd have to open it, you'd have to keep it open, and you'd have to somehow wrestle the body out of here without interfering with the flight controls. Bottom line, I guess he could do it, but there are easier ways to get rid of a body.
0: Schlesinger demonstriert in der Propellermaschine, dass bei 100 Kilometern pro Stunde der Wind mit Hurricane-Stärke gegen die Tür drückt. Die Tür müsste also mit ganz viel Kraft geöffnet und offen gehalten werden, während der Körper aus dem Flieger geworfen wird. Und jemand muss ja auch noch das Steuer in der Hand halten, um das Flugzeug zu kontrollieren. Schlesingers Fazit: Es wäre möglich, Don Lewis aus einem Flugzeug über dem Meer abzuwerfen, aber er sagt auch, es gibt einfachere Wege, einen Körper loszuwerden. In Tiger King ist keine Theorie zu absurd, als dass sie nicht laut ausgesprochen wird. Und bei so vielen weltweiten ZuschauerInnen findet jede Theorie natürlich ihre AnhängerInnen. Und die verbreiten sie dann immer weiter. Eine Frage, die man sich stellen muss: Welchen Grund hätte Carol Baskin haben können, ihren Ehemann zu töten? Als gesichert gilt, Treue gehört nicht zu den Stärken von Don Lewis. Jeden Monat verschwindet er für eine Woche nach Costa Rica, immer dann, wenn Carol Baskin ihre Tage hat. In der zweiten Staffel von Tiger King meldet sich ein Mann namens Alex Mora zu Wort. Er ist der Chauffeur von Don Lewis, wenn der auf Costa Rica ist. Er sagt, Don hatte immer eine Frau an seiner Seite. Zitat, er mochte sie jung und hübsch. Und auch Don Lewis' Fremdenführer auf Costa Rica bestätigt das in der Serie. Don Lewis hält sich auch deshalb gerne auf Costa Rica auf, sagt der Fremdenführer, weil dort, Zitat, junge Mädchen für wenig Geld zu kaufen sind. Sein bevorzugtes Mädchen soll 15 Jahre alt gewesen sein. Womöglich hat er also nicht nur die Dienste von Prostituierten in Anspruch genommen, sondern sich auch des Missbrauchs Minderjähriger strafbar gemacht. Eifersucht und Verzweiflung über sein außereheliches Sexualleben könnte also tatsächlich ein Mordmotiv in dieser Geschichte sein. Aber es gibt noch mehr Konflikte zwischen Don Lewis und Carol Baskin. Don sieht in den Raubkatzen ein Geschäft, will sie züchten und weiterverkaufen. Carol sagt, ihr geht es darum, die Katzen zu schützen. Eine Woche vor seinem Verschwinden erzählt Don seinem Mechaniker, dass er nach Costa Rica will. Er will sich von Carol Baskin trennen und sich und seine Wildkatzen in Sicherheit nach Costa Rica bringen. Sind Carol Baskin die Sicherung durchgebrannt, als ihr klar wird, dass sie ihre geliebten Katzen verlieren wird? Noch ein weiterer Grund liegt auf der Hand, weshalb Carol Baskin ihren Ehemann beseitigen können wollte. Der Reichtum von Don Lewis. Bei einer Scheidung verliert sie nicht nur ihre geliebten Tiger, sondern auch einen großen Teil des Geldes. Aber selbst falls Don Lewis stirbt oder verschwindet, verwaltet nicht Carol sein Testament und Vermögen, sondern dessen enge Vertraute Anne McQueen. Völlig überraschend taucht Carol Baskin dann auch 3 Wochen nach Dons Verschwinden bei Gericht auf. Dort präsentiert sie mehrere Schriftstücke. Die erklären plötzlich Carol Baskin zur Testamentsvollstreckerin und Vermögensverwalterin. Sie löst damit Anne McQueen ab, die bislang dafür zuständig war. Das macht Carol Baskin zur Besitzerin von Dons gesamtem Vermögen. Also von mindestens 7 Millionen Dollar Barvermögen plus den Zoo plus vieler Grundstücke in den USA und Costa Rica. Hat Don Lewis wirklich sein Testament und sein Vermögen kurz vor seinem Verschwinden geändert? Zugunsten von Carol Baskin, von der er sich scheiden lassen will, die er bei der Polizei anzeigt, weil er glaubt, sie wolle ihn töten? Licht in diese Angelegenheit bringt Chad Cronister, der Sheriff von Hillsborough County, im Gespräch mit dem CBS-Regiosender 10 Tampa Bay.
3: The only update was the fact that they called in some experts to say that the will was a forgery, and I had already told them, you know, that, what, you know, 2 months ago. We knew that before, because the girl who came forward and said, hey, I was forced to witness and say that I witnessed these signatures. The problem was the statute of limitations had already expired. The will had already been executed at that point.
0: Die Polizei von Hillsborough County hat die Unterschriften von Don Lewis auf dem Testament und der Handlungsvollmacht von 2 Expertinnen untersuchen lassen. Sie können jetzt mit 100%iger Sicherheit sagen, dass die Unterschriften auf den Dokumenten gefälscht sind. Eine Zeugin hat außerdem bestätigt, dass sie gezwungen wurde, die Unterschrift zu beglaubigen. Aber das Testament wurde bereits vollstreckt. Deshalb kann nachträglich nichts mehr rückgängig gemacht werden, so Sheriff Chad Cronister. Für ihn wirft es aber einen Schatten des Verdachts auf Carol Baskin, wie er sagt. Allerdings sind Indizien und Spekulationen noch kein Beweis dafür, dass Carol Baskin eine Mörderin ist. Was fehlt, ist eine Leiche. Theorien darüber, wie Carol Baskin ihren Ehemann getötet haben soll, gibt es viele. Die absurdeste und gleichzeitig die beliebteste Theorie stammt natürlich von Joe Exotic, aber wird inzwischen auch von Don Lewis' Ex-Frau und deren gemeinsamen Kindern verbreitet. Demnach soll Carol Baskin ihren Mann durch einen Fleischwolf gedreht und anschließend an ihre Tiger verfüttert haben. Die Familie kritisiert, dass die Polizei keine DNA-Proben von dem Fleischwolf genommen hat, der sich auf dem Gelände des Wildtierparks befindet. Die Polizei sagt allerdings, es hätte damals gar keinen Fleischwolf auf dem Anwesen gegeben. Mehrere Zoo-MitarbeiterInnen kommen in der Serie zu Wort. Sie sagen alle, es gab nie einen Fleischwolf auf dem Gelände, der so groß war, dass ein Mensch oder Teile eines Menschen hineingepasst hätten. Sie sagen, der einzige Fleischwolf auf dem Gelände sei klein gewesen und nur per Hand zu bedienen. Dem widerspricht ein Privatermittler, der sich selbst Ripper Jack nennt, bei Fox 23 News.
4: When I talked to witnesses out there, there were multiple people that said, no, there was a big commercial meat grinder.
5: Didn't you see a meat grinder out there?
6: Yeah, we're talking about a very, very big, massive stainless steel meat grinder.
0: Für jede Theorie lassen sich Zeuginnen finden. Wenn es nach all den Zeuginnen geht, hat Carol Baskin ihren Ehemann mindestens dreimal auf verschiedene Weise umgebracht und ihn anschließend entweder an Tiger verfüttert oder über dem Meer abgeworfen. Für Carol Baskin sind die Gerüchte nichts weiter als haltlose Anschuldigungen. Sie sagt, selbst wenn sich herausstellt, dass eine Geschichte erfunden und erlogen ist, werden neue Lügen aus dem Hut gezaubert, damit die AnklägerInnen ihr Gesicht wahren. Und damit hat sie wahrscheinlich nicht einmal Unrecht. Es liegt in der Natur von Verschwörungstheorien, dass sie die Welt in Gut und Böse einteilen. In Tiger King ist Joe Exotic das durchgeknallte, aber liebenswerte Maskottchen und somit der Gute, der völlig zu Unrecht ins Gefängnis gesteckt wurde. Und zwar von der bösen Carol, die garantiert ihren Mann getötet hat. Es kann gar nicht anders sein. VerschwörungstheoretikerInnen gefallen sich darin, angebliche Schwachstellen und Widersprüche in offiziellen Darstellungen aufzuzeigen, in Aussagen von Betroffenen oder auch in Ermittlungsergebnissen der Polizei. Die weit verbreitete Ansicht lautet, wenn bei den Ermittlungen damals nichts gefunden wurde, dann wurde einfach nicht sorgfältig genug ermittelt. Dennoch hält sich die Fleischwolf-Theorie hartnäckig. Deshalb lasst sie uns noch einmal näher betrachten. Gab es nun einen großen Industriefleischwolf auf dem Gelände von Carol Baskins Wildtierzoo oder nicht? Viele langjährige MitarbeiterInnen sagen, so einen Fleischwolf gab es nicht auf dem Gelände. Überraschend wendet sich aber plötzlich Trish Farr ans Fernsehen. Ihr Ex-Mann Kenneth Farr ist Handwerker. Als Don Lewis verschwindet, ist er bei ihm und Carol Baskin angestellt. Trish Farr versichert, dass es im Wildtierpark von Carol Baskin und Don Lewis mindestens einen industriellen Fleischwolf gegeben hat. Denn für einen will sie den Kaufbeleg in einer Hosentasche ihres damaligen Mannes gefunden haben. Aufgehoben hat sie den Beleg als Beweis allerdings nicht. Was ErmittlerInnen und Medien aber noch mehr in Aufregung versetzt, ist folgende Aussage von Trish Farr vor laufenden Kameras. Sie sagt, sie sei regelmäßig Opfer von häuslicher Gewalt geworden. Eines Nachts, als sie wieder einmal versucht, ihren Mann zu verlassen, packt der sie an den Haaren und zieht daran. Weinend erzählt sie in der CBS-Reihe 48 Hours Suspicion, was ihr Mann in dieser Situation zu ihr gesagt haben soll.
7: He said, if you try to leave me again, I'm going to put you in the grinder like I did Dawn.
8: I'm sorry, you said what?
7: He said, if you try to leave me again, I will put you in the grinder like I did Dawn.
8: In a meat grinder?
7: Yeah.
0: Ist das der entscheidende Hinweis, der den Fall neu aufrollen könnte? Wurde Don wirklich von seinem eigenen Angestellten zu Tigerfutter verarbeitet? Was anschließend mit Don Lewis und dem Fleischwolf passiert ist, dazu hat Trish Farr eine Theorie. Die unterbreitet sie den Machern der Doku Joe Exotic, Tigers, Lies and Cover Up.
9: I think they left me in that lake. It's infested with gators. If I had to speculate, everything that they did to that man was done at the lake because it was easy. It was out of the way, quiet. Nobody's going to walk up on you. You're safe.
0: Ihrer Theorie zufolge wird der Fleischwolf nie auf dem Gelände des Zoos benutzt. Er wird extra für den Zweck angeschafft, die Leiche zu entsorgen. Don Lewis wird erschossen, seine Leiche in den Fleischwolf gesteckt und Überreste samt Fleischwolf im See versenkt. Denn dort wimmelt es nur so vor Alligatoren, die sich um die Überreste von Don Lewis kümmern. So viel zu ihrer Theorie. Beweise dafür gibt es natürlich keine. Aber warum wartet Trish Farr so viele Jahre mit den Anschuldigungen? Warum erzählt sie der Polizei erst während der Scheidung, dass Kenneth Farr etwas mit Dons Verschwinden zu tun habe? Sagt sie wirklich die Wahrheit? Oder ist es Rache für die Misshandlungen, die ihr Ex-Mann während der Ehe angetan haben soll? Der Beschuldigte Kenneth Farr spricht von einer haarsträubenden Lüge. Er betont, er habe nichts mit Dons Verschwinden zu tun. Was sicher ist, nachdem Don verschwindet, arbeitet Kenneth Farr mit der Polizei zusammen. Er unterzieht sich sogar einem Lügendetektortest und besteht. Also alles Mythos und Legende? Wäre ein Mensch auf dem Gelände getötet und durch den Fleischwolf gedreht worden, hätte die Polizei Knochen und forensische Hinweise wie Blut oder Gewebe gefunden. Aber was auch sicher ist, Don Lewis ist verschwunden. Eine Leiche haben weder Polizei noch private Ermittler bislang gefunden. Allerdings zieht der riesige Erfolg der Serie unzählige private ErmittlerInnen und Fernsehsender an. Sie wollen herausfinden, was passiert ist. Einer von ihnen ist Jim Rathman, ein pensionierter Ermittler der Mordkommission. Er stößt auf mehrere Grundstücksverkäufe nur einen Monat nach Don Lewis Verschwinden. Drei Grundstücke, die jeweils mindestens $50,000 wert sind, wechseln für insgesamt $9,080 den Besitzer. Verkauft hat die Grundstücke Carol Baskin. Und zwar an Kenneth Farr, den Handlanger von Don Lewis. Eben jenen Handlanger, der seiner Frau gedroht haben soll, wenn sie ihn verließe, würde er sie durch den Fleischwolf drehen, wie er es auch mit Don Lewis getan habe. Eine der vielen Fragen im Zusammenhang mit Don Lewis Verschwinden lautet also, warum verscherbelt Carol Baskin Grundstücke im Wert von insgesamt $150,000 fast umsonst? Für gerade einmal 6% ihres eigentlichen Wertes an den Handwerker von Don Lewis. Eine Art Bezahlung? Aber wofür? Das sind Fragen, die Jim Rathman den Beteiligten stellen will. Aber weder Carol Baskin noch Kenneth Farr wollen mit ihm reden. Die einzige, die bereit ist, mit ihm zu sprechen, ist Trish Farr, die Ex-Frau. Ihr zufolge passiert am Tag, an dem Don Lewis mutmaßlich verschwindet, Folgendes. Es ist Sonntag, der 17. August 1997, zwei Tage, bevor Don Lewis offiziell als vermisst gemeldet wird. Kenneth Farr wartet zu Hause. Er ist nervös, sagt seine Frau. Als ein Wagen vor dem Haus hält, stürmt Kenneth Farr hinaus. In derselben Nacht, gegen 23 Uhr oder Mitternacht, ist er zurück mit einem Lieferwagen, der Don Lewis gehört. Im Lieferraum ein riesiger Stapel Waffen. In der Doku Joe Exotic, Tigers, Lies and Cover Up erinnert sie sich an diese Nacht.
9: I was like, whoa, what are you doing with these? And he said, listen, I'm holding on to them right now. Help me carry them inside. I'm like, what are you talking about? He goes, listen, Don's gone. Nobody knows where he's at. And I don't want you talking about him to anybody.
0: Komisch. Zwei Tage bevor Don offiziell als vermisst gemeldet wird, weiß sein Mitarbeiter bereits, dass er vermisst wird und ist im Besitz von dessen sämtlichen Feuerwaffen. Mehrfach will seine Frau wissen, was vor sich geht. Aber Kenfa beschwört sie, mit niemandem darüber zu reden. Erst recht nicht am Telefon, weil das abgehört werden könnte. Als wenige Tage später in den Nachrichten über das Verschwinden von Don Lewis berichtet wird, will sie von ihrem Mann wissen, ob er etwas damit zu tun hat. Seine Antwort, sagt sie, lautet: Stell keine Fragen, wenn du die Antworten nicht hören willst. Also fragt sie nicht weiter. Aber sie ist sich sicher, dass Don Lewis tot ist und ihr Mann etwas damit zu tun hat. Hat Kenneth Farr Don Lewis ermordet und seine Leiche entsorgt? Hat er als Bezahlung dafür die wertvollen Grundstücke von Carol Baskin quasi geschenkt bekommen? Rächt sich die angebliche Augenzeugin Trish Farr mit dieser Geschichte an ihrem Ex-Mann für jahrelange Misshandlungen? Oder ist alles ganz anders gewesen? Hat Kenneth Farr Don Lewis dabei geholfen, aus dem Land zu fliehen und unterzutauchen? Steht deshalb sein Lieferwagen am Flughafen? Als gesichert gilt, Don Lewis hat in den Monaten vor seinem Verschwinden viel Geld aus dem Land geschafft. Die einen sagen, damit er es bei einer Scheidung nicht mit Carol teilen müsse. Die anderen sagen, er wollte sich eine neue Existenz aufbauen. Er kauft in Costa Rica verschiedene Grundstücke und besitzt dort ein Hotel, das er zwischenzeitlich als Bordell betreibt. Zum Zeitpunkt seines Todes beläuft sich sein Barvermögen in den USA auf rund 7 Millionen Dollar. Sein Vermögen, das er nach Costa Rica gebracht und dort in verschiedene Unterfirmen gesteckt hat, soll deutlich höher liegen. Schätzungen gehen von mindestens 15 Millionen Dollar aus. Zwar hat ihn in Costa Rica seit seinem Verschwinden niemand gesehen, aber jemand, der Millionen besitzt und viele auch zwielichtige Verbindungen in einem Land wie Costa Rica hat, der hat vielleicht auch die Möglichkeiten, dort unterzutauchen. Ist also alles bloß eine große Inszenierung, um sich woanders ein schönes Leben neu aufzubauen? Mehrere Menschen haben inzwischen bestätigt, dass Don Lewis Geschäfte mit der Mafia am Laufen hatte. Sowohl in den USA als auch in Costa Rica. Seinem Chauffeur soll er gesagt haben, er hätte sich mit einigen gefährlichen Leuten angelegt, die nicht zögern würden, ihn aus dem Weg zu räumen. Hat sich Don Lewis also mit diesen kriminellen Menschen eingelassen? Beweise gibt es auch hierfür nicht. Nur Spekulationen, wie so oft in diesem mysteriösen Fall. Aber das kommt vielen VerschwörungstheoretikerInnen zugute. Einer von ihnen ist ausgerechnet O.J. Simpson. Der Mann, der angeklagt war, aus Eifersucht seine Ex-Frau und einen weiteren Mann getötet zu haben. Zu dem Fall von O.J. Simpson habe ich übrigens auch eine Folge Hollywood Crime gemacht. Hört unbedingt in die vierte Folge rein. So, und nun zurück zu dem Tod von Don Lewis. Auch der bekannte O.J. Simpson hat dazu eine Meinung und lässt die Welt auf seinem Twitter-Kanal dazu wissen.
10: One thing I will say, there's not a shred of doubt in my mind that that lady's husband is Tiger Tsushima. I'm just saying.
0: O.J. Simpson ist überzeugt, dass Carol Baskin aus ihrem Ehemann Tiger Sashimi gemacht hat. Allerdings liefert O.J. Simpson jetzt auch nicht das zuverlässigste Empfehlungsschreiben. Aber wie es mit einer guten Verschwörungstheorie so ist, sie vermischt Realität und erfundene Fakten. Anhänger solcher Theorien stellen immer die Frage, wem hat es genützt? Und wenn sie jemanden gefunden haben, glauben sie, dass der oder diejenige schuld ist. Am mysteriösen Verschwinden von Don Lewis lässt sich der Wesenszug aller Verschwörungstheorien ausmachen. Sie sind nicht alle immer komplett widerlegbar. Diese Erfahrung macht auch Carol Baskin. Sie wird den Verdacht wohl niemals loswerden, ihren Mann umgebracht zu haben. Dem People Magazine sagt sie in einem Interview:
11: Können Sie sich vorstellen, dass die Leute denken, sie hätten ihren Mann oder ihre Frau getötet und sie können das Gegenteil nicht beweisen? Ohne eine Leiche kann ich nichts tun, um meinen Namen reinzuwaschen.
0: Sollte Don Lewis nicht wie durch ein Wunder wieder auftauchen, wird dieser Cold Case wohl niemals aufgelöst werden. Vielleicht ist das aber auch vielen Menschen egal. Denn ein großer Teil der Öffentlichkeit hat sich längst eine Meinung zu diesem Fall gebildet und sieht in Carol Baskin die Mörderin ihres Ehemannes. Die Polizei von Hillsborough County hat die Hoffnung allerdings noch nicht aufgegeben. Sie hat den lange Zeit als Cold Case behandelten Fall neu aufgerollt und will Hinweisen nachgehen, die seit der Ausstrahlung von Tiger King täglich bei ihnen eingehen. Ob dabei etwas herauskommt, das bleibt abzuwarten. Bis dahin sollte auch für Carol Baskin die Unschuldsvermutung gelten. Denn jeder Mensch gilt bis zum gesetzlichen Beweis seiner Schuld als unschuldig. Alles andere ist reine Spekulation. 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
1: Yvon Schneider ist beliebt, ein hilfsbereiter, gut aussehender junger Mann und talentierter Handballspieler. Am 21. August 2007 verlässt er sein Elternhaus. Weil sein Name auf einer Liste stand, kommt er nie wieder zurück. Mein Name ist Isabel Zeyer. Ich bin Redakteurin beim Stern und in dieser Podcast-Folge spreche ich mit Volker Zeiss über die Soko Zement und einen Mord, der durch seine Grausamkeit schockierte. Für die heutige Podcast-Folge bin ich nach Stuttgart gereist. Ich sitze hier im Polizeimuseum, mir gegenüber sitzt Volker Zeiss. Volker Zeiss war jahrelang Leiter der Stuttgarter Mordkommission und kümmerte sich später beim LKA auch um ungeklärte Mordfälle. Inzwischen ist er pensioniert, hat sich aber heute die Zeit genommen, um mit uns über den Mord an Yvon Schneider zu sprechen. Wir haben uns auch gerade die alten Asservate angeschaut zu diesem Fall, die hier stehen. Guten Tag, Herr Zeiss.
2: Guten Tag, Frau Zeyer.
1: Versetzen wir uns zurück ins Jahr 2007. Sommerferien Baden-Württemberg. Am 27. August erreichte sie einen Anruf. Ein Kollege vom Streifendienst war am Telefon. Was sagte der denn zu Ihnen?
2: Ja, der Kollege befand sich in einer Wohnung im Stuttgarter Osten und hatte einen unklaren Sachverhalt, eine unklare Lage. Die Kollegen waren in diese Wohnung gerufen worden, weil Anwohner einen starken Verwesungsgeruch wahrgenommen haben. Und die Kollegen vom Streifendienst haben dann mit der Feuerwehr die Wohnung geöffnet, nachdem sich auf Klingeln niemand gemeldet hat.
1: Ist es denn üblich, dass man beim verwesten Geruch direkt die Kriminalpolizei kommt?
2: Also wir haben ja eine sehr niedrige Schwelle, wann wir zu unklaren Fällen ausrücken. Lieber einmal mehr als einmal weniger. Und die Schilderungen der Kollegen vor Ort haben dann dazu geführt, dass ich unmittelbar die Kriminaltechnik angerufen habe und sie gebeten habe, mit uns zu dieser Wohnung im Stuttgarter Osten zu fahren und dort die Spurensicherung übernehmen sollen.
1: Sie fuhren also los. Was fanden Sie denn in der Wohnung?
2: Gut, die Wohnung war im Untergeschoss. Es roch sehr stark nach Verwesung. Die ganze Wohnung war mit Zementresten am Boden verschmutzt und wir fanden in dieser Wohnung einen Beton-Zementkubus in einer grünen Mülltonne. In weiteren Räumen gab es eine Axt, einen Hammer und eine Flex.
1: Und wer lebt in dieser Wohnung?
2: Das wussten wir zu diesem Zeitpunkt noch nicht. Das wurde erst über die weiteren Befragungen im Haus ermittelt. Die Bewohnerin, die Mieterin dieser Wohnung war nicht anwesend und keiner im Haus konnte sich erklären, was passiert war. Die ersten Untersuchungen durch die Kriminaltechnik ergaben dann positive Blutvorproben, aber noch nicht klar Menschen- oder Tierblut. Wir gingen zu diesem Zeitpunkt davon aus, dass hier auch ein Tier hätte zerlegt worden sein können.
1: Also Sie waren in dieser Wohnung drin, Sie haben zwar diesen Zement gesehen, Sie haben diese Axt gesehen, aber war Ihnen da schon klar, dass es sich vielleicht um einen Mord handeln könnte?
2: Nein, überhaupt nicht. Im Gegenteil, wir haben nach offensichtlichen Spuren für ein Tötungsdelikt gesucht und die waren nicht vorhanden. Und auch der Betonkubus lieferte zunächst keinerlei Anhaltspunkte, was da passiert hätte sein können.
1: Sie waren damals der Leiter der Sonderkommission. Welche Ermittlungsschritte wurden denn eingeleitet in dem Moment? Also Sie haben den Tatort gesehen, konnten nicht genau zuordnen, ist das jetzt ein Mord oder nicht? Was passierte dann?
2: Also grundsätzlich rücken neben der Kriminaltechnik dann auch die Ermittlerinnen und Ermittler des Dezernats 11 zum Ereignisort in diesem Fall aus. Es führen dann zunächst mal die üblichen Hausbefragungen werden durchgeführt. Man ermittelt, wer gehört zu dieser Wohnung, identifiziert diese Personen. Und parallel bauen Kolleginnen und Kollegen auf der Dienststelle praktisch schon die Soko-Struktur auf, indem die Soko-Räume bezogen werden, die EDV wird eingerichtet und erste Informationen aus der Büroarbeit der Soko, aus den Soko-Räumen an die Kolleginnen und Kollegen vor Ort geliefert und natürlich andersherum.
1: Ja. Jetzt hätte es auch sein können, Sie haben es ja gerade schon gesagt, es wurde nur ein Tier zerlegt. Das ist ja ein wahnsinniger Aufwand. Wann entscheidet man denn, dass jetzt der Punkt erreicht, wo wir diesen großen Aufwand betreiben?
2: Ja, wir haben in Stuttgart das Prinzip, dass wir lieber einen Tag zu früh hochfahren in der Soko-Struktur wie einen Tag zu spät. Das Problem ist, dass man dann aufholen muss mit der kompletten Soko-Mannschaft. Es hat sich bewährt, dann lieber, wenn sich ein Sachverhalt erklären lässt und kein Kapitalverbrechen dahinter steckt, dass man dann wieder abbaut und nicht einen, zwei oder drei Tage später in eine Soko-Struktur einsteigt und die kompletten Informationen dieser Tage neu zusammenführen muss.
1: Damals wurde die Soko Zement genannt. Ich nehme an, das war, weil dort Zement gefunden wurde. Oder wie kommt man denn auf solche Namen?
2: Ja, das resultiert auch aus der Anfangsphase und wir waren alle nicht so ganz glücklich. Aber es kam dann die Information nach oben. Wir haben einen unklaren Sachverhalt, was überhaupt draus wird, wusste keiner. Aber was eben offensichtlich war, war dieser Kubus aus Beton, Zement und diese Säcke mit Zementaufdruck. Und so kam es zu diesem Namen. Man muss immer einen nicht personalisierten Namen nehmen, möglichst keinen sich wiederholenden. Und das schien uns dann geeignet.
1: Seit dem 21. August wurde parallel ein Junge vermisst. Das war, als sie in die Wohnung kam, war das schon 6 Tage vergangen. Yvonne Schneider hieß der vermisste Junge. Ahnten Sie damals schon, dass es eine Verbindung zwischen diesem vermissten Jungen und der Wohnung mit dem Leichengeruch gibt?
2: Nein, wie bereits gesagt, wir waren uns völlig unklar, was dort passiert sein konnte. Nichts deutete auf ein Tötungsdelikt in den Räumlichkeiten dieser Wohnung hin und damit gab es auch zunächst mal keinen Ansatz für eine Zusammenführung dieser Fälle.
1: Wann gab es denn, also wir hatten ja diese blutige Beile, es wurde ja dann vermutlich eine Obduktion gemacht. Wann wurde denn bewusst, dass diese beiden, also der Vermisstenfall und dieser Einsatz, diese Wohnung miteinander zusammenhängen?
2: Also zunächst dauerte es einige Tage, bis die gesicherten Spuren dann wissenschaftlich ausgewertet sind und man dann feststellen kann, ist das Tier, ist das Menschenblut, was ist da passiert? Routinemäßig wurde in der Nacht noch zum nächsten Morgen die Vermisstenfälle überprüft, obwohl, wie gesagt, keinerlei Anhaltspunkte in dieser Richtung vorhanden waren. Und am nächsten Morgen waren 2 Fälle bekannt. Zweiter vermisster Mann kam aber wieder zurück und dann war noch ein Vermisstenfall übrig. Das war der Vermisstenfall von Yvonne Schneider aus Rommelshausen. Aber dieser Fall passte weiterhin in keinster Form in unsere Feststellungen in Stuttgart-Ost, in dieser Wohnung. Noch am späten Abend kam die Wohnungsmieterin zurück, wurde an diesem Abend noch vernommen, gab aber an, dass sie diese Wohnung, ihre Wohnung, an 2 ihr nicht bekannte Freunde überlassen hatte und sie die letzten Tage nicht da war und gar nicht wusste, was in dieser Wohnung vor sich ging.
1: Darauf kommen wir nachher nochmal. Bleiben wir nochmal bei Yvonne Schneider. Wer war denn Yvonne Schneider?
2: Wie sich später dann im Endeffekt ergab, war es ein 19-jähriger junger Mann, der in Rommelshausen lebte, in Stuttgart zur Schule ging und sportlich als Handballer sehr stark in einem Ort in Remstal engagiert war. Und er war ein starker, junger, großer, 1,85 groß, junger Mann, der sehr beliebt war, viele Freunde hatte, eine junge Handballmannschaft trainierte und es gab keinerlei Erklärungsansätze zunächst für sein Wegbleiben.
1: Dieses unentschuldigte Wegbleiben war nicht typisch für ihn?
2: Nein, das war völlig untypisch, aber es gab auch aus den Ermittlungen heraus keinen Anhaltspunkt zunächst für ein Kapitalverbrechen.
1: Der Junge war ja damals, der Yvonne war damals 19 Jahre alt, also volljährig. Wie schnell sucht man denn nach einem volljährigen Jungen?
2: Ja, sobald die Vermisstenanzeige erstattet wird, werden alle Maßnahmen getroffen, die sich aufgrund der Schilderungen des Falles dann auch oder möglich sind. Das war auch in diesem Fall so. Man hat die entsprechenden Vernehmungen gemacht, hat dann auch eine Vernehmung durchgeführt, die später für uns, für die weiteren Ermittlungen dann durchaus wesentlich war. Aber es gab zunächst im Endeffekt auch für die ermittelnden Kollegen der örtlichen Polizeidienststelle, die unheimlich viel gemacht haben in diesem Fall, keinen Ansatz für einen Hintergrund Kapitalverbrechen.
1: Das heißt, man hat damals schon eine Vernehmung geführt mit jemandem aus dem Umfeld von Yvonne, ohne noch zu wissen, was mit ihm.
2: Genau, es wurden klassische Ermittlungen geführt, eben auch sehr frühzeitig wie bei uns, um im Endeffekt möglichst ein klareres Bild von dem Wegbleiben zu bekommen.
1: Es gibt ja im Fernsehen immer diese 24-Stunden-Regeln, ein erwachsener Mensch muss 24 Stunden fehlen. Das ist, glaube ich, aber eher ein Mythos, oder?
2: Nein, es gibt diese Regel nicht. Und jeder Fall ist, jeder Vermisstenfall ist anders. Es liegt immer an den Kolleginnen und Kollegen, die diese Fälle aufnehmen, die in diesen Fällen ermitteln, einzuschätzen, welche Dringlichkeit besteht jetzt. Und das wurde speziell aber von der örtlichen Polizeidienststelle auch genauso gehandhabt.
1: In der Wohnung deutete jetzt nichts auf ein Kapitalverbrechen hin, auf ein Verbrechen generell nicht. Wie ging es denn weiter?
2: Wir hatten aus der Vernehmung der Wohnungsmieterin zwei Namen von den zwei jungen Männern, denen sie die Wohnung überließ. Und bei einem konnte man den Wohnort identifizieren und die Kollegen waren dann am Dienstag, also am ersten Tag in dieser Wohnung, konnten ihn aber nicht antreffen und durchsuchen die Wohnung, konnten aber zunächst keine verdächtigen Gegenstände sicherstellen, bis dann der junge Mann späten Vormittag nach Hause kam und auch eine Begleiterin, eine Freundin. Und über diese Freundin ergab sich dann eine erste Spur durch ihren Wohnort nach Rommelshausen im Remstal.
1: Und daraus ergab sich dann auch die erste Spur zu Yvonne. Es kam dann auch zu einer Festnahme, noch in derselben Woche des ersten Polizeieinsatzes, in der Woche, in der sie angerufen wurden. Wer wurde denn verhaftet?
2: Im Endeffekt ging es dann relativ schnell mit Verdachtsmomenten gegen das Mädchen. Und die beiden wurden dann in den späten Vormittagsstunden dann festgenommen und zur Dienststelle verbracht und dort vernommen. Und daraus ergaben sich dann wieder neue Ansätze, auch neue Namen, ohne dass wir zunächst über das tatsächliche Geschehen konkrete Informationen bekommen haben.
1: Also da gingen Sie schon davon aus, dass das Mädchen mit dem Verschwinden von Yvonne zu tun hat?
2: Genau, da waren erste Verdachtsmomente da, aber weiterhin keinerlei konkrete Punkte. Nur ging es jetzt darum, auch diese Beziehung zu dieser Wohnung in Stuttgart-Berg zu konkretisieren, was dann auch nach und nach durch die Kollegen ermittelt werden konnten über die Vernehmungen.
1: Das Mädchen, bei diesem Mädchen handelt es sich um Samira K. Wir haben sie jetzt in diesem Podcast anders genannt. Der Mann, der mit ihr festgenommen wurde, war Daniel E., so nennen wir ihn. Vielleicht können Sie uns kurz sagen, wer waren denn diese beiden jungen Menschen?
2: Nein, dazu kann ich aufgrund des damaligen Alters der Beteiligten aus der Tätergruppierung nichts sagen. Da bitte ich um Verständnis.
1: Ja, natürlich. Weil aber damals über den Fall viel berichtet wurde und man die ganzen Infos auch noch online oder in alten Artikeln dazu findet, würde ich jetzt einfach den Part übernehmen und unseren Hörern einen kurzen Einblick geben, wer Samira und Daniel waren. Daniel war damals 18 Jahre alt und er wuchs in Deutschland auf, hatte aber nur die türkische Staatsbürgerschaft. Er kam aus einem wohlhabenden Familienhaus und sein Vater betrieb einen Laden für günstige Klamotten. Trotz eines IQs von nur etwas über 70 schaffte er einen Hauptschulabschluss, machte danach aber keine Lehre und musste auch nicht arbeiten. Er war schon früh gewalttätig, bereits im Kindergarten, und später hat er auch mal seine Mutter geschlagen. In der Schule wurde er mal für 2 Wochen vom Unterricht befreit, weil einer Mitschülerin ein Enthauptungsvideo gezeigt hat. Und ein Prozess wegen Körperverletzung und Beleidigung aus dem Jahr 2005 wurde eingestellt. Er war jetzt kein Intensivstraftäter oder ähnliches. Samira, ihre Eltern, kamen aus Eritrea, kamen aus ganz anderen Lebensverhältnissen. Die Mutter der damals 16-Jährigen arbeitete halbtags als Putzkraft und ihr Vater war arbeitsunfähig. Samira wurde als lustig, überdreht und manchmal dramatisch beschrieben und sie habe immer im Mittelpunkt stehen wollen. 2007 lernten sie und Daniel sich kennen, kamen zusammen. Daniel schenkte ihr Klamotten aus dem Laden seines Vaters, holte sie mit einem Mercedes ab und nannte sie meine Prinzessin. Die negativen Seiten der Beziehung: Daniel war sehr eifersüchtig. Als er erfuhr, dass Samira keine Jungfrau mehr war, gerieten die beiden immer häufiger in Streit. Er fing dann an, Samira zu kontrollieren. Sie musste Nummern von Jungs aus ihrem Handy löschen und er kaufte ihr neue SIM-Karten, damit nur er ihre Nummer hat. So viel zunächst zu den beiden. Was sagten denn Daniel und Samira in den Vernehmungen aus?
2: Na gut, zunächst wurden keine Details bekannt. Man hat dann zu weiteren Personen im Umfeld ermittelt und es wurden dann auch weitere Namen bekannt. Und dann gingen die Kolleginnen und Kollegen daran, diese Personen aufzusuchen und auch weiter zu dieser Situation in dieser Wohnung Stuttgart-Birk, die für uns in diesem Augenblick immer noch der einzige Ereignisort war. Von Tatort konnte man klassisch nicht sprechen, weiter einfach mehr Informationen zu bekommen.
1: Es gab dann auch weitere Verhaftungen und Vernehmungen und schließlich sprach man dann auch von einem Mord.
2: Das war am Mittwoch, als eine Person, die dann von den beiden zunächst festgenommen und benannt wurde, ein Teilgeständnis abgelegt hat und dann geschildert hat, was sich nach diesem 21. August, als Yvon Schneider verschwunden war, dann ereignet hat.
1: Das heißt, er hat auch Yvon Schneider dann eben in diesem Teilgeständnis erwähnt?
2: Nein, nicht mit Namen, aber dann war klar, dass es um einen jungen Mann aus Rommelshausen ging und er offensichtlich dann auch Opfer dieser Personengruppierung wurde.
1: Ab welchem Punkt wusste man, dass es der Yvon dann war? Also man hatte die Vermutung, aber irgendwann muss es ja klar gewesen sein, dass es er war.
2: Nein, klar war zu diesem Zeitpunkt noch überhaupt nichts. Wir wussten ja nicht, wo die Leiche verblieb. Und das wurde erst nach und nach über die Vernehmungen ermittelt, aber eben auch noch nicht bestätigt, weil wir erst dann im Lauf des Donnerstags aufgrund der Angaben einer der Beteiligten dann die mutmaßlichen Orte aufsuchten, um dort weiter nach der Leiche zu suchen.
1: Was sagten die denn genau in den Vernehmungen? Also was sagten sie aus, Teilgeständnis?
2: Im Endeffekt wurde geschildert, dass nach der Tötungshandlung in einem Naherholungsgebiet von Rommelshausen, unmittelbar am Ortsrand, die Leiche nach Stuttgart verbracht wurde. Nicht in die Wohnung in Stuttgart-Birk, sondern in Stuttgart-Bad Cannstatt, in ein Fabrikgebäude dort zerteilt wurde. Und in der Wohnung in Stuttgart-Birk wurde sie dann in Pflanzkübeln, wurden die Leichenteile einbetoniert.
1: Das heißt, es war ja dann schon relativ konkret.
2: Das war soweit konkret für uns unglaublich zunächst. Diese Tatausführung, diese Schilderungen haben im Endeffekt die Fantasie auch langjähriger Kolleginnen und Kollegen von mir schlichtweg überschritten. Das konnte man sich eigentlich nicht vorstellen.
1: Vielleicht können wir noch mal genau in diese Situation reingehen. Was ist denn genau, also in der Tatrekonstruktion am Ende, was ist genau passiert an diesem Tag?
2: Das Mädchen ging mit ihnen in diese parkähnliche, in diesen parkähnlichen Bereich, und da haben die beiden anderen gewartet und ihn dann mit einem Baseballschläger und körperlicher Gewalt erschlagen.
1: Gab es dann auch Zweifel? Also haben Sie Momente gehabt, wo die dachten, ja, das ist jetzt aber alles ein bisschen erflunkert, was uns die Beschuldigten sagen?
2: Nein, das gab es in keinem Augenblick. Es ging im Endeffekt sofort dann im nächsten Schritt darum, wo müssen wir suchen? Wo müssen wir hin?
1: Sie hatten ja dann schon ein paar Orte genannt, die Beschuldigten. Am 30. August war es dann soweit. Vielleicht können Sie schildern, was ist denn an dem Tag passiert?
2: Also einer der Beteiligten hat uns dann eine Örtlichkeit geführt, zunächst mal in Esslingen, wo die Pflanzkübel mit den einbetonierten Leichenteilen praktisch von den Tätern in den Neckar geworfen wurden. Dort konnte man sie aber nicht finden. Er hatte sich wohl zunächst getäuscht, weil es in der Nacht lief. Und beim zweiten Anlauf kamen wir dann im Bereich von Plochingen an der Einmündung der Vils in den Neckar auf eine Brücke, über die Tätergruppierung dann die Pflanzkübel mit den Leichenteilen in den Neckar geworfen hatten.
1: Wie lief denn da der Einsatz ab? Also man sucht, aber wie sucht man? Und
2: ja, die Kollegen, die an dieser Stelle waren, konnten dann schon von der Brücke in dem dortigen, relativ, sagen wir mal, seichten Wasser auch Fragmente erkennen, sodass dann Spezialisten der Wasserschutzpolizei hinzugezogen wurden, die dann mit Tauchern und entsprechenden Booten diese Pflanzkübel geborgen haben.
1: Und das war, glaube ich, nicht so leicht.
2: Nein, es herrschte dort eine relativ starke Strömung unter Wasser, und es war im Endeffekt ein großer Aufwand zur Bergung dieser einzelnen Pflanzkübel.
1: Das Medieninteresse war sehr groß. Also ich glaube, schon damals, als diese Kübel rausgezogen wurden, waren schon Pressevertreter da und auch die Presseabteilung von Ihnen in relativ großer Anzahl.
2: Ja gut, also die Entwicklung dieses Falles wird natürlich auch von unserer Pressestelle unmittelbar begleitet. Die Kolleginnen und Kollegen sind überall mit anwesend und informieren dann, wie das auch die Pflicht ist, die Medien, die Presse, die dann sich natürlich an uns gehängt hat, als wir im Endeffekt unterwegs waren, um diese Stellen zu suchen.
1: Damals wusste die Presse aber noch nicht, dass es um Yvonne geht. Oder
2: das konnten wir auch nicht sagen, weil wir erst nach einer Identifizierung, einer sicheren Identifizierung, diese Zusammenhänge klarstellen konnten.
1: Es wurde letztendlich klar, man hat diese Kübel rausgezogen. In diesen Kübeln waren Leichenteile. Der Beschuldigte hat ja schon erwähnt, dass sie einzementiert wurden. Die wurden obduziert, und es war dann endlich klar, dass es Yvonne war.
2: Wir wussten zunächst nicht, ob da Leichenteile drin sind.
1: Genau, das wusste
2: man
1: noch nicht.
2: Es war erst im Rahmen der Obduktion und der Freilegung durch die Kolleginnen und Kollegen der Kriminaltechnik möglich. Aber auch selbst dann müssen wir weitergehende wissenschaftliche Untersuchungen abwarten, um eine endgültige Zusammenführung und eine Identifizierung dann auch sicher benennen zu können.
1: Wie reagierte denn das Umfeld und die Verwandten auf den, also letztendlich wurde es ja dann gesagt, dass es Yvonne war, auf den Tod von Yvonne?
2: Also wir nahmen bereits am Dienstag dieser Woche Kontakt auf zur Familie und haben die dann in Begleitung von der Notfallseelsorge der örtlichen DRK-Dienststelle aufgesucht. Ein Seelsorger war dabei, und wir konnten zu diesem Zeitpunkt nicht sagen, es ist so, und Das war dann zunächst mal sehr schwierig zu vermitteln. Wir hatten keine eindeutige Identifizierung, keine eindeutige Zusammenführung zu diesen Ereignisorten, die wir hatten, zu diesen Spuren, die wir gesichert hatten. Aber wir mussten annehmen, dass es wahrscheinlich ist, dass der Vermisstenfall und das Tötungsdelikt zusammengehören. Und mit der Überbringung der Nachricht war natürlich immer noch ein Funken Hoffnung bei der Familie, dass es nicht immer noch ein Funken Hoffnung bei der Familie, dass es

0: vermissten Falles dann auch ein Stück weit zerstört. Wir kamen in eine völlig intakte Familie, wertegebunden, wie man sich eine Bilderbuchfamilie vorstellt, und mussten hier diese schreckliche Nachricht überbringen, letztendlich dann auch endgültig im Lauf der nächsten Woche, als dann alles soweit auch klar war und die letzten wissenschaftlichen Bestätigungen vorhanden waren. Und das war für uns alle ungemein belastend.
1: Bei Angehörigen von Verbrechen, meiner Erfahrung nach, ist die größte Frage immer, warum? Was haben denn die Täter, die Beschuldigten zu dem Zeitpunkt ausgesagt? Was war denn deren Motivlage?
0: Also die Motivlage ließ sich unsererseits nicht wesentlich ergründen. Dieses Fallgeschehen war geprägt von einer besonderen Grausamkeit, einer Wertelosigkeit, einer völligen Unfähigkeit, ein Empfinden zu entwickeln oder eine Grenze bis hierher und nicht weiter. Und darüber hinaus gab es keine weiteren Erklärungen aus der Tätergruppierung.
1: Also Sie haben gar keine Angaben dazu gemacht, wieso Sie so gehandelt haben?
0: Im Endeffekt hatte man von Freundschaftsdiensten gesprochen und Liebesbeweisen. Aber für uns war das rational eigentlich nicht nachvollziehbar. Letztendlich hat es sich dann über die Gerichtsverhandlung hinein dann auch wohl so bestätigt, dass im Endeffekt für uns alle normal denkenden Menschen eigentlich das Unerklärliche dahinter steckte, hinter dieser Motivation der Tätergruppierung.
1: Ja, so wie ich das erlebt habe, war das in dem Prozess, kann man von einer Eifersuchtstat sprechen. Der Daniel E. hat, glaube ich, angegeben, oder es stellte sich im Prozess zumindest heraus, dass er eifersüchtig gewesen ist auf den Yvonne Schneider, weil er eine Beziehung geführt haben sollte, beziehungsweise er dachte mit dieser Samira K. Können Sie da noch mal was dazu sagen?
0: Also die Ermittlungen ergaben letztendlich, dass es keinerlei persönlichen Kontakte vor dieser Situation am 21.08. Gegeben hat zwischen Yvonne und dem jungen Mädchen. Er kannte sie nicht. Sie kannte ihn möglicherweise vom Sehen, aber er wurde hier buchstäblich unter Vorspielen und falscher Tatsachen in eine Falle gelockt und im Endeffekt mit einem Anfall von Gewalttätigkeit konfrontiert, die er nicht erwartet hat. Ich bin immer wieder gefragt worden, körperlich wäre er beiden mit Sicherheit überlegen gewesen, aber er war einfach mental überhaupt nicht auf einen so brutal geführten Angriff in dem Bereich dieses Naherholungsgebiets praktisch vorbereitet. Er war völlig überrascht, ein feiger, hinterhältiger Angriff.
1: Also der Daniel E. mit einem Freund zusammen haben dort gewartet, wo die Samira hingegangen ist mit dem Yvonne, und dort kam es dann zur Gewalttat, genau, und zum Erschlagen. Jetzt fragt man sich natürlich schon, Sie haben gerade gesagt, Sie hatten eigentlich gar keinen Kontakt, die Samira und der Yvonne Schneider. Trotzdem stellte sich dann am Ende heraus, dass es eine Eifersuchtstat war. Wie kam denn der Daniel E. und sein Freund darauf, dass es da eine persönliche Verbindung gegeben haben könnte zwischen seiner Freundin Samira und Yvonne?
0: Gut, das Mädchen hat ihm mutmaßlich sieben oder mehr Namen aufgeschrieben von Beziehungspartnern, die sie vor ihm hatte. Und der 19-Jährige beschloss dann, dass diese umgebracht werden.
1: Diese Sieben Namen haben sie
0: Sieben
1: gemeint.
0: oder ja.
1: Ja. Und ich glaube, er wollte die auch abarbeiten, so wie ich mich erinnere, ne?
0: Ja, es gab einen, den sie nicht erreichen konnten zu Hause, der war einfach nicht da. Beim zweiten kam dann die Mutter dazwischen und hat im Endeffekt verhindert, dass ihr Sohn hier von den beiden

0: mitgenommen wird. Und im dritten Fall, das war der Ivar Schneider, wo das Mädchen dann eine Legende aufbaute, um ihn dann in diesem Bereich, den man wohl vorher ausgekundschaftet hatte und festgelegt hatte, dann zu locken.
1: Weiß man, was sie dem, also was sie Yvonne gesagt hat, dass er mitkommt?
0: Nein,
1: Hat sie auch nicht gesehen
0: nein.
1: dann letztendlich.
0: Er wollte sie bei irgendetwas unterstützen. Sie hat ihn ja telefonisch kontaktiert, aber Näheres
1: Hausaufgaben was oder irgendwie lernen, ne? Also sowas.
0: mutmaßlich,
1: Ja.
0: ja.
1: Es wurde die Anklage erhoben, es kam dann zum Gerichtsprozess. Wie verhielten sich denn die Angeklagten vor Gericht?
0: Gut, die Verhandlung war letztendlich Sache der Justiz bei der Jugendkammer aufgrund des Alters der Beteiligten an dieser Tat. Und die Verhandlung endete im Endeffekt mit der Höchststrafe nach dem Jugendgerichtsgesetz für die Hauptbeteiligten an dieser Tat.
1: Das heißt, wie genau lautet denn dann das Urteil? Das wurde, glaube ich, am 5. März dann 2008 fiel dann das Urteil.
0: Also im Detail waren es bis zu 10 Jahre. Im Detail weiß ich das jetzt aktuell nicht mehr. War für uns dann soweit auch zweitrangig. Wir hatten den Fall abgeschlossen, haben den der Justiz vorgelegt und dann beginnt die Aufarbeitung der Erkenntnisse praktisch im Gerichtsverfahren.
1: Also ich glaube, das war dann letztendlich so, man hat wegen gemeinschaftlichen Mordes und wegen vorsätzlicher Körperverletzung die Beteiligten zu Jugendstrafen bis zu 10 Jahren verurteilt. Samira K. wurde zu 9 Jahren verurteilt, die beiden Haupttäter eben zu 10 Jahren. Und dann wurden auch noch Mitwisser und Mithelfer verurteilt. Insgesamt, wie viele Leute waren das, die dann letztendlich verurteilt wurden?
0: Das kann ich heute nicht mehr im Detail sagen. Es waren die Hauptbeteiligten am Tötungsdelikt und den Folgehandlungen. Und der ein oder andere wusste wohl von der Tat, von den Planungen und wurde dann im Endeffekt wegen der Nichtanzeige geplanter Straftaten, in diesem Fall einem Verbrechen, dann juristisch zur Rechenschaft gezogen.
1: Ja, Fälle, in denen sehr junge Menschen zu Mördern werden, das emotionalisiert ja sehr stark, die waren ja auch noch sehr jung. Solche Fälle gibt es ja in den vergangenen Monaten auch immer wieder. Würden Sie sagen, dass die Jugend von heute aggressiver ist als die Jugend von damals? Der Zementmord war ja sehr brutal und das war 2007.
0: Nein, würde ich jetzt nicht sagen. So brutale Taten von jugendlichen Heranwachsenden gibt es immer wieder, leider, ja, auch über die Jahre, Jahrzehnte davor. Wir haben heute natürlich noch mal einen ganz anderen Einfluss von sozialen Medien, Verfügbarkeit von Gewaltszenen in allen Ebenen, die man sich vorstellen kann. Aber die Situation war im Fall Ivar Schneider natürlich völlig außergewöhnlich, aber vergleichbare Taten, nicht in derselben Tatausführung, aber in derselben Grausamkeit gibt es immer wieder und wird es aus meiner Sicht auch immer wieder geben.
1: Dass Daniel E. aus Eifersucht, also Samiras Freund, letztendlich den Yvonne Schneider getötet hat, immer noch abstrakt, immer noch schlimm, kann man aber, also aus Eifersucht lässt sich erklären. Warum haben denn die Freunde oder vor allem einer der Freunde der Mithauptangeklagte mitgemacht?
0: Also im Endeffekt müssen das die Spezialisten ergründen, wie auch die Gutachter in der Gerichtsverhandlung. Aber es gibt da so gewisse gruppendynamische Effekte, insbesondere bei Jugendlichen, Heranwachsenden, die im Endeffekt dann, so wie es die Wissenschaft in Fällen erklärt, diese Grenzen überschreiten und auch keine Hemmschwelle mehr da ist, bis hierher und nicht weiter. Ja, das schreibt man an der Gruppendynamik speziell bei Jugendlichen zu. Und da hätte es halt, sag mal, eines Gefühls bedarf, stopp. So weit gehe ich nicht, das mache ich nicht. Aber da gibt es wohl diese wissenschaftlichen Untersuchungen, die dann in der Gruppe dann hier dieses gegenseitige Übertrumpfen und als Punkt sehen, wo diese Grenze eben nicht mehr existiert.
1: Ja.
0: Für diesen Einzelfall war aber im Endeffekt die Opferseite für uns die wesentliche Seite, die man unterstützen muss, das Unerklärbare im Endeffekt zu vermitteln, und hat uns dann auch noch einige Zeit in Anspruch genommen. Es war für uns aber auch eine Möglichkeit, neben der Supervision für die Kolleginnen und Kollegen, für uns alle, die wir im Anschluss an die Tat auch mit anderen Einsatzkräften außerhalb der SOKO durchgeführt haben, waren einfach notwendig, um diese Geschehnisse auch verarbeiten zu können.
1: Das heißt, es war damals für Sie und Ihre Kollegen emotional auch sehr belastend?
0: Absolut, physisch über diese gesamte Woche, aber auch psychisch. Und wir waren uns im Klaren, dass es im Endeffekt ohne Mediation oder die Möglichkeit, über diese Dinge zu reden, nicht geht.
1: Sie haben mal im Interview gesagt, dass ein solcher Fall Ihnen noch nie begegnet ist. Was unterscheidet denn diesen Fall von anderen Fällen und warum war dieser Fall so emotional oder so emotional belastend?
0: Na gut, es war im Endeffekt die Grausamkeit der Tat. Nach 27 Jahren Kriminalpolizei hat man schon so einiges gesehen, aber bei uns würde nie jemand behaupten, man hat schon alles gesehen. Es kommt immer noch anders da oder manchmal auch schlimmer. Und deshalb meine Aussage, dass mir so etwas noch nie begegnet ist. Es war diese Wertelosigkeit der Tat, die hat zu Fassungslosigkeit geführt, nicht nur in der SOKO, in der gesamten Polizei, bei der Justiz, in der Familie, bei den Angehörigen der Schule und den Freunden und Sportskameradinnen und Kameraden. Es herrschte buchstäblich Verzweiflung, Trauer, Erschütterung, Schock, Hilflosigkeit, Entsetzen, Wut. Das waren die emotionalen Reaktionen auf das Geschehen, das nach und nach auch bekannt wurde. Wir konnten ja auch erst mit Informationen nachlegen, wenn wir sicher wussten. Und es kam immer noch eine Stufe schlimmer, ja, wie man sich eigentlich für gewöhnlich vorstellt. Und das war eigentlich, sag mal, das Belastende auch in der Folgezeit bei der weiteren Aufarbeitung der Spuren, der Ermittlungen, der Spurensicherung, was alle Beteiligten im Endeffekt so belastet hat.
1: Ja, also es fing an mit einem normalen Vermisstenfall. Dann stellte sich raus, dass Yvonne wahrscheinlich tot war. Und dann kam es zu diesen einzementierten Leichenteilen. Das ist ja nochmal eine Stufe schlimmer. Und letztendlich dann auch zu diesem eigentlich sehr banalen Motiv.
0: Und dann letztendlich die Bestätigung, dass es tatsächlich so ist. Ja, ja, ja. Diese auch unstete Zeit, bis klar war, ist es. Es ist immer noch 1% Hoffnung. Und dieses 1%, an dem klammert man sich dann natürlich fest als betroffene Angehörige, als Freunde und Mitschülerinnen und Mitschüler. Aber sag mal, das Wesentliche dann auch an diesem Fall war die Gegenüberstellung der Werte dieser abgründigen, grausamen Tat und auf der anderen Seite die betroffene Familie, die Angehörigen, die Mitschülerinnen und Mitschüler und die Freundinnen und Freunde vom Sport und aus dem unmittelbaren Nahbereich, die initiativ wurden. Ja, und gegen diese Wertelosigkeit aufstanden.
1: Wie?
0: Diese Initiative Niemals mit Gewalt, mit Y, die sich sehr stark engagiert haben. Die Lehrerinnen und Lehrer der Schule von Yvonne, die Mitschülerinnen und Mitschüler, die Gestaltung des Gottesdienstes bis hin zu einem Theaterstück, das dann im Staatstheater in Stuttgart aufgeführt wurde. wo es darum ging, ein Zeichen zu setzen, so nicht. Ja.
1: Wie sah das dann ganz konkret aus? Also, um was ging es dann
0: Also
1: in dem
0: die
1: Theaterstück?
0: Mitschülerinnen und Mitschüler haben zu dem Thema Gewalt, niemals mit Gewalt, ein Theaterstück aufgeführt mit musikalischer Untermalung, wo im Endeffekt diese klassische Gegenseite dargestellt wurde, mit musischem Können, mit guten Gedanken, die eingebracht wurden, mit Erinnerungen, die einfach versucht haben, Kraft zu entwickeln, um das Unfassbare zu fassen, und damit umgehen zu können und leben zu können. Und die Familie von Ivan war da auch ein absolut großes Vorbild, die in dieser für sie so schwierigen Situation weiterhin immer auf das Gute verwiesen haben, und die Freundinnen und Freunde, die Mitschülerinnen und Mitschüler unterstützt haben.
1: Wie sah dann diese Unterstützung also praktisch aus? Wie haben Sie sich verhalten? Also können Sie das ein Beispiel dafür
0: Es
1: nennen?
0: wurde viel geredet. Wir mussten ja dann auch in der nächsten Woche mit Schulbeginn die Lehrerinnen und Lehrer und auch die Schüler informieren über Dinge, die nach und nach auch über die Medien bekannt wurde, aber einfach so in ihrer Brutalität auch nicht nachvollzogen werden konnten. Und für uns, für meine Kolleginnen und für mich waren das dann auch in der Schule vor den Lehrerinnen und Lehrern ein klares Ziel: Geh da raus und erklärt den jungen Menschen, dass das nicht die Regel ist, sondern dass das die absolute Ausnahme ist und
1: Also solche
0: dass man
1: Gewalttaten.
0: Werte dagegen stellen kann und muss und auch dagegen gestellt hat.
1: Ja, also gegen solche Gewalttaten, gegen
0: Genau.
1: so ein gewalttätiges Verhalten
0: Und das
1: letztendlich.
0: führte im Endeffekt zu einer, ja, auch in gewissermaßen Aufbruchsstimmung, zusammenstehen, zusammengehen, Leid teilen, initiativ werden gegen Gewalt, die T-Shirts, die Begleitung des Prozesses, politische Forderungen, die aus diesen Initiativen hervorgingen. Das war im Endeffekt das Gegengewicht gegen die Brutalität, Grausamkeit, diese Wertelosigkeit, die sich durch die Handlungen dieser jungen Menschen im Endeffekt ausgedrückt haben.
1: Ja.
0: Und das war das Wesentliche zur Aufarbeitung
1: Ja,
0: der
1: ja.
0: Situation.
1: Vor allem von Daniel hat man nach der Verurteilung noch in den Medien lesen können. Er wurde nach dem Urteil in eine Psychiatrie eingewiesen, weil die Gutachter eine schwere Persönlichkeitsstörung festgestellt hatten. Dort zweifelten die Ärzte aber an der Diagnose und er kam ins Gefängnis, wo er immer wieder aggressiv auffiel. Später wies man ihn dann wieder in eine Psychiatrie ein und 2018 wurde er dann in die Türkei abgeschoben. Was er heute macht, ist mir unbekannt, habe ich nirgendwo gefunden und auch nichts über die anderen beteiligten Täter. Wie geht's denn Yvons Familie heute? Sie hatten ja noch mal Kontakt.
0: Da ist es sicherlich auch so, dass auch hier einfach mal ein Schlussstrich gezogen wird
1: Ja.
0: und trotzdem jederzeit natürlich die Möglichkeit besteht. Was eben im Endeffekt aus solchen Situationen auch immer nochmal hervorgeht, sich auch in den letzten Jahren entwickelt hat, das ist die Opferseite. Die Justiz kümmert sich um die Täterschaft. Richtet sich alles auf die Tätergruppierung, auf den einzelnen Täter. Wir leben in einem Rechtsstaat, das ist gut so. Einige leben jetzt mit neuer Identität in anderen Städten.
1: Einige der
0: Und
1: Täter, ja.
0: genau, richtig. Aber in der Opferbetreuung hat sich auch unheimlich viel getan. Wir haben damals schon über den Weißen Ring eine Opferbetreuung initiiert. Und das ist einfach auch, sag mal, vielen Menschen nicht bekannt, dass hier einfach nicht nur für das Opfer an sich, ja, sondern auch für Angehörige und sonstige Betroffene, auch in einem weiteren Kreis, auch Jahre nach der Tat noch Hilfsangebote bestehen, Hilfsmöglichkeiten bestehen, Beratungsangebote da sind, kostenfrei, wenn der Bedarf besteht. Und das hat sich in den letzten knapp 20 Jahren schon deutlich weiterentwickelt, auch aufgrund der Initiative seiner Freunde, Freundinnen und Freunde seiner Mitschülerinnen und Mitschüler, die hier wirklich daran gearbeitet haben, dass aus dieser Situation dann auch, wenn man die Sache nicht mehr zurückdrehen kann, sich was Positives noch entwickelt. Und das kann man sagen, da hat sich was entwickelt.
1: Sie meinten, dass der Freundeskreis, das Umfeld von Yvonne Schneider sich auch jahrelang noch danach engagiert haben. Im Vorgespräch haben Sie von einem Ort gesprochen, wo man sich wieder getroffen hat.
0: Das war im Bereich der Tötungshandlung, im Bereich der Villa Rustica, wo ein Baum gepflanzt wurde, eine Bank aufgestellt wurde. Und das war dann über Jahre ein Ort, wo man sich jährlich getroffen hat, um Ivan zu gedenken und auf die Sinnlosigkeit dieses Verbrechens hinzuweisen.
1: Ja, genau. Jetzt vielleicht noch zum Schluss zusammenbindend gesagt, also die Täter, haben Sie ja schon gesagt, haben teilweise neue Identitäten, und ich glaube, dass Yvonnes Familie wieder, die waren ja französischstämmig, zurück nach Frankreich gegangen oder gegangen sind. Trotzdem ist eben noch ein Teil hier in Stuttgart, hier im Polizeimuseum, man kann die Geschichte dort nachvollziehen. Genau, was bedeutet denn dieser Fall jetzt für Stuttgart? Ist ja auch hier ein Teil von...
0: Es ist mit Sicherheit ein herausragender Fall, und er wird nicht vergessen. Ja, das ist das Wesentliche auch, denke ich, aus solchen grausamen Taten. Man muss nicht jeden Tag damit leben, aber es muss auch klar sein, das Opfer ist nicht vergessen, und das Leid, das über die Angehörigen und die Umgebung kam, so wenig.
1: Sehr gut. Lieber Herr Zeiss, herzlichen Dank für das Gespräch.
0: Bitteschön.

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1: Es ist kurz vor 12. Ich bin Florian Klaus. Nur noch wenige Tage, dann wird in Sachsen-Anhalt gewählt. Die AfD liegt in Umfragen dabei klar vorne. Kanzler Merz hat in der ARD vor einer Alleinregierung der Partei gewarnt.
2: Das ist aber eine Entscheidung, die die Wählerinnen und Wähler in Sachsen-Anhalt zu treffen haben. Das Land wird erheblichen Schaden nehmen, wenn es so kommt, wie wir das jetzt befürchten müssen. Deswegen werden wir in den letzten Tagen alles tun, um genau das zu verhindern.
1: Die AfD wird in Sachsen-Anhalt als gesichert rechtsextrem eingestuft. Nach dem Fährunglück vor Zypern mit mindestens 8 Toten sind der Kapitän des Schiffs und 7 Crewmitglieder festgenommen worden. Das hat der Ministerpräsident der nur von der Türkei anerkannten Republik Nordzypern gesagt. Er versprach, dass die Verantwortlichen zur Rechenschaft gezogen würden. Die Suche nach Vermissten läuft weiter. Die meisten der mehr als 250 Passagiere konnten gerettet werden. Island bleibt auch nach der Entscheidung gegen neue Gespräche über einen EU-Beitritt eng mit der Europäischen Union verbunden. Das hat Regierungschefin Frostadottirin nach dem Referendum betont. Tatsächlich ist Island als Teil des europäischen Wirtschaftsraums schon eng an die EU gekoppelt. Ein wichtiger Faktor für EU-Gegner im Land war aber die Souveränität bei der Fischerei, dem größten Wirtschaftszweig der Insel.
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0: Gott sei Dank. Da ist es. Winterfeldstraße 24. Sieht ja ganz manierlich aus. Also, auf ein neues. Zimmer suchen. Das ist wirklich eine der unangenehmsten Beschäftigungen. Trepp auf, Trepp ab. Aus einer Straße in die andere. Immer dieselben Fragen und Antworten. Du arme Seele. Seit 10 Uhr war ich an diesem Tag im Jahre 1913 unterwegs. Nun war es mittlerweile schon Nachmittag.
1: Ich bin müde, wie ein Karussellpferd.
0: Also noch einmal hinauf. 3 Stockwerke.
2: Oh Gott. Will die Treppe denn gar kein Ende nehmen?
0: Das ist Pausen. Ja, so stand es in der Annonce.
3: Sie wünschen?
0: Dr. Gunther Lutzke.
3: Oh, ein Herr Doktor.
0: Ich möchte bitte die Zimmer sehen, die in der Zeitung zur Vermietung ausgeschrieben waren.
3: Oh, bitte sehr. Bedienen Sie sich, Herr Doktor.
0: Die Frau führte mich durch den dunklen Gang. Dann öffnete sie eine Tür.
3: So, das ist es.
0: Das Zimmer war, auf den ersten Blick, geräumig und nicht allzu erbärmlich möbliert. Ivan, Schreibtisch, Schaukelstuhl, alles da.
3: Oh, das will ich wohl meinen. Ist mein Bestes. Für das Geld finden Sie nichts Schöneres. Nirgendwo. Lassen Sie sich das gesagt sein.
0: Wo ist das Schlafzimmer?
3: Die Türe da, links.
0: Wenn ich...
3: Bitte sehr, nur zu. Ich zeige es Ihnen gern. So.
0: Ah, ein englisches Bett?
3: Ja, ein englisches Bett.
0: Ich war entzückt. Und der Preis?
3: Halten Sie sich fest, nur 60 Mark monatlich.
0: Schön.
3: Soll das heißen, Sie nehmen die Zimmer?
0: Wird hier irgendwo im Haus Klavier gespielt? Oder gibt es hier etwa kleine Kinder?
3: Nein. Ich habe nur eine Tochter, die in Hamburg verheiratet ist. Klavier wird auch nicht gespielt, nicht einmal unten.
0: Gott sei Dank. Das kann ich nämlich auf den Tod nicht ausstehen.
3: Och, da können Sie ganz beruhigt sein. Ich versichere es Ihnen.
0: Na, wenn das so ist, dann miete ich die Zimmer.
3: Und wann wollen Sie einziehen?
0: Wenn es geht, gerne heute noch.
3: Oh, aber gewiss geht das. Kommen Sie. Ja.
0: Wir gingen wieder in das Wohnzimmer. Dort war gegenüber noch eine Tür, die ich zuvor wohl übersehen haben musste. Sagen Sie mal...
3: Ja?
0: Wohin führt denn diese Tür da?
3: Die? Ja. Ach, da sind noch ein paar Zimmer.
0: Aha. Nutzen Sie etwa diese Zimmer?
3: Nein, ich wohne auf der anderen Seite des Ganges, durch den wir vorhin gekommen sind. Diese Zimmer stehen augenblicklich leer. Sie sollen erst noch vermietet werden.
0: Aha. Mir ging ein Licht auf. Aber die Zimmer da haben doch hoffentlich einen eigenen Ausgang zum Korridor.
3: Oh, leider nein. Der Herr Doktor müssen schon erlauben, dass der andere Mieter hier durchgehen kann.
0: Was? Oh. Na, ich danke schön. Wie stellen Sie sich das vor?
3: Es...
0: Ich soll wildfremde Leute durch meine Zimmer gehen lassen? Das wäre ja noch schöner.
3: Aber...
0: Also deshalb war der Mietpreis so gering.
3: Ich...
0: Also wirklich.
3: Verstehen Sie doch, ich...
0: Oh, ich verstehe sehr gut. Wann hatten Sie denn vor, mir diese freudige Botschaft zu überbringen? Ich war zum Platzen wütend, aber dabei so müde von all dem Laufen, dass ich kaum mehr ordentlich schimpfen konnte, wie ich bemerkte.
3: Nehmen Sie doch alle 4 Zimmer.
0: Ich brauche aber nicht 4 Zimmer.
3: Ich würde Ihnen einen Sonderpreis machen.
0: Sonderpreis? Der Teufel soll Sie holen.
3: Also das ist doch... Einen Moment bitte.
0: Ja, von mir aus.
3: Ja, bitte.
4: Sind hier die möblierten Zimmer zu vermieten?
3: Ja, hier sind sie richtig, werter Herr. Bitte, nur herein, nur herein.
4: Danke.
0: Ja, da ist schon wieder einer. Ich bin gespannt, was dieser Herr wohl zu den netten Zumutungen dieser Dame sagen wird. Ich trat rasch in das Zimmer, welches noch vermietet werden sollte. Es war ein mittelgroßer Raum, der zugleich als Schlaf- und Wohnzimmer eingerichtet war. Eine schmale Tür an der anderen Seite führte in ein kleines, leeres Zimmerchen, das nur spärlich durch ein winziges Fenster erhellt wurde, das in Richtung des Parks lag. Ich ging wieder zurück zu den beiden anderen.
3: Und was denken Sie?
4: Nein, tut mir leid, diese Zimmer behagen mir gar nicht.
0: Oh.
4: Guten Tag.
3: Warten Sie, ich habe noch zwei andere Zimmer. Vielleicht.
4: Ja, dann bitte, zeigen Sie sie mir.
3: Oh, bin ja schon auf dem Weg. Bitte, hier entlang.
0: Der Mann war klein, trug einen kurzen schwarzen Gehrock, einen blonden Vollbart und eine Brille. Er sah recht unscheinbar aus. So einer, an dem man auf der Straße immer vorbeigeht.
5: Guten Tag.
4: Guten Tag.
3: Schauen Sie sich nur in aller Ruhe um. Niemand hetzt uns.
0: Ohne mich weiter zu beachten, zeigte ihm die Zimmerwirtin die beiden Räume.
4: Nein, nein, nein.
3: Hübsch, nicht wahr? Das ist der kleine Nebenraum. Er ist nicht sonderlich hell, dafür aber...
4: Ja, ich sehe schon. Dankeschön.
3: Ja.
0: Für das größere Zimmer hatte der Herr offenbar gar kein Interesse. Hingegen besichtigte er recht genau den kleinen dunklen Nebenraum, der ihm sehr zu gefallen schien.
4: Die Fenster haben ja gar kein Gegenüber.
3: Angenehm, nicht wahr?
4: Für so jemanden wie mich, ja.
0: Ein zufriedenes Lächeln huschte über sein vertrocknetes Gesicht.
3: Also, was sagen Sie?
4: Ja, diese beiden Zimmer möchte ich mieten.
3: Na, großartig. Die Miete ist auch äußerst günstig. Stellen Sie sich vor, nur schlappe 30 Mark.
4: Oh, muss ja mein Glückstag sein.
3: Oh.
4: Ich werde heute noch meine Sachen herschaffen lassen.
3: Gut. Das freut mich.
4: Wo geht es denn eigentlich hinaus?
3: Dazu müssten Sie leider durch das vordere Zimmer.
4: Wie bitte? Diese Zimmer haben keinen separaten Eingang?
3: Leider nein.
4: Ja, wie stellen Sie sich das vor?
5: Das habe ich auch gefragt.
4: Ich soll dann immer durch ein fremdes Zimmer gehen?
3: Nehmen Sie doch alle vier Zimmer.
4: Na, das ist mir doch viel zu teuer. Vier Zimmer.
3: Aber...
4: Herrgott! Jetzt kann die ganze Lauferei wieder von vorne anfangen.
5: Sie sagen es.
3: Oh, ich werde die Zimmer nie vermieten. Es waren wohl an die 100 Herren da in den letzten 14 Tagen. Allen gefiel die Wohnung, aber alle gingen wieder fort, bloß weil der dumme Baumeister keine Türe hier nach dem Gang gemacht hat. Dieser Herr, der wäre sonst auch geblieben.
5: Ja,
4: Sie wollten auch diese beiden Zimmer mieten?
5: Nein, nicht diese, die beiden anderen.
4: Ah.
5: Aber auch ich bedanke mich natürlich für die Annehmlichkeit, andauernd fremde Leute durch mein Zimmer marschieren zu lassen.
4: Ja, verständlich, allzu verständlich.
5: Übrigens, können Sie sich trösten. Ich bin auch schon seit 10 Uhr heute früh auf den Beinen, um eine neue Bleibe zu finden.
4: Ja, es ist ein Elend, momentan in Berlin ein bezahlbares Zimmer zu finden.
5: Ja, wohl wahr.
4: Na dann.
3: Ach, warten Sie. Bitte warten Sie.
5: Ja?
4: Was ist denn noch?
3: Die Herren verstehen sich doch so gut. Wäre es denn nicht möglich, dass Sie zusammen die vier Zimmer nehmen?
5: Ich danke sehr. Und Ihnen geht es sicher nicht anders, oder?
4: Ich bin, um ehrlich zu sein, der Sucherei herzlich müde. Und diese beiden Zimmer passen mir im Grunde vorzüglich. Wie wäre es, wenn wir einen Versuch machten?
5: Ich kenne sie ja nicht einmal.
3: Aber das kann man doch ändern.
4: Fritz Beckers heiße ich.
5: Gunther Lutzke.
3: Dr. Gunther Lutzke.
5: Ja.
4: Angenehm.
5: Gleichfalls.
3: Na also.
4: Was mich betrifft, ich bin sehr ruhig und werde Sie daher kaum stören.
5: Ich weiß nicht recht.
4: Was haben Sie schon groß zu verlieren, Herr Doktor? Wenn Ihnen die Situation irgendwann einmal nicht mehr passt, dann können Sie ja einfach gehen. Es ist ja keine Heirat, die hier geschlossen werden soll.
3: Oh, wie recht Sie haben, Herr Beckers.
4: Wie viel kosten die anderen Zimmer, die Herr Dr. Lutzke mieten möchte?
5: 60 Mark.
4: Ich mache Ihnen folgenden Vorschlag. Der Gesamtpreis für alle 4 Zimmer ist also 90 Mark.
3: Genau, 90 Mark, ja.
4: Ja, und davon bezahlen wir jeder die Hälfte. Ich nehme diese beiden Räume hier, Sie nehmen die beiden anderen. Nur muss ich freies Durchgangsrecht haben. Und außerdem möchte ich morgens in Ihrem Wohnzimmer meinen Kaffee nehmen. Denn ich frühstücke nicht gern im Schlafzimmer.
5: Das können Sie doch aber auch in dem kleinen, dunklen Raum da machen.
3: Eben.
4: Nein, den brauche ich für andere Zwecke.
3: Aha.
4: Ja. Ich versichere Ihnen nochmals, ich werde Ihnen in keiner Weise lästig fallen.
5: 45 Mark für jeden?
3: Na.
4: Meine Hand drauf.
3: Na, schlagen Sie schon ein, Herr Dr. Lutzke. So eine Gelegenheit kommt so schnell nicht wieder.
5: Einverstanden.
3: Oh, ich wusste, dass heute mein Glückstag ist. Und Ihre natürlich auch.
5: Ich schreibe Ihnen gleich meine alte Adresse auf. Vielleicht können Sie ein paar Herren schicken, um meine Koffer und Kisten dort abzuholen.
3: Aber gerne. Ich kümmere mich um alles. Um alles. Sie werden es hier haben wie im Himmel.
4: Auf gute Nachbarschaft.
5: Auf gute Nachbarschaft.
3: Ah.
4: Was für ein Doktor sind Sie denn?
5: Ich bin Germanist.
3: Oh.
5: Arbeite aber als Redakteur für verschiedene Zeitschriften und derzeit an meinem ersten Roman.
3: Ach,
4: sieh an.
0: Als ich unten auf die Straße trat, tat es mir fast schon wieder leid, dass ich mich auf das merkwürdige Arrangement eingelassen hatte. Am liebsten wäre ich sofort umgekehrt und hätte die ganze Sache wieder rückgängig gemacht. Da begegnete mir mein Freund Paul Hase.
6: Gunther Lutzke.
5: Paul Hase. Wohin des Wegs?
6: Ich hab keine Bleibe. Ich suche mir seit Tagen die Hackenwund, sag ich Ihnen.
5: Aha.
6: Und selbst? Haben doch auch gesucht.
5: Ja, bin gerade fündig geworden.
6: Glückwunsch. Gehen Sie einen Happen mit mir futtern?
5: Oh, gerne.
6: Na, dann mal los.

0: Oh, kommst du doch heute Abend mit zu Grimm in sein Atelierfest? Luxen ist auch da. Komm sie abholen.
1: Gut.
2: Als ich in meine neue Wohnung kam, waren die Koffer und Kisten gerade angekommen. Die Dienstmänner und die Wirtin halfen mir. Und in ein paar Stunden war dort alles umgekrempelt. Die Öldrucke und Nippesfiguren waren hinausbefördert worden und die Zimmer hatten somit schon etwas von dem Charakter ihres neuen Bewohners angenommen.
3: Herein.
0: Donnerwetter.
4: Ah, der Herr Hase.
0: Tja, na, das sieht ja schon ganz vernünftig hier aus.
4: Das freut mich zu hören.
0: Aber nun kommen Sie, Mann, es hat schon 9 geschlagen.
4: Was? Ach, stimmt ja.
3: Herein.
5: Entschuldigen Sie, Dr. Lutzke.
4: Herr Beckers.
5: Die Herren bringen jetzt meine Sachen. Darf ich...
4: Nur zu, Herr Nachbar. Ich bin gerade fertig und sozusagen auf dem Sprung. Der Zeitpunkt könnte also besser nicht sein.
5: Ah, das freut mich zu hören. Also dann, meine Herren, Sie haben es schon fast geschafft.
0: Wer waren das?
4: Erzähle ich Ihnen gleich in der Straßenbahn.
2: Paul Hase sah mich fassungslos an, als ich ihm mein Mietgeheimnis enthüllte.
0: Da haben Sie sich ja schön in der Brennnessel gesetzt.
4: Oh, das will ich nicht hoffen.
0: Ja, wir müssen hier aussteigen.
4: Ah.
2: Es war ziemlich spät, als ich am anderen Morgen aufstand. Frau Paulsen, die Zimmerwirtin, brachte gerade den Tee.
4: Oh. Hat der Beckers bereits gefrühstückt?
6: Aber ja, schon 7:30.
4: Oh, wie angenehm. Wenn er immer so früh aufsteht, wird er mir wirklich wenig lästig fallen.
6: Dazu kann ich nichts sagen.
4: Müssen Sie auch nicht.
2: Und in der Tat, ich sah Herrn Beckers überhaupt nicht. 14 Tage war ich schon in der neuen Wohnung und hatte meinen Mitmieter fast vollständig vergessen. Eines Abends gegen 10 Uhr klopfte es an der Zwischentür.
4: Herein.
5: Guten Abend.
4: Sie an, der Herr Beckers.
5: Störe ich?
4: Nein, nicht im Geringsten.
5: Ich bin gerade mit meiner Schreiberei für heute fertig. Darf ich also ein wenig zu Ihnen kommen?
4: Bitte sehr. Allerdings unter einer einzigen Bedingung.
5: Und die wäre?
4: Sie rauchen Pfeife. Und diesen Geruch kann ich nur schwer tragen.
5: Oh, oh.
4: Wenn Sie also...
5: Ich lasse die Pfeife in meinem Zimmer.
4: Danke.
5: So.
4: Bitte, kommen Sie.
5: Ja, aber nur, wenn ich Sie wirklich nicht störe.
4: Ganz und gar nicht. Ich bin gerade mit meiner Arbeit an einen toten Punkt gelangt und werde nun wohl oder übel für heute damit aufhören müssen.
5: Oh, wie kommt's denn?
4: Ach, ich muss eine Osiris-Feier schildern.
5: Oh.
4: Damit kenne ich mich überhaupt nicht aus und muss morgen erstmal zur Bibliothek.
5: Vielleicht kann ich Ihnen, was das betrifft, weiterhelfen.
4: Wie? Sind Sie etwa Orientalist, Herr Beckers?
5: Oh, ja, ein wenig.
4: Wie interessant.
5: Na ja.
2: Von jenem Tag an sah ich ihn zuweilen. Meistens kam er am späten Abend zu mir, um noch ein Glas Grog mit mir zu trinken. Manchmal rief ich ihn auch einfach zu mir rüber. Wir unterhielten uns stets sehr gut über alles Mögliche. Fritz Beckers schien wirklich auf allen Gebieten sattelfest. Nur über sich selbst vermied er jedes Wort. Er war sogar ein wenig geheimnisvoll. Vor die Tür, die zu meinem Zimmer führte, hatte er einen schweren persischen Teppich gehängt, der fast jedes Geräusch unhörbar machte, was von drinnen nach außen dringen konnte. Wenn er ausging, schloss er die Tür fest zu. Und die Wirtin durfte nur morgens früh hinein, um das Zimmer zu machen, während er in meinem Zimmer frühstückte. Wenn samstags Großreinemachen angesagt war, blieb er dabei stets zugegen, setzte sich in einen Sessel und rauchte seine Pfeife, bis die Wirtin damit fertig war. Dabei war auch nicht das Geringste in seinem Zimmer, das irgendwie auffällig gewesen wäre. Freilich, hinten, der kleine Raum, der mochte alles Mögliche beherbergen. Auch diese Tür war mittlerweile mit schweren Vorhängen verhangen. Zusätzlich hatte er zwei starke Eisenstäbe anbringen lassen, die mit amerikanischen Buchstabenschlössern abgeschlossen waren.
6: Zu gerne wüsste ich, was in diesem Raum vor sich geht, in dem er den lieben langen Tag arbeitet, unser Herr Beckers.
5: Mich dürfen Sie nicht fragen, Frau Paulsen. Ich weiß es nicht.
6: Stellen Sie sich vor, Herr Dr. Lutzke, ich bin deshalb sogar schon in den großen Park gegangen.
5: Ist das sowas Besonderes?
6: Ach, doch nicht zum Flanieren, nein.
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6: Ich habe mit viel Mühe die Bekanntschaft des Gärtners gemacht, nur um von seiner hohen Leiter aus einmal nach dem kleinen Fenster hinaufsehen zu können.
7: Frau Paulsen. Also wirklich?
6: Nur was hätten Sie denn an meiner Stelle getan? Immerhin habe ich doch sowas wie... eine Aufsichtspflicht hier, oder etwa nicht?
5: Wenn Sie meinen.
6: Ich meine.
5: Und?
7: Was haben Sie gesehen?
6: Nichts.
7: Nichts?
6: Rein gar nichts.
7: Ah.
6: Stellen Sie sich vor, das Fenster war ausgehangen, vermutlich um mehr frische Luft hineinzulassen. Aber die Öffnung war mit einem schwarzen Tuch verhangen.
5: Das ist...
6: Schlecht. Schlecht ist das.
5: Ja. Für Sie.
6: Natürlich für mich. Für wen denn sonst?
5: Ah, da kommt er gerade.
8: Guten Abend, die Herrschaften.
5: Guten Abend.
6: Guten Abend.
8: Ich,
6: Einen Augenblick mal, Herr Beckers.
8: Ja? Was ist denn noch?
6: Warum haben Sie eigentlich das kleine Fenster immer verhangen?
8: Weil ich es ganz und gar nicht liebe, dass man mich bei meiner Arbeit beobachtet.
6: Aber Sie haben ja gar kein Gegenüber. Es kann doch gar niemand hineinschauen.
8: Und wenn jemand auf einen der großen Bäume klettern würde, mit einer Leiter, die sich diese Person von, sagen wir mal, einem Gärtner geliehen hat? Was dann, Frau Paulsen?
6: Also...
5: Aber Herr Beckers, Sie haben wirklich zu viel Fantasie. Wer würde denn so etwas tun?
6: Eben.
8: Ich muss los.
5: Einen schönen Abend noch wünsche ich, Herr Nachbar.
8: Ja, danke. Ihnen auch.
6: Also, was sagt man dazu?
5: Nichts, Frau Paulsen. Gar nichts.
6: Ein sehr geheimnisvoller Mensch ist das, der Herr Beckers.
5: Darauf können wir uns einigen.
7: Vielleicht ist er ja ein Falschmünzer.
6: Glauben Sie?
5: Weiß man's?
6: Oh Gott, oh Gott, oh Gott. Ein Falschmünzer. Auch das noch. Oh, mir bleibt aber auch nichts erspart.
2: Von diesem Tag an wurde jede Mark und jeder Groschen, die aus Herrn Beckers Händen kamen, von unserer Zimmerwirtin genau untersucht. Frau Paulsen ließ sich absichtlich ein paar Mal Scheine von ihm wechseln und trug alles Geld, das er ihr gab, sogleich zu einem befreundeten Bankbeamten. Es wurde dann mit der Lupe untersucht. Aber nie war ein falsches Stück darunter. Außerdem erhielt Herr Beckers an jedem ersten 200 Mark durch den Briefträger. Und es lag auf der Hand, dass er nicht einmal diese Summe ausgab.
6: Mit der Falschmünzerwerkstatt ist es, glaube ich, nichts. Münzerwerkstatt ist es, glaube ich, nichts.

0: Der Kerl hat was auf dem Kapuz. Ich habe einen Riecher für sowas und ich werde ihm schon noch auf die Schliche kommen.
1: Daran habe ich nicht den geringsten Zweifel.
2: Eines Nachmittags war meine neue kleine Freundin Annie bei mir. Ich saß am Schreibtisch und versuchte, mit meiner Schriftstellerei weiterzukommen, während sie auf dem Divan lag und las.
3: Du, Gunther? Es hat schon ein paar Mal geklingelt.
1: Schadet nichts.
3: Aber es wird nicht aufgemacht.
1: Schadet auch nichts.
3: Vielleicht ist deine Wirtin nicht da.
1: Ist sie auch nicht. Sie ist ausgegangen.
3: Soll ich dann aufmachen? Am Ende ist es etwas für dich.
1: Wenn es dir Spaß macht. Aber sei vorsichtig.
3: Hab keine Angst. Ich sehe erst durch das Guckloch. Ah.
4: Ein Paket. Für den Herrn Doktor.
3: Einen Moment, bitte. Sie können es ja schon mal reinstellen.
4: Ist recht.
3: Es ist tatsächlich ein Paket für dich. Gib mal ein paar Groschen her. Ich muss dem Mann noch ein Trinkgeld geben.
1: Hier.
4: Geht das so?
3: Aber ja.
4: Gut.
3: Danke. Das ist für Sie.
4: Oh, ich habe zu tanken. Dann,
3: Auf Wiedersehen.
4: Auf Wiedersehen.
3: Gunther? Komm doch bitte. Wir wollen gleich sehen, was es ist.
1: Na gut. Du gibst ja doch vorher keine Ruhe. Aha. Keine Adresse drauf.
3: Stimmt.
1: Ich wüsste wirklich nicht, von wem das sein könnte. Vielleicht ist es ein Irrtum.
3: Wieso? Der Mann hatte doch einen Zettel in der Hand, auf dem stand Winterfeldstraße 24, dritte Etage bei Frau Paulsen. Außerdem sagte er für den Herrn Doktor. Und das bist doch du.
1: Schon, aber...
3: Kein Aber. Komm, wir wollen die Kiste aufmachen. Es ist sicher was zu essen drin.
1: Wenn du meinst.
3: Natürlich. Los jetzt.
1: Ja, ja. Es geht nicht.
3: Es muss gehen.
1: Sieh doch selber. Der Deckel ist fest zu. Ich habe nicht das richtige Werkzeug.
3: Ach was. Hier liegt doch der Brieföffner. Damit müsste es gehen.
1: Annie...
3: Lass mich mal versuchen.
1: Du...
3: Tritt beiseite. Das hab ich gleich.
1: Und?
3: Moment noch. Gleich hab ich's.
1: Übernimm dich bitte nicht. Du weißt, du musst Rücksicht auf dein Herz nehmen. Sonst...
3: Sie ist offen.
1: Gut gemacht, Kleines.
3: Ganz schön stark für eine Herzkranke, was?
1: Die Kiste ist randvoll mit...
3: Sägespänen.
1: Ja.
3: Dann ist bestimmt etwas Zerbrechliches oder etwas sehr Wertvolles darunter verborgen. Moment. Ich hab's euch. Ja.
1: Ich habe noch immer keinen Schimmer, was das sein könnte. Geschweige denn, wer mir so eine große Kiste schicken sollte.
3: Ich hab's. Es ist etwas Weiches.
1: Dann hol's bitte raus.
3: Schon dabei.
1: Annie? Gott, komm doch wieder zu dir. Annie? Wer ist da?
5: Ich bin's.
1: Ah.
5: Störe ich?
1: Nein. Sie schickt der Himmel, Herr Beckers. Kommen Sie nur durch.
5: Ja, was ist denn los?
1: Meine Bekannte, sie ist ohnmächtig geworden.
5: Oh, das... Tut mir leid.
1: Da war irgendetwas in dieser Kiste da, was sie erschreckt hat.
5: Die ist ja für mich, die Kiste.
1: Für Sie?
5: Ja, doch.
1: Das tut mir leid. Es war keine Adresse drauf. Ich wollte nicht...
5: Mach doch nichts.
1: Naja, das würde ich so nicht sagen. Was ist denn eigentlich darin, dass die Kleine so erschreckt hat, dass sie auf der Stelle ohnmächtig wurde?
5: Nichts Besonderes.
3: Tote Katzen sind da drin.
1: Was?
3: Die ganze Kiste ist voll toter Katzen.
1: Moment mal. Oh Gott, wahrhaftig. Tote Katzen?
5: Ich...
1: Obendrauf liegt eine große schwarze... Vermutlich ein Kater.
3: Widerlich ist das. Absolut ekelhaft.
1: Was zum Kuckuck wollen Sie?

0: Sie denn mit dem toten Viehzeug?
1: Man sagt, dass Katzenfelle sehr gut bei Gicht und Rheumatismus helfen.
0: Wie bitte?
1: Ich habe eine alte Tante in Usedom, die sehr leidend ist. Der will ich die Katzenfelle schicken.
2: Ihre hässliche alte Tante in Usedom ist bestimmt des Teufels Großmutter.
1: Glauben Sie?
2: Da bin ich mir sicher.
1: Annie, dann ist wohl alles gesagt und ich darf mich zurückziehen.
2: Sie dürfen. Und am besten kommen Sie nie wieder raus aus Ihrem Zimmer. Und nehmen Sie ja Ihre Kiste mit diesem widerlichen, toten Zeug mit.
1: Annie, natürlich.
2: Ach.
1: Bitte beruhig dich.
2: Ach.
1: Denk an dein Herz.
2: Ach.
3: Etwa eine Woche später kam wieder ein Paket für Herrn Beckers an. Diesmal mit der Post. Die Wirtin brachte es durch mein Zimmer und winkte mir rasch zu. Als sie aus seinem Zimmer herauskam, trat sie zu mir und zog einen Zettel aus der Tasche, den sie mir gab.
4: Hier. Jetzt sind wir einen Schritt weiter.
3: Wir?
4: Ja, sehen Sie, das ist darin. Ich habe die Postdeklaration abgeschrieben.
3: Sie sind ja wirklich mit allen Wassern gewaschen, Frau Paulsen.
4: Da können Sie mal sehen, Herr Dr. Lutzke.
3: Nicht zu fassen.
4: Das Paket war aus Marseille und enthielt 12 Kilogramm Moschus. Genug also, um alle Priesterinnen der Venus, oder wie immer man die bedauernswerten Bordsteinschwalben nennen mag, in ganz Berlin auf 10 Jahre zu versorgen.
3: Ja, mindestens.
4: Wirklich ein äußerst merkwürdiger Mensch, dieser Herr Fritz Beckers.
3: Ich widerspreche nicht. Ich war froh, dass ich ihr nichts von der Sendung toter Katzen erzählt hatte. Das hätte sie nur noch mehr alarmiert. Ein andermal trat mir die Wirtin ganz aufgeregt entgegen, als ich nach Hause kam und gerade die Haustür öffnete.
4: Stellen Sie sich vor, Herr Dr. Lutzke. Heute Morgen bekam der Herr Beckers eine ganz besonders große Kiste. Wohl an die 2 Meter lang und 1,5 Meter hoch. Es war sicher ein Sarg drin.
3: Das? Ein Sarg?
4: Na, wenn ich's doch sage.
3: Jetzt machen Sie aber mal einen Punkt, Frau Paulsen.
4: Ich bleibe dabei. Bestimmt war da ein Sarg drin.
3: Aber Fritz Beckers schickte auch diese Kiste nach wenigen Stunden zum Zerschlagen heraus. Und obwohl die Zimmerwirtin tagelang beim Aufräumen eifrigst spionierte, konnte sie auch nicht das Geringste entdecken, was in einem Sarg gekommen sein konnte.
4: Ach, es ist doch wirklich wie verhext mit diesem Herrn Beckers. Nee, aber auch.
3: Allmählich begann unser Interesse für Fritz Beckers Geheimnisse zu schwinden. Er erhielt nach wie vor zuweilen mysteriöse Kisten, meist kleine, wie die, in der die toten Katzen waren. Ab und zu auch eine lange, so wie die, in der sich laut Frau Paulsens überschäumender Fantasie ein Sarg befunden haben mochte. Wir gaben es auf, diese Rätsel zu lösen, zumal Fritz Beckers sonst auch nicht das geringste Auffallende an sich hatte. Zuweilen kam er am späten Abend auf ein paar Stunden zu mir. Und ich muss sagen, es war nach wie vor ein großes Vergnügen, mit ihm zu plaudern. Meine kleine Annie sah das natürlich vollkommen anders. Wegen ihres kranken Herzens nahm ich jede Rücksicht auf sie, aber es wurde trotzdem von Tag zu Tag schlimmer. Den Herrn Fritz Beckers konnte sie nun auf den Tod nicht mehr ausstehen. Wenn sie mich besuchte und Beckers gerade auf ein paar Minuten hereinkam, so gab es sicher eine Szene, die damit endete, dass Annie wieder in Ohnmacht fiel. Sie fiel in Ohnmacht, wie andere niesen. Sie fiel immer in Ohnmacht, bei jeder Gelegenheit. Sehr häufig auch ohne Gelegenheit. Und diese Ohnmachten wurden von Woche zu Woche immer länger und beängstigender. Stets fürchtete ich, dass sie mir unter den Händen wegsterben würde. Eines Nachmittags kam sie zu mir. Sie lachte und war sehr vergnügt.
2: Die Tante ist nach Potsdam gefahren.
3: Aha.
2: Das bedeutet, dass ich bis 11 Uhr bei dir bleiben kann.
3: Großartig. Das sind ja sehr erfreuliche Neuigkeiten.
2: Nicht wahr? Muss mal lesen, was du heute geschrieben hast.
3: Oh, bitte. Bedien dich nur.
2: Gut, das ist gut, sehr gut.
3: Ah.
2: Du wirst immer besser.
3: Ach, unsere kleinen Freundinnen sind doch immer noch unser dankbarstes Publikum. Du bist so fröhlich und wirkst so gesund heute.
2: Ja, zum Glück. Du, ich glaube, es geht schon viel besser mit meinem dummen Herzen. Es klopft jetzt wieder ganz ruhig und regelmäßig. Fühl mal. Ja, du musst schon richtig hinlangen. Mit beiden Händen, so.
3: Das lasse ich mir nicht zweimal sagen.
2: Und?
3: Ja. Du hast recht. Ganz regelmäßig. Genau, wie es sein soll.
2: Na, na, na, nicht so schnell, werter Herr. Heute haben wir doch Zeit und müssen daher nichts übereilen.
3: Hm? Schade.
2: Hast du gar keinen Hunger?
3: Doch schon. Jetzt, wo du sagst.
2: Ich auch. Leute mal deiner Wirtin. Ich schreib schnell auf, was wir brauchen.
3: In Ordnung.
2: So. Brot, Butter, Schinken, Frankfurter Würstchen und Eier. Ja, das war's. Hast du Geld?
3: Hier.
2: Gut.
3: Kommen Sie nur herein, Frau Paulsen.
4: Was gibt's denn?
2: Können Sie uns rasch das hier auf der Liste einkaufen? Hier ist das Geld.
4: Sicher kann ich das.
2: Aber sehen Sie zu, dass Sie gute Ware bekommen.
4: Ach, Sie werden nicht zu klagen haben, Fräuleinchen. Frau Paulsen wird wie immer alles fein besorgen.
3: Danke.
2: Beeilen Sie sich bitte.
4: Ja, natürlich. Auch wie immer.
2: Ist es heute nett bei dir? Wenn nur dieser grässliche Bäckers nicht kommt.
3: Der kommt nicht.
0: Störe ich?
2: Ja, natürlich stören Sie. Sehen Sie das denn nicht? Haben Sie denn gar kein Gespür dafür? Was frag ich? Natürlich haben Sie das nicht.
3: Herr Bäckers, Sie...
0: Keine Sorge. Ich ziehe mich gleich wieder zurück.
2: Ach, Sie haben uns ja schon gestört. Wenn Sie nur schon Ihren Kopf hineinstecken, wird's ungemütlich. Gehen Sie doch. Gehen Sie doch endlich. Worauf warten Sie denn noch, Sie Katzenmörder?
3: Nee. Schluss jetzt. Das geht entschieden zu weit, wenn du mich fragst.
2: Siehst du denn nicht, dass er mit Gewalt versucht, da zu bleiben? Wirf ihn hinaus. Beschütze mich doch. Schlag ihn, den hässlichen Hund.
3: Bitte, Herr Bäckers.
2: Hinaus. Hinaus, du Hund. Hinaus.
3: Bitte gehen Sie. Es ist wirklich besser.
0: Ja. Schon gut.
3: Oh. Na, großartig. Da haben wir es schon. Wieder mal ohnmächtig. Es ist wirklich unerträglich mit Ihrem Herzen.
0: Das tut mir furchtbar leid. Ich wollte nicht, dass Sie...
3: Schon gut. Bitte, holen Sie mal den Essig aus der Küche.
0: Ja, natürlich. Ach, warten Sie. Ich habe etwas anderes. Etwas, das besser und schneller helfen wird.
3: Aha. Annie. Komm doch zu dir.
0: So, da ist es. Halten Sie ihr das Taschentuch vor die Nase. Das Zeug ist stark.
3: Gut, Gott, wie das riecht. Irgendwie beißt.
0: Ja, ganz richtig.
3: Was ist es denn?
0: Ein Stück persischen Kampfers. Ja. Oh. Sehen Sie?
3: Oh, Gott sei Dank. Es hilft ja wirklich.
0: Habe ich es nicht gesagt?
2: Nicht dieser Kerl!
3: Annie!
2: Lass ihn mich nicht anfassen,
3: Annie.
2: Bitte!
3: Du bitte! Annie, beruhige dich doch! Annie!
0: Oh.
3: Annie!
0: Ich fürchte, das ist sehr ernst.
3: Was?
0: Sie atmet nicht mehr. Schlägt das Herz noch?
3: Ich bin mir nicht sicher.
0: Rasch! Einen Arzt! Oh Gott, wir brauchen einen Arzt!
3: Im Haus gegenüber wohnt einer. Laufen Sie dorthin?
0: Ja, gut.
3: Ich laufe um die Ecke zu meinem Freund, dem Dr. Martens. Hoffentlich ist er zu Hause.
0: Beeilen wir uns!
3: Ja.
5: Ich musste lange klopfen, bis Dr. Martens öffnete. Er war sofort bereit, mit mir zu kommen.
3: Etwas überrascht nahm ich zur Kenntnis, dass Fritz Beckers immer noch in unserer gemeinsamen Wohnung war, als wir zurückkehrten.
6: Sind Sie noch gar nicht weg gewesen oder schon wieder da?
1: Ja, letzteres. Und leider habe ich mich vergeblich nach nebenan bemüht. Der Arzt war nicht da. Gut, dass wenigstens Sie Erfolg hatten.
7: Martens.
1: Beckers. Angenehm.
7: Ja, wo ist denn jetzt die Patientin, um die es geht?
6: Auf dem Divan.
1: Ja.
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7: Da liegt aber niemand.
1: Das,
6: wie bitte?
1: Das darf doch nicht wahr sein.
6: Beckers, schauen Sie in Ihren Räumen. Ich sehe in meinem Schlafzimmer nach. Irgendwo muss sie doch sein.
1: Ja.
6: Annie?
1: Meine Tür war abgeschlossen. Dort kann sie folglich nicht sein.
6: Im Schlafzimmer ist sie nicht.
7: Womöglich ist sie wieder zu sich gekommen und nach Hause gegangen.
6: Aber dann hätte Herr Beckers sie doch sehen müssen. Immerhin war er die ganze Zeit unten auf der Straße.
7: Stimmt das?
1: Naja, ich bin ein bisschen auf und ab gegangen. Es wäre nicht unmöglich, dass sie vielleicht hinter meinem Rücken aus dem Haus geschlüpft ist.
6: Ich kann das nicht begreifen. Sie lag doch ganz steif und starr da. Das Herz klopfte nicht mehr. Die Lungen hatten ausgesetzt. So jemand kann doch nicht so mir nichts, dir nichts aufstehen und gemütlich nach Hause gehen.
1: Tja.
7: Sie wird Ihnen was vorgespielt haben, Ihre Kleine. Und hat sich vermutlich dabei ins Fäustchen gelacht, als Sie beide verzweifelt die Treppen hinunterstürzten, um Hilfe zu holen.
6: Oh. Annie, sie ist eigentlich nicht so.
7: Also, da es niemanden zu behandeln gilt, darf ich mich dann wohl wieder verabschieden?
6: Natürlich, Dr. Martens. Und vielen Dank.
7: Ich habe ja nichts tun können. Guten Abend.
1: Guten Abend.
6: Ja, guten Abend.
7: Ah, guten Abend, Frau Paulsen.
4: Dr. Martens, was machen Sie denn hier?
7: Fragen Sie Ihren Mieter.
6: Ich kann mir das nicht erklären. Beim besten Willen nicht.
4: Was ist denn hier los? Ist das Fräuleinchen etwa schon wieder fort?
6: Ja, sie ist wohl fort. Herr Beckers wird an Ihrer Statt mit mir zu Abend essen. Ich darf Sie doch einladen, Herr Beckers, nach all der Aufregung.
1: Ja, danke sehr. Mit dem allergrößten Vergnügen.
6: Ich will jetzt nicht allein bleiben.
3: Wir aßen und tranken zusammen.
1: Das war wirklich sehr gut, was Sie uns aufgetischt haben.
6: Es freut mich, dass es Ihnen geschmeckt hat. Hat Annie bestellt. Ich bin wirklich neugierig, wie sich das alles erklären wird, was wir heute Abend erlebt haben.
1: Werden Sie ihr schreiben? Ihrer Annie, meine ich?
6: Ja, natürlich. Am liebsten würde ich gleich morgen zu ihr gehen. Einen Vorwand ließe sie schon finden. Wenn ich nur wüsste, wo sie wohnt.
1: Wie bitte? Sie wissen gar nicht, wo sie wohnt?
6: Ich habe keine Ahnung. Ich weiß ja nicht einmal, wie sie wirklich heißt. Ich lernte sie vor etwa 3 Monaten in der Stadtbahn kennen. Dann trafen wir uns ein paar Mal im Ausstellungspark. Ich weiß im Grunde nur, dass sie im Hansa-Viertel wohnt. Keine Eltern hat, dafür aber eine sehr reiche Tante, die höllisch auf sie aufpasste. Ich nenne sie Annie, weil der Name so nett zu ihrem Aussehen passt, aber sie mag eigentlich Ida, Frieda oder Paulina heißen, auf was weiß ich.
1: Ja, aber wie korrespondieren Sie denn üblicherweise mit ihr?
6: Ich schrieb ihr, selten genug, Annie Meier, Postamt 28.
1: Annie Meier, Postamt 28?
6: Ja.
1: Na,
6: Prost, Herr Beckers.
1: Ja.
6: Auf gute Freundschaft. Wenn Annie sie auch seit dieser Katzengeschichte nicht leiden mag, heute Abend hat sie ihnen jedenfalls das Feld überlassen.
1: Jawohl, das hat sie. Prosit.
3: Wir tranken reichlich und plauderten. Es war sehr spät, als wir uns trennten. Ich ging in mein Schlafzimmer und trat an das offene Fenster. Der große Park lag da unten und das Mondlicht spielte auf den Blättern, die ein leiser Wind leicht schaukelte. Da war es mir, als ob draußen jemand meinen Namen rief. Ganz leise nur.
2: Gunther!
3: Ich horchte scharf hin, da klang es wieder.
2: Gunther! Gunther!
6: Ja, das ist Annies Stimme. Annie? Annie?
3: Aber es kam keine Antwort.
6: Annie? Bist du da unten irgendwo? Wie sollte sie doch da unten hinkommen in den Park? Zu dieser nächtlichen Stunde. Ich muss mich wohl getäuscht haben. Hab wohl einfach zu viel getrunken. Sollte besser ins Bett gehen.
3: Ich ging zu Bett und schlief im Augenblick ein. Ganz fest. Und für ein paar Stunden. Dann wurde mein Schlaf unruhig. Ich begann zu träumen. Und ich möchte bemerken, dass dies bei mir nur selten, sehr selten vorkommt.
6: Ach. Annie, bist du das?
2: Gunther,
6: Annie?
2: Ich will das nicht.
1: Ruhig, ganz ruhig. Es wird nicht wehtun, das verspreche ich.
3: Sie rief mich wieder. Ich sah sie nackt daliegen, auf einer Art Leichenbeschautisch.
1: Nicht doch.
3: Beckers beugte sich über sie. Sie riss die entsetzten Augen weit auf. Die kleinen Hände hoben sich, um ihn verzweifelt zurückzustoßen.
1: Nicht doch, meine Liebe. Es wird gleich vorbei sein. Vertrau mir.
2: Gunther, rette mich!
3: Ich erwachte.
6: Annie?
3: Ich wischte mir den Schweiß von der Stirn und lauschte angestrengt. Jetzt wieder, ganz leise, aber klar und durchdringend hörte ich sie rufen.
2: Gunther!
3: Ich sprang auf und eilte an das Fenster.
6: Annie? Annie?
3: Nein, alles war still. Schon wollte ich wieder zu Bett gehen. Da klang es noch ein letztes Mal. Lauter wie sonst, wie in wahnsinniger Angst.
2: Gunther! Gunther!
3: Kein Zweifel, das war ihre Stimme. Aber diesmal kam der Ton nicht vom Park her. Es war mir, als ob er irgendwo aus den Zimmern gekommen wäre. Ich steckte die Kerze an und suchte unter dem Bett, hinter den Vorhängen, in den Schränken, einfach überall.
6: Ganz unmöglich. Hier kann niemand verborgen sein.
3: Ich ging ins Wohnzimmer hinüber.
6: Sie ist hier nirgends. Denn Beckers?
3: Aber der Gedanke war ja absurd. Trotzdem, was ist schon unmöglich? Ohne mich lange zu besinnen, ging ich an seine Tür und drehte die Klinke.
6: Verschlossen!
3: Da warf ich mich mit aller Kraft dagegen. Das Schloss zerbrach und die Tür flog weit auf. Ich ergriff das Licht und stürzte in den Raum.
1: Um Himmels Willen, Dr. Lutzke! Was gibt es denn?
3: Er lag in seinem Bett und wischte sich den Schlaf aus den Augen. Meine Vermutung, dass Fritz Beckers etwas mit Annies Verschwinden zu tun haben könnte, war wirklich kindisch gewesen.
6: Bitte entschuldigen Sie meine Albernheiten. Ein närrischer Traum ließ mich offenbar alle Vernunft vergessen.
1: So, was haben Sie denn geträumt?
3: Ich erzählte ihm haarklein, was ich geträumt hatte.
1: Oh, merkwürdig. Ich habe ganz etwas Ähnliches geträumt.
6: Sie brauchen sich nicht auch noch über mich lustig zu machen.
1: Das fiele mir auch nicht ein.
3: Am anderen Morgen schrieb ich Annie einen langen Brief. Fritz Beckers trat herein, als ich gerade die Adresse auf dem Kuvert vollendet hatte. Er sah mir über die Schulter. Etwas, das ich hasste.
1: Annie Meyer, Postamt 28, lagernd. Na, wenn sie nur bald eine Antwort bekommen.
3: Aber ich bekam keine. Ich schrieb nach 4 Tagen noch einmal. Und ein drittes Mal nach 14 Tagen. Schließlich bekam ich eine Antwort, aber in einer mir gänzlich fremden Handschrift.
6: Sehen Sie mal, das kam heute mit der Post.
1: Oh, von ihr?
6: Ja, bitte, lesen Sie.
1: Ich will nicht, dass Sie noch mehr Briefe von mir in Händen haben. Darum diktiere ich diese Zeilen einer Freundin. Ich bitte sie, mir unverzüglich alle meine Briefe und was sie sonst noch an Erinnerungen von mir haben, zurückschicken zu wollen. Den Grund, weshalb ich nichts mehr von ihnen wissen will, können sie sich selbst denken. Wenn sie ihren ekelhaften Freund mir vorziehen, so gehe ich lieber selbst. Keine Unterschrift.
6: Ja, nicht mal das. Dafür lagen dem Brief die letzten 3 meiner Briefe bei. Ungeöffnet.
1: Ja. Und jetzt?
6: Ich werde ihr noch einmal schreiben.
3: Aber auch diesen Brief erhielt ich wenige Tage darauf ungeöffnet zurück. So entschloss ich mich denn dazu, die Sache abzuschließen. Packte all die Briefchen, die ich je von ihr empfangen hatte, in ein großes Kuvert, legte die anderen Kleinigkeiten hinzu und sandte alles an die postlagernde Adresse. Abends erzählte ich Beckers davon.
1: Oh, Sie haben alles zurückgesandt? Wirklich alles?
6: Ja, alles.
1: Sie haben gar nichts zurückbehalten?
6: Nein, gar nichts. Oh. Weshalb fragen Sie?
1: Oh, ich meine nur, es ist auch besser so, als sich ein Leben lang mit allen möglichen alten Erinnerungen herumzuschleppen.
6: Vermutlich haben Sie recht.
1: Oh, ganz sicher sogar.
3: Ein paar Monate vergingen, ohne dass irgendetwas Interessantes geschah. Eines Abends eröffnete mir Beckers eine große Neuigkeit, als wir gemütlich beisammen saßen.
1: Ja, also, ich werde meine Zimmer kündigen.
6: Sie gehen fort von Berlin?
1: Ja, nach Usedom, zu meiner Tante.
6: Ach.
1: Es ist sehr schön dort.
6: Wann fahren Sie denn?
1: Ich sollte eigentlich schon fort sein, aber übermorgen feiert ein alter Freund von mir ein Jubiläum. Da habe ich versprechen müssen, hinzukommen.
6: Aha.
1: Übrigens würde ich mich sehr freuen, wenn Sie mir das Vergnügen machen würden, mich zu begleiten.
6: Auf das Jubiläum Ihres Freundes?
1: Ja. Sie werden etwas anderes finden, als Sie sich vorstellen.
6: Aha.
1: Übrigens haben wir nun fast 7 Monate friedlich miteinander gehaust. Da werden Sie mir doch die kleine Bitte nicht abschlagen können, den letzten Abend mit mir zu verbringen.
6: In Gottes Namen.
1: Schön. Dann wäre das also abgemacht.
6: Ja, abgemacht.
3: An dem Abend kam Beckers gegen 8 Uhr zu mir, um mich abzuholen.
6: Einen Augenblick noch. Ich bin gleich fertig.
1: Ich gehe schon mal vor, um eine Droschke zu holen und werde unten auf Sie warten. Darf ich Sie noch bitten, schwarze Beinkleider, Gehrock und einen schwarzen Schlips anzuziehen und auch schwarze Handschuhe zu nehmen?
6: Ja.
1: Sie sehen, ich bin auch so angezogen.
6: Auch das noch. Ja, das scheint ja ein nettes Jubiläum zu werden. In Trauerkleidung.
1: Ja.
3: Als ich aus der Haustür trat, saß Beckers schon in der Droschke. Ich stieg ein und wir fuhren durch Berlin. Ich achtete nicht auf die Straßen. Nach etwa einer Dreiviertelstunde hielten wir. Beckers zahlte und führte mich durch einen großen Torbogen. Beckers stieß eine niedrige Tür in dieser Mauer auf und wir gelangten zu einem kleinen Haus, das dicht an der Mauer lag. Dahinter breitete sich ein mächtiger Garten aus.
6: Sieh mal einer an. Ein so großer Privatgarten in Berlin? Man lernt doch nie aus.
3: Ich hatte keine Zeit, genauer hinzusehen, denn Beckers war schon oben auf der Steintreppe und ich beeilte mich, ihm zu folgen. Die Tür wurde geöffnet und wir traten in einen hell erleuchteten großen Raum, in dem die Jubiläumsfeier bereits in vollem Gang zu sein schien. Erstaunt nahm ich zur Kenntnis, dass die hohen Wände über und über mit riesigen Tannen und Blumenkränzen, von welchen große beschriftete Schleifen herabhingen, dekoriert waren. Viele waren alt, vertrocknet und verwelkt, aber einige schienen tatsächlich ganz frisch zu sein.
6: Ob der Jubilar wohl ein berühmter Sänger oder Schauspieler ist?
2: Guten Abend.
9: Ah, wie nett, wie überaus nett, dass Sie auch da sind, lieber Herr Beckers.
0: Oh, ich freue mich auch. ich habe Ihnen hier meinen Freund mitgebracht, Dr. Gunther Lutzke. Herr Laurenz und seine Gemahlin.
2: Mhm.
0: Angenehm.
9: Gleichfalls, gleichfalls.
2: Herr Dr. Lutzke, wie reizend.
9: Ja, recht so, Herr Beckers. Es ist eine hohe Ehre für uns.
6: Ach, nicht doch.
2: Wohle?
0: Oh, ja, gern.
2: Und der Herr Dr. Lutzke? Möchten Sie auch ein Glas Wohle?
6: Ja, gern.
2: Bitte sehr.
6: Danke sehr.
3: Ich sah mich etwas beklommen um. Sämtliche Gäste waren ebenso wie wir schwarz gekleidet, auch die Damen. Das alles wirkte daher nicht wie ein Jubiläum, sondern eher wie eine Trauerfeier. Eine äußerst morbide und sehr skurrile Trauerfeier. Denn ich hatte selten eine solche Ansammlung von Galgengesichtern und missgestalteten Menschen gesehen, wie auf dieser merkwürdigen Veranstaltung.
6: Sind das ja alles Ihre Verwandten?
2: Aber nein.
9: Nur der da.
2: Der Einäugige.
9: Das ist unser Sohn.
2: Ja.
9: Die anderen sind unsere Angestellten. Oder soll ich sagen, unsere Zulieferer? Ja, Herr Beckers weiß, was ich meine, nicht wahr?
0: Durchaus.
6: Entschuldigen Sie bitte, Herr Laurenz, es ist mir sehr peinlich, nie vorher von Ihnen gehört zu haben. Aber darf ich mir daher die Frage erlauben?
2: Gewiss dürfen Sie.
6: Welches Jubiläum wird denn eigentlich hier heute in so reizendem Ambiente begangen?
2: Ah.
9: Wir haben just die 100.000 geknackt.
2: Ist das nicht sensationell?
6: 100.000?
9: 100.000!
2: Stellen Sie sich vor!
9: Ja, ist das nicht eine schöne und beachtliche Zahl?
6: Das, ja. Das kann man wohl sagen.
0: Ja, wirklich. Es ist eine sehr schöne Zahl.
9: Ja.
0: 100.000. Eine außerordentlich schöne Zahl. 100.000, Laurenz.
9: Ja.
0: Denken Sie doch.
9: Ja, eine ganz wundervolle Zahl. 100.000.
0: Ich sehe, Sie verstehen mich. Und darum brauche ich auch gar keine langen Worte zu machen. Ich beschränke mich auf das eine Wort. 100.000. Ihnen aber, lieber Jubilar, wünsche ich noch einmal 100.000.
2: Noch einmal 100.000.
9: Danke.
6: Erlauben Sie mir, mich aus vollem Herzen dem Wunsche des Herrn Beckers anzuschließen. Noch einmal 100.000. Prosit. Non olet.
0: Prosit.
9: Hm? Was sagt er da?
0: Non olet. Es stinkt nicht.
9: Hä?
2: Stinkt nicht?
6: Das sagt man so.
10: Wie überaus passend.
9: Ja, wissen Sie, junger Freund, ich weiß nicht, ob dem wirklich so ist. Sie würden sich schon die Nase zuhalten.
10: Oh ja. Ja,
9: fast alle stinken. Mir können Sie es glauben.
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1: Ich habe Ihnen hier ein kleines Zeichen meiner Erkenntlichkeit mitgebracht, das zugleich eine Erinnerung an unsere Freundschaft und an Ihr schönes Jubiläum ist.
9: Oh,
1: bitte sehr.
9: Herzlichen Dank. Was ist es denn?
10: Pack's doch schon aus, Jakob.
9: Ja, bin ja schon dabei.
10: Oh!
9: Herrlich, herrlich. Ein von Ihnen präparierter Totenschädel aus Trinkgefäß.
10: Das hast du dir ja schon immer gewünscht.
9: Ja. Für meine Berliner Weiße zum Frühstück, in der Tat. Ich danke Ihnen, lieber Freund.
1: Ja, bitte, bitte, bitte. Leider ist es ja ein Abschiedsgeschenk.
10: Oh.
9: So traurig ist das.
10: Wir werden Sie vermissen.
1: Oh, ich Sie auch. Das können Sie mir glauben. Leider muss ich auch schon los, sonst werde ich meinen Zug verpassen.
10: Oh.
6: Jetzt schon?
1: Es muss sein. Leider. Auf Wiedersehen.
10: Auf Wiedersehen.
9: Auf Wiedersehen, auf Wiedersehen.
6: Ich werde Sie begleiten.
1: Oh, das würde für Sie einen großen Umweg bedeuten. Ich muss zum Stettiner Bahnhof. Adieu. Wenn ich jetzt nicht gehe, werde ich meinen Zug nicht mehr erwischen. Adieu!
6: Adieu!
9: Wissen Sie, junger Mann, wenn Sie etwas brauchen, kommen Sie einfach nur zu mir. Ich bediene Sie gut.
10: Sie können ja Herrn Beckers fragen. Nur frische Ware.
9: Ja, in der Tat.
6: Gewiss. Ich werde bei Bedarf an Sie denken. Augenblicklich bin ich noch versorgt.
10: So?
9: Von wem denn?
6: Von Wertheim.
10: Oh, diese verflixten Warenhäuser.
9: Auch. Sie ruinieren den kleinen Mann.
10: Aber Sie werden sicher dort nicht gut bedient.
9: Probieren Sie es doch mal mit mir. Was Sie bei den Wertheims kriegen, ist gewiss nicht gut.
10: Faule Fische. Abgestanden.
6: Für die erste Zeit bin ich noch versorgt, aber nächsten Monat, da können Sie mir etwas schicken. Geben Sie mir gerne Ihre Preisliste.
10: Ach. Eine Preisliste?
6: Ja.
9: Hat Wertheim etwa eine Preisliste?
6: Ja, natürlich hat er.
9: Ach.
6: Billige Preise und gute Ware. Ganz frisch und springlebendig.
10: Springlebendig?
6: Ja, doch.
9: Wertheim liefert lebendig? Ich glaube, ich falle vom Glauben ab.
10: Ich auch, Jakob. Ich auch.
9: Lebend.
10: Es ist nicht zu fassen.
9: Ja, das ist wahr.
3: In diesem Augenblick hörte ich draußen eine Droschke vorfahren. Ich benutzte die entstandene Verwirrung, verließ rasch den Festsaal und schlüpfte aus dem Garten hinaus und in die Droschke hinein.
6: Zum Café Sezession.
3: An der Mauer fiel mir ein Schild auf. Jakob Laurenz, Totengräber. Oh, Donnerwetter. Der Jubilar ist offenbar Totengräber. Oh.
12: Ich hatte am ganzen Körper eine Gänsehaut und vermochte kaum noch zu atmen.
3: Einige Monate, nachdem Beckers fortgezogen war, zog ich auch aus. Die Zimmerwirtin half mir, meine Koffer und Kisten zusammenzupacken. Ich war gerade dabei, eine Bilderkiste zuzunageln, als der Griff des Hammers zersprang.
6: Ach, zum Kuckuck!
4: Machen Sie sich keine Sorgen, Herr Dr. Lutzke. Ich habe noch einen anderen. Warten Sie, ich hole ihn.
6: Lassen Sie nur, Frau Paulsen. Ich laufe schon selber. Wo liegt er denn?
4: In der Schublade im Küchentisch.
6: Aha.
4: Aber ziemlich weit hinten.
6: Gut. So, mal sehen. Ah, da ist er nicht. Ach, da auch nicht. Und hier. Ja, was ist denn das? Das ist doch Annies goldenes Medaillon mit dem Bild ihrer Mutter drin. Wie kommt das denn hierher?
10: Finden Sie ihn nicht?
6: Doch, doch, ich habe ihn. Sehen Sie mal, was ich noch in der Küchentischschublade gefunden habe.
4: Ach, das Medaillon. Richtig, das habe ich ja fast vergessen.
6: Das gehört Annie.
4: Tatsächlich?
6: Ja. Sie hat immer gesagt, dass sie es mit ins Grab nehmen will.
4: So was.
2: Das will ich mal mit ins Grab nehmen.
6: Wo haben Sie das her?
4: Jetzt sehen Sie mich doch nicht so an, als ob ich es gestohlen hätte.
6: Nein, verzeihen Sie, aber ich will es wirklich wissen.
4: Ich habe es neulich gefunden, als ich Herrn Beckers Zimmer sauber gemacht habe.
6: Ach.
4: Es lag hinten in dem kleinen Raum in einer dunklen Ecke. Ich wollte es für ihn aufbewahren. Vielleicht kommt er ja noch mal her. Ich wusste ja nicht, dass es...
6: Ich werde es an mich nehmen. Es gehört immerhin Annie.
4: Wie Sie meinen, ich habe nichts dagegen. Können wir denn endlich weitermachen?
6: Ja. Ja, natürlich.
4: Na dann los. Ich habe immerhin nicht den ganzen Tag Zeit, Ihnen zu helfen.
6: Ja, schon gut. Ich will nur erst das Medaillon in meiner Geldbörse verstauen. So. Es kann losgehen.
4: Na, Zeit wird's.
3: Am frühen Abend saß ich dann, nachdem alles gepackt war, noch im Café Monopol und arbeitete mich dort durch einen Berg Zeitungen. Mein Kollege Bermann, der für den Börsenkurier schrieb, gesellte sich unerwartet zu mir.
13: Ja, servus, Lutzke, alter Freund. Das ist ja famos, dass wir uns ausgerechnet heute treffen.
6: Bermann, wie nett.
13: Ach, mehr als nett. Er darf denn sein. Anne Melange spielt schön, Herr Ober.
14: Was?
13: Ich vergaß, dass ich ja im Ausland bin. Kaffee mit Milch, bitte.
14: Kommt sofort. Ein Kaffee mit Milch.
6: Ihr Wiener seid grässliche Menschen.
13: So?
6: Ja. Wie kann man solch ein Zeug nur trinken?
13: Finden Sie?
6: Unbedingt. Ich bleibe bei Tee.
13: Oh, na, das bleibt den Herrn Doktor unbenommen.
6: Danke.
13: Ich bin wirklich selig, dass ich Sie hier zufällig treffe.
6: Aha.
13: Sie müssen mir einen Gefallen tun, wenn's recht ist.
6: Ich habe aber heute Abend absolut keine Zeit.
13: Aber Sie müssen mir helfen, unbedingt. Es ist ja niemand anderer da, den ich darum bitten könnte. Und ich muss gleich wieder fort.
6: Worum geht es denn überhaupt?
13: Also, ich muss gleich in die Premiere vom Deutschen Theater. Und da fällt mir plötzlich ein, dass ich noch eine andere Sache heute Abend habe, über die ich zwingend berichten muss und die ich leider total vergessen hatte.
6: Und das wäre?
13: Im Museum für Naturkunde hält heute Abend der Herr Professor Köhler einen Vortrag über die neuen ägyptischen Erwerbungen. Der Kaiser und der ganze Hof wird erscheinen, wie mir zu Ohren drang. Eine wirklich sehr interessante Sache.
6: Außerordentlich interessant.
13: Nicht wahr? Also tun's mir den Gefallen und gehen Sie hin. Ich werde Ihnen sehr dankbar sein.
6: Kann ich mir denken. Aber wissen Sie was? Mich interessiert das gar nicht.
13: Ich bitte Sie. Es ist das Aktuellste, was es geben kann. All die neuen Funde werden vorgeführt. Ich bin wirklich ganz unglücklich, dass ich selbst nicht hingehen kann.
6: Also machen wir es doch so. Sie gehen ins Museum und ich gehe zum Deutschen Theater.
13: Unmöglich. Leider ganz unmöglich. Ihr habt meiner Cousine versprochen, sie heute mit ins Theater zu nehmen.
6: Ach, was Sie nicht sagen.
13: Also bitte tun's mir den Gefallen. Sie werden es nicht bedauern. Sie müssen mir einfach aus der Verlegenheit helfen. Lutzke, Sie haben doch ein Herz. Bitte helfen Sie mir. Bitte geben Sie sich einen Ruck.
6: Ja, aber...
13: Danke. Ich wusste, dass ich mich auf Sie verlassen kann. Hier sahen die zwei Karten. Dann können Sie auch noch einem Freund oder einer Freundin eine Freude machen.
6: Eine nette Freude.
13: Und hier ist das Geld für die Melange.
6: Aber Sie können doch nicht...
13: Und vergessen Sie nicht, den Bericht noch heute Abend in den Kasten zu stecken, damit ich ihn mit der ersten Post in der Redaktion erhalte. Vielen Dank. Ich werde mich bei Gelegenheit liebend gern revanchieren. Das versteht sich. Servus. Servus.
6: Und
14: der Kaffee?
6: Ja.
13: Tut mir leid um die Melange, der Herr Doktor zahlt.
6: Sie sagen es, Franz. Sie sagen es.
3: Bermann hatte mir auch schon oft aus der Patsche geholfen. Insofern ging ich dann wirklich, zwar etwas widerwillig, eine Dreiviertelstunde, nachdem der Vortrag begonnen hatte, ins Naturkundemuseum. Professor Köhler war offenbar richtig in seinem Element.
15: Und nun darf ich Sie wohl bitten, verehrte Herrschaften, zu mir nach vorne treten zu wollen und unseren unschätzbaren Fund selbst in Augenschein zu nehmen. Ja. Es dürfte Ihnen allen nicht unbekannt sein, dass im alten Ägypten die Katze als ein heiliges Tier verehrt wurde. Ebenso wie das Krokodil, der Ibis, der Sperber und alle diejenigen Säugetiere, die dem Ptah geweiht waren. Das heißt, einen dreieckigen weißen Fleck auf der Stirn trugen. Deshalb wurden diese Tiere, gerade so wie die Pharaonen, Oberpriester und Vornehmen des Landes, einbalsamiert. In allen Pyramiden findet man daher Katzenmumien. Unser Fund ist daran erfreulicherweise besonders reich. Dort drüben sehen Sie weitere 34 Menschenmumien, wahre Prachtexemplare, um die uns jedes Museum der Welt beneiden wird. Man muss wirklich staunen, was die ungeheure Kunst der altägyptischen Einbalsamierer betrifft. Nun aber komme ich zu dem schönsten Edelstein unserer Neuerwerbungen. Hier liegt eine echte Tofar-Mumie. Dies ist etwas ungeheuer Seltenes, denn nur drei solche kennt die Welt bisher. Die Tofar-Mumie ist nämlich ein Denkmal eines der eigentümlichsten und zugleich grauenhaftesten Gebräuche, die die Weltgeschichte kennt. Wie im alten Indien der Brauch bestand, dass die Witwe lebend dem verstorbenen Gatten in die Flammen folgte, so galt es im alten Ägypten als ein Zeichen der allerhöchsten Treue, wenn eine Gattin dem verstorbenen Gatten in die Totengruft folgte und sich lebend einbalsamieren ließ. Nun bedenken Sie bitte, dass nur die Leichen der Pharaonen und der Allervornehmsten einbalsamiert wurden. Bedenken Sie ferner, dass diese unerhörte Probe der Gattentreue eine freiwillige war, dass sich also nur sehr wenige Frauen dazu entschlossen haben, so werden Sie ermessen können, wie ungeheuer selten solche Tofar-Mumien sind. Ich möchte behaupten, dass in der ganzen ägyptischen Geschichte kaum 6-mal die große Tofar-Zeremonie gefeiert wurde. Die Tofar-Braut, wie sie die ägyptischen Dichter nennen, begab sich mit großem Gefolge in die unterirdische Totenstadt, um ihren jungen Leib den Einbalsamierern anzuvertrauen.
6: Unglaublich.
15: Diese machten mit ihr dieselben Manipulationen wie mit den Leichen. Mit dem einzigen Unterschied, dass sie sehr langsam dabei zu Werke gingen, um den Körper so lange wie möglich am Leben zu erhalten.
6: Eine grauenvolle Vorstellung.
15: Im Einzelnen ist uns die Art und Weise der Einbalsamierung noch wenig bekannt. Wir kennen sie nur aus einigen höchst mangelhaften Notizen Herodots und Diodors. So viel aber ist sicher, dass die Tofa-Braut unter unerhörten Qualen lebend zur Mumie verwandelt wurde.
6: Aha.
15: Freilich einen schwachen Trost hatte sie dafür, ihre Mumie vertrocknete nicht. Sie blieb frisch wie im Leben und verlor auch nicht die leiseste Farbe. Überzeugen Sie sich nun selbst, bitte. Treten Sie näher, meine Herrschaften. Man sollte glauben, dass diese schöne junge Frau mit ihren herrlichen, schwarzen, glänzenden Haaren, geschnitten in der Art eines Bubikopfes, wie wir heute sagen würden, dass sie hier soeben erst eingeschlafen wäre. Oder nicht? Überzeugen Sie sich selbst, wenn ich Sie nun enthülle. Bitte, meine Herrschaften, treten Sie nur näher. Kommen Sie, kommen Sie. Nutzen Sie die einzigartige Gelegenheit, eine Tofar-Mumie aus der Nähe sehen zu können. Nur bitte berühren Sie sie nicht. Bitte, treten Sie näher und staunen Sie.
3: Da lag ein offenbar hübsches junges Weib auf dem Marmortisch. Bis zur Brust hinauf mit feinem Leinenstreifen umwickelt. Die Schultern aber, die Arme, Hände und der Kopf waren frei. An der linken Hand trug sie am Ringfinger einen Ring in Form eines Skarabäus. Ihre Augen waren geschlossen, die schwarzen Wimpern sorgsam mit Fliegenbeinen verlängert. Ich trat mit den anderen ganz nach vorne, um besser sehen zu können, und erschauerte.
16: Gerechter Gott, das ist ja Ellie. Meine Ellie.
3: Ich wollte sprechen, wollte schreien, wollte die Polizei holen. Aber es war mir, als ob ich die Zunge nicht bewegen könne. Ich starrte nur entsetzt auf die Tote. Mein Blut hämmerte in den Schläfen. Ich hielt mich fest, um nicht umzukippen. Da legte sich eine Hand auf meine Schulter.
0: Komm, seht, Fritz Beckers, los, kommen Sie mit. Nur ein paar Schritte. Raus aus dem Getümmel, sofort!
3: Er fasste mich unsanft am Arm und zog mich aus der Menge heraus. Ich folgte ihm, fast willenlos und kaum meiner mächtig.
12: Ich werde Sie dem Staatsanwalt anzeigen.
0: Nichts dergleichen werden Sie tun. Es würde gar keinen Zweck haben. Sie würden sich nur selbst Unannehmlichkeiten bereiten. Ich bin niemand, absolut niemand. Einen Fritz Beckers gibt es nicht. Wenn Sie die ganze Welt durch ein Sieb schütten würden, Sie würden Fritz Beckers nicht darin finden. So hieß ich ja wohl in der Winterfeldstraße, oder nicht?
12: Sie Teufel.
0: Ach, und übrigens, ist es denn nicht besser so? Auch für Ihre Annie? Sie sind doch ein Dichter. Oder wollen zumindest einer sein. Ist Ihnen Ihre kleine Freundin so nicht lieber? In ewiger Schönheit. Als auf einem Berliner Friedhof von Würmern zerfressen?
12: Satan! Heldischer Satan!
3: Professor Köhler hatte seinen Vortrag beendet. Er wurde von allen Seiten beglückwünscht und schüttelte viele Hände. Die Menge drängte schon zum Ausgang. Ich trat an die Tote heran, nahm das Medaillon mit dem Bild ihrer Mutter aus meiner Geldbörse und schob es leise auf ihre junge Brust, gerade unter die Leinenstreifen. Dann beugte ich mich vor und küsste sie leicht zwischen die Augen.
16: Es tut mir alles so entsetzlich leid, Liebste. Du hast recht gehabt. Dem Mann, der sich Fritz Beckers nannte und der uns alle getäuscht hat, zu misstrauen. Leb wohl, liebe kleine Freundin.

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0: Macy Llewellyn war niemals zuvor nach Wolverton in Sussex eingeladen worden. Entsprechend gespannt war sie daher im Jahr 1889, als sie die erste Einladung von Mrs. West erreichte, dort kurz vor Weihnachten auf Wolverton Hall, dem Landsitz der Millionärin, einem festlichen Essen mit einem anschließenden mehraktigen Tableau vivant beizuwohnen.
1: Miss Llewellyn, hier drüben.
2: Mrs. West, dass Sie mich selber abholen würden. Nein, damit hätte ich nun wirklich nicht gerechnet.
1: Aber meine Liebe, ich bitte Sie, auf Sie habe ich mich am meisten gefreut. Auch wenn dieses Jahr wahrlich an Weihnachtsgästen kein Mangel besteht.
2: Das kann ich mir vorstellen. Man hört in London ja tolle Geschichten, was Sie und Ihr Mann aus Wolverton Hall Erstaunliches gemacht haben.
1: Ja, es war viel Arbeit, aber auch ein großer Spaß.
2: Ich weiß genau, was Sie meinen.
1: Bitte geben Sie meinen beiden Dienern das Gepäck.
2: Ja, so.
1: Dort drüben ist die Kutsche.
2: Ah, ja.
1: Oh, ist es nicht herrlich, dass es gestern geschneit hat?
2: Darüber habe ich mich in der Tat auch sehr gefreut. Ein richtiges Wintermärchen. Ich konnte mich während der Fahrt kaum daran satt sehen.
1: Jetzt wird alles noch verwunschener und romantischer aussehen in unserem weitläufigen Park.
2: Ach, ich bin so gespannt, das alles zu sehen.
1: Das können Sie auch sein, meine Liebe. Kommen Sie.
2: Ja, ich bin Ihnen wirklich sehr dankbar, dass Sie mich eingeladen haben, Mrs. West.
1: Ich bitte Sie, Kind. Das war ja wohl überfällig. So gut, wie wir mit Ihren Eltern befreundet waren. Gott hab sie selig. Mein Mann und ich, von den anderen Gästen mal ganz zu schweigen, wir müssten eigentlich Ihnen dankbar sein, dass ein solch hübsches Geschöpf wie Sie es sind, hier draußen auf dem Land mit uns die Feiertage verbringen will.
2: Ich werde ganz verlegen.
1: Die leichte Röte auf Ihren Wangen macht Sie fast noch hübscher.
2: Mrs. West, Schluss damit. Sie machen sich über mich lustig.
1: Aber nicht doch. Na, wenn Sie mir nicht glauben, dann lassen Sie es sich von den vielen gleichaltrigen Männern aus gutem Hause sagen, die ich wohlweislich zu Ihrer Unterhaltung eingeladen habe.
2: Sie scherzen doch hoffentlich, oder?
1: Lassen Sie sich einfach überraschen.
0: Auf der Kutschfahrt nach Wolverton Hall hatten die beiden Damen dann reichlich Gelegenheit, sich weiter zu unterhalten.
1: Es macht Ihnen doch hoffentlich nichts aus, dass ich für Sie ein Zimmer im Parterre des neu angebauten Flügels ausgewählt habe.
2: Aber nein, keineswegs.
1: Danke. Das Zimmer ist herrlich. Ich hätte Sie eigentlich gerne etwas näher bei mir gehabt, aber wegen der Tableau Vivant ist im Hause wirklich jedes Zimmer belegt.
2: Oh, ich freue mich schon sehr auf die Vorführung.
1: Ja, ich glaube, das wird eindrucksvoll. Die Kostüme und Dekorationen sind jedenfalls famos. Ein Team aus der Stadt arbeitet seit Wochen daran.
2: Oh.
0: Das Macy Llewellyn zugewiesene Zimmer war sehr schön und äußerst großzügig geschnitten, dabei edel möbliert und mit wertvollen Orientteppichen ausgelegt. Es gab also im Grunde wirklich nichts, für das sich Mrs. West hätte entschuldigen müssen. Schon gar nicht für die wunderbare Aussicht auf den schneebedeckten Park, die man durch die bodentiefen Fenster hatte.
2: Was für ein schöner Blick auf die alte Kirche.
1: Ja. Wie früher üblich steht sie auf dem Gelände des Gutsbesitzes, also sehr nah an Wolverton Hall.
2: Was hat das mit dem Farbunterschied auf sich? Der Turm wirkt so, wie soll ich sagen, fast ein bisschen neumodisch.
1: Oh, er ist auch neu.
2: Oh.
1: Ich dachte mir schon, dass Ihnen das nicht entgehen würde. Er musste abgebrochen werden und ist gerade erst wiedererrichtet worden.
2: Schade, dass man das so sieht, nicht? Das stört nun ein bisschen das Gesamtbild im Verein mit dem kleinen Friedhof und den hohen Tannen, oder?
1: Sie sind nicht die Einzige, die das so empfindet. Leider.
2: Ach, das kann ich mir vorstellen.
1: Mein Mann hat sehr viel Zeit, Mühe und Geld investiert, um dieses Vorhaben umzusetzen. Es gibt hier eine kleine, aber lautstarke Schar von Leuten, die er deswegen sehr gegen sich aufgebracht hat. Ob der Turm wirklich abgebrochen werden musste, gilt hier am Ort nämlich als durchaus umstritten.
2: Sieh an.
1: Manche von ihnen streuten gar das Gerücht aus, dass wir nach der aufwendigen Renovierung der Fassade von Wolverton Hall in den letzten Jahren nun schlicht einen neuen, dazu passenden Turm wollten. Und dass das der wahre Grund gewesen sei.
2: Oh.
1: Lassen Sie meinen Mann, wenn Sie ihn später sprechen werden, daher bloß nicht hören, dass Sie das Ergebnis ebenfalls nicht gänzlich gelungen finden.
2: Nein, nein, natürlich nicht. Keine Sorge, Mrs. West.
1: Gut, dann bin ich beruhigt. Wollen Sie die Kirche vielleicht besichtigen? Aha. Ich hätte noch etwas Zeit. Und aus der Nähe betrachtet, relativiert sich womöglich der erste nicht eben günstige Eindruck.
2: Ach, sehr gern. Immerhin haben wir ja die Mäntel noch an.
1: Eben, das dachte ich auch. Dann gehen wir doch gleich von Ihrer Terrasse aus das kurze Stück. Es ist der nächste Weg.
2: Gern.

0: wunderschön.
1: Habe ich mich jetzt erschreckt?
2: Beachten Sie sie besser gar nicht.
0: Beachten Sie sie besser gar nicht.
1: Aber die Kirche, sie ist fantastisch. Ein richtiges Schmuckstück. Bis auf den Turm.
0: Schmuckstück?
2: Wie gesagt, wir mussten ihn abbrechen und neu errichten. Es blieb wirklich keine andere Wahl.
0: Keine andere Wahl? Wirklich keine andere Wahl?
2: Sicherlich wäre er über kurz oder lang eingestürzt, wenn wir nichts unternommen hätten.
0: Lügen! Nichts als Lügen! Nie im Leben wäre er eingestürzt. Niemals! Nicht in 1000 Jahren. Wenn man ihn nun stehen gelassen hätte, dann hätte man sich alles, was jetzt kommt, sparen können. Aber wie ich sehe, haben wir mit Ihnen ja schon ein hübsches junges Ding am Ort, das für die große Aufgabe in Frage kommen könnte.
2: Schweig, Bessie. Du machst der jungen Dame Angst.
0: Ich rede, wenn es mir passt. Manch einer glaubt, dass Sie und Ihr stinkreicher Mann hier die Herrschaft wären. Ich nicht.
1: Aber...
0: Ich war dabei, als man den alten Turm abgerissen hat. Um nichts in der Welt hätte ich das verpassen wollen. Jeder Stein hat sich gesträubt, aus den hohen Wänden gebrochen zu werden. Der Turm war nicht marode. Er hätte weiterhin Bestand gehabt, noch sehr lange. Und warum? Weil bei seiner Errichtung alles goldrichtig gemacht wurde. Ganz so, wie man es früher getan hat. Immer. Über Jahrtausende hinweg. Aus gutem Grund. Oh ja, aus sehr gutem Grund. Unsere Vorfahren wussten besser, was nötig ist, um einen Turm zu errichten, der lange, lange Bestand hat.
2: Kommen Sie, meine Liebe. Gehen wir weiter.
1: Nein, ich...
0: Der Wolverton-Turm wurde durch die Seelen von Jungfrauen stark gemacht.
1: Was?
0: Jawohl. Und zwar gegen das Einwirken von Menschen und Teufeln, gegen Erdbeben und gegen Krieg und Hagelsturm. 1000 Jahre hatte er bereits Bestand und hätte sicher auch weiter noch viele 1000 Jahre stolz aufgerichtet gestanden, wenn sich nicht ein bösartiges Grübchen gegen ihn verschworen hätte.
2: Kommen Sie jetzt. Bitte, Miss Llewellyn.
1: Ja, gehen wir.
0: Gehärtete Jungfrau, Springflut und Erdbeben. So ist es rein.
1: Die alte Frau kann einem wirklich Angst machen. Wer ist sie denn?
2: Die alte Bessie. Man trifft sie leider Gottes oft hier in der Kirche an. Sie hat auch wohl sonst nichts zu tun und sitzt dann den lieben langen Tag in der Kirche. Das ist einer der Nachteile, wenn man ein Gotteshaus quasi in seinem Vorgarten hat.
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2: Was andererseits natürlich sehr pittoresk und romantisch ist.
1: Das will ich doch wohl meinen.
2: Die meisten unserer Angestellten haben Angst vor ihr. Und nicht nur die. Man sagt, sie sei eine Hexe, habe den bösen Blick und sogar die finstere Macht, junge Mädchen in den Selbstmord zu treiben.
1: So was aber auch.
2: Sie kennt alle Legenden, die sich um den Bulwerkenturm ranken. Und versteht sie auf eine Art und Weise so ungefragt zu erzählen, dass einem das Blut in den Adern gefriert.
1: Oh, das glaube ich sofort.
2: Die Sache hat jedoch noch eine andere Seite der Medaille. Denn die Historiker hier am Ort schätzen sie durchaus als die letzte, die man über die alten Überlieferungen noch befragen kann.
1: Ich fürchte mich trotzdem vor ihr, wie sie mich vorhin angesehen hat.
2: Ja, das ist mir auch aufgefallen. Sie ließ sie nicht aus den Augen.
1: Mir wurde ganz kalt unter dem Blick aus ihren trüben, gelben Augen. Och.
2: Da denken Sie nicht mehr an sie.
1: Leichter gesagt als getan.
2: Sehen Sie nur, wie stabil der neue Turm gebaut worden ist.
1: Ja, als ob man ihn für die Ewigkeit errichten wollte.
2: Oh, das wollte man auch.
0: Ewigkeit.
1: Da ist sie schon wieder.
2: Verschwinde jetzt, Bessie. Es reicht jetzt wirklich.
0: Der alte Turm hätte ewig Bestand gehabt. Aber der da, nie im Leben. Es sei denn...
2: Schluss damit. Du machst der jungen Dame Angst. Und das werde ich nicht dulden. Sie ist mein Gast und hat etwas

0: anderes verdient.
1: Ah ja, das hat sie. Etwas ganz anderes. Ja.
2: Gott sei es gedankt. Sie geht.
1: Jungfrauenblut schützt den Turm vor Feuer und Flut. Vor Feuer und Flut. Doch woher nehmen? Woher nehmen? Es wird Zeit.
2: Diese Blicke, die sie mir noch über die Schulter hinweg zuwirft.
0: Ach, sehen Sie gar nicht hin, Kind. So mache ich es auch immer.
2: Und sie ist immer hier?
0: Immer. Es stört mich selbst sehr. Und ich habe auch schon versucht, sie loszuwerden. Mein Mann bot ihr stolze 50 Pfund an und ein kleines Haus draußen auf dem Lande weit weg in Surrey.
2: Und?
0: Stellen Sie sich vor, sie hat das großherzige Angebot ausgeschlagen.
2: Unfassbar. Und mit welcher Begründung?
0: Sie könne ihre lieben Toten nicht verlassen. Und die seien nun einmal hier in der Wohlwerdenkirche. Keine lebende Seele würde sie jemals von ihren lieben toten Seelen trennen.
2: Ach, das klingt ja fast, als sei sie eine Art Vampir.
0: Manchen erscheint sie so, das stimmt. Als degenerierter Vampir oder eine Art Ghoul. Was die Mädchen aus dem Dorf aber nicht davon abhält, ihr Silbermünzen zu geben und sich von ihr dann die Zukunft vorhersagen zu lassen.
2: Oh, nein, danke. Darauf würde ich liebend gern verzichten.
0: Ich auch. Kommen Sie jetzt. Gehen wir zurück zum Herrenhaus. Sicher wollen Sie sich für das Dinner noch etwas frisch machen und vor allem umziehen.
2: Oh, allerdings will ich das. Sie werden staunen. Ich war extra noch bei der Schneiderin.
3: Maisie Llewellyn wurde von allen Seiten bewundert, als sie wenig später zum Dinner in ihrem neuen Kleid über die große Treppe hinunterschritt. Nach dem Essen versammelte sich die wahrlich große Gesellschaft, um in der als Theater für den Abend hergerichteten großen Halle des Herrenhauses die Tableau Vivant, die lebenden Bilder, zu betrachten. Neben der jungen Frau aus der Stadt hatte dabei, durchaus mit Vorsatz, ein attraktiver Student aus Oxford Platz genommen, der schon während des Essens sehr an ihr interessiert gewirkt hatte.
4: Entschuldigung, Miss?
5: Ja?
4: Wie lautet denn der Titel des ersten Bildes?
5: Moment. Jiftachs Tochter.
4: Ah.
5: Offenbar eine Szene aus der Bibel.
4: Ich erinnere mich dunkel, ja.
5: Jiftach gelobte, im Falle eines Sieges dasjenige Lebewesen dem Herrn zum Brandopfer darzubringen, welches ihm als erstes auf der Schwelle zu seinem Haus entgegenkommen würde. Tragischerweise war es dann ausgerechnet seine Tochter, sein einziges Kind. Jiftachs Tochter erklärte sich bereit, das schreckliche Gelübde des Vaters zu erfüllen, bat aber um 2 Monate Aufschub, um in der Wüste mit ihren Freundinnen vom Leben Abschied nehmen zu können.
4: Und dann?
5: Dann wurde sie geopfert.
4: Oh, wie schrecklich.
0: Fast wie eine der Schauergeschichten, die die alte Bessie immer erzählt.
5: Ach, stimmt.
4: Da, der Vorhang geht schon auf.

0: Zwischen den einzelnen lebenden Bildern wurden Weihnachtslieder dargeboten, um die langen Umbau- und Umzugspausen zu überbrücken. So war es recht festlich und stimmungsvoll. Im lebenden Bild, welches die Opferung der Iphigenie darstellte, fielen Macy zwei an der Seite der Bühne platzierte, ätherisch schöne junge Frauen in typischen fließenden weißen Gewändern der Antike auf.
1: Wie unglaublich graziös sie sind, nicht?
2: Wer?
1: Die beiden jungen Damen dort an der Seite.
2: Na, ich weiß nicht. Sie wollen doch Griechen in der Antike darstellen, oder?
1: Natürlich.
2: Müssen Sie sich dann Ihre Haare in solch neumodischer Art aufstecken?
1: Die beiden meine ich doch nicht.
2: Wen meinen Sie dann?
1: Die beiden ganz außen. Sie sind vollkommen glaubwürdig in ihren Rollen. Und ihre Frisuren sind ohne Fehl und Tadel und absolut der Antike entsprechend gesteckt. Was ist denn?
2: Es tut mir leid, ich sehe da niemanden.
1: Aber das...
2: Bitte entschuldigen Sie mich.

0: Am Ende des Tableaus setzten sich einige der Darsteller, die im nächsten lebenden Bild nicht eingesetzt wurden, zu den anderen in den Zuschauerbereich. Darunter waren auch die beiden jungen Damen, welche Macy Llewellyn für ihre Anmut und Schönheit so bewundert hatte. Sie nahmen glücklicherweise auf den beiden leeren Stühlen in der Ecke Platz, in der die junge Frau saß. Macy war selig.
1: Guten Abend.
2: Guten Abend.
1: Wir dürfen uns doch zu Ihnen setzen.
2: Ja, aber ja. Sehr gern sogar.
1: Danke. Sie sind uns bereits von der Bühne aus aufgefallen.
2: Ach, wirklich?
1: Ja. Sie sahen so verzückt aus.
2: Kein Wunder. Das letzte Bild hat mich wirklich verzaubert. Das muss ich sagen. Und Sie beide zogen dabei alle Blicke auf sich. Nicht nur die meinen.
1: Ein schöneres Kompliment können Sie uns wohl kaum machen. Nicht wahr, Yolande? So ist das.
2: Ihre Blicke, sie waren derart ausdrucksstark. Ich musste immer zu Ihnen schauen.
1: Das ist uns natürlich nicht entgangen. Wahrlich nicht, nein. Aber Ihre Blicke, ach, was sage ich? Ihre Augen sind nicht minder faszinierend. Ist das nicht so? So ist es. In Ihrem Blick liegt etwas Wissendes. Ganz so wie in dem von Yolande. Sie kennen das Geheimnis, genau wie wir.
2: Das Geheimnis?
1: Ja. Sie wissen, dass der Tod nur ein Tor ist, das aufgestoßen wird. Ein Tor zu einer anderen Welt. In eine Welt, die, anders als das irdische Dasein, von Schönheit dominiert wird. Und in der alles Hässliche und Bösartige keinen Platz hat. Ganz so, wie es über der Tür geschrieben steht. Mors Janua Vitae.
2: Der Tod ist das Tor zum ewigen Leben. Über welcher Tür steht das?
1: Über der zur Gruft. Zur Gruft in der Wohlwürdenkirche. Das Leben ist kurz, verglichen mit der Ewigkeit. Aber danach kommen Ruhe und Frieden. Ewiger Frieden.
3: Der Tod kann auch eine Zuflucht sein.
1: Er ist eine Zuflucht.
2: Und wenn man jemanden hat, den man nicht zurücklassen möchte?
1: Ach,
3: ist das bei Ihnen so?
2: Nein, leider nicht. Meine Eltern sind tot und ich bin unverheiratet.
1: Genau wie wir.
3: Machen Sie sich keine Sorgen. Die Zeit vergeht so schnell in der Ewigkeit.
1: Und schon ist man wieder mit seinen Lieben vereint. Und zwar in ewiger Freude.
3: So ist das.
1: Psst, schweig still, Yolande. Das nächste Tableau beginnt.
2: Moment. Es heißt Ophelias Tod.
3: Wie passend.
1: Schauen Sie genau hin. Der Tod ist ein Zufluchtsort. Ophelia wusste es und hat nicht gezögert.
3: Glauben Sie mir, sie wird es nicht bereut haben.

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1: Im Getümmel des Balls, der sich an die lange Aufführung anschloss, begegnete Macy unverhofft ihrer Gastgeberin.
2: Oh, Mrs. West.
3: Meine Liebe, gut, dass wir uns treffen. Ich hoffe, Sie haben sich nicht so unwohl gefühlt, nachdem der junge Mann gegangen war und Sie den Rest der Aufführung ganz allein in der Ecke zurückgelassen hat.
2: Oh nein. Und außerdem war ich ja gar nicht allein. Ich habe mich prächtig mit den beiden jungen Damen unterhalten.
3: Welche jungen Damen meinen Sie?
2: Sicher sind Sie ihnen doch auch wegen Ihrer schönen Augen und den aufwendigen Frisuren aufgefallen. Moment. Ja, da drüben, sehen Sie? Die beiden meine ich.
3: Da drüben?
2: Ja. Wer sind Sie? Ich glaube, ich bin auf dem besten Wege, mir zwei neue Freundinnen zu machen.
3: Vermutlich sind es zwei Schauspielerinnen aus der Stadt, die der Spielleiter mitgebracht hat.
2: Und ihre Namen?
3: Ihre Namen? Ja.
2: Von der einen habe ich den Vornamen aufgeschnappt. Yolande.
3: Yolande?
2: Ein ungewöhnlicher Name. Aber klingt er nicht sehr romantisch?
3: Durchaus. Ja.
2: Wissen Sie den Namen der anderen jungen Dame nicht?
3: Nein. Tut mir leid.
2: Das macht nichts. Dann muss ich ihn eben selbst herausfinden.
3: Was ist nur mit ihr? Ich habe dort, wohin sie zeigte, niemanden gesehen.
1: Nach Mitternacht zogen sich die meisten Gäste dann auf ihre Zimmer zurück, so auch Macy. Die junge Frau war betrübt, denn sie hatte ihre Sitznachbarinnen im Aufbruchsgetümmel nicht mehr gefunden, um ihnen gute Nacht sagen zu können. Umso erfreuter war sie deshalb, als sie sie unverhofft auf dem Korridor traf, von welchem ihr Zimmer abzweigte.
2: Oh, wie nett.
4: Sieh mal, wer da kommt, Yolande.
5: Was für eine freudige Überraschung.
2: Liegen Ihre Zimmer also auch im Parterre?
4: Nein, das nicht.
5: Ich fürchte, wir haben uns bloß verlaufen.
2: Ich verstehe. Das kann einem hier auch leicht passieren.
4: Ja.
2: Möchten Sie sich vielleicht mein Zimmer mal ansehen? Der Ausblick auf die Kirche ist wunderbar. Ich freue mich ehrlich gesagt schon den ganzen Abend darauf, die schneebedeckte Kirche jetzt im blauen Licht des Vollmonds sehen zu können.
4: Oh, ja. Sollen wir, Hedda? Ach, warum denn nicht? Wenn,
2: Macy. Ich heiße Macy Llewellyn.
4: Wenn Macy uns doch so freundlich einlädt.
2: Wunderbar. Dann kommen Sie bitte.
4: Ja, gerne.
2: Ich bewundere übrigens den ganzen Abend bereits Ihre Broschen, die die Kleider zusammenhalten.
4: So?
2: Ja. Sind Sie keltischen Ursprungs?
4: Ganz recht.
2: Ach, das dachte ich mir. So, bitte. Treten Sie ein.
4: Oh. Die Aussicht ist ja berückend.
5: Und hat wirklich im Mondlicht ihren ganz eigenen Reiz.
4: Ja. Wollen wir nicht noch einen kleinen Spaziergang dorthin machen? Es ist gar nicht so kalt draußen, wie man aufgrund des Schnees meinen könnte.
5: Kommen Sie.
2: Ich...
5: Das wird sicher lustig.
4: Wir kennen uns dort in der Kirche sehr gut aus und könnten Ihnen vieles zeigen.
5: Dinge, die Sie vermutlich übersehen würden, wenn man Sie nicht darauf aufmerksam macht.
2: So, sind Sie gebürtig von hier?
4: Oh ja.
2: Oh, Mrs. West sagte mir, Sie seien mit dem Spielleiter aus der Stadt mitgekommen.
5: Oh nein, wir sind von hier.
2: Ist die Kirche denn überhaupt frei zugänglich zu dieser mitternächtlichen Stunde?
4: Oh ja, das ist sie.
2: Ja.
5: Geben Sie sich einen Ruck.
4: Und haken Sie sich einfach bei uns ein.
5: Wir würden uns so freuen.
2: Warum eigentlich nicht?
5: Gehen wir los.
4: Oh, ich liebe Nachtwanderungen. Habe ich schon immer.
1: Es war sehr stimmungsvoll, durch den im blauen Licht glitzernden Schnee auf den Vollmond beschienenen Sakralbau zuzugehen. Macy Llewellyn genoss jede Sekunde des nahen Zusammenseins mit den jungen Damen, die sie so sehr in ihr Herz geschlossen hatte. Die Wulverdenkirche wurde im Innenraum bloß noch durch einige vor gewaltigen heiligen Standbildern brennende Kerzen und durch das hereinfallende blaue Mondlicht erhellt. Unwillkürlich geriet die junge Frau ins Flüstern.
2: Ich glaube, ich war noch niemals zuvor des Nachts in einer Kirche.
4: Es ist um diese Stunde immer so besonders friedlich hier.
2: Es ist auch meine liebste Stunde. Oh, tatsächlich. Die Inschrift über der Tür, welche in die Gruft hinabführt, lautet Mors Januar Vitae.
4: Ja, kommen Sie.
2: Sie wollen doch nicht etwa da hinab?
4: Doch, natürlich. Warum auch nicht? Immerhin leben wir dort.
2: Sie leben dort?
4: Ja, wir leben dort. Kommen Sie. Sie haben uns Ihr Zimmer gezeigt? Wir zeigen Ihnen jetzt das unsrige.
2: Nein, ich kann nicht da hinunter. Nicht zu dieser Stunde.
4: Aber Sie...
3: Lass sie, Hedda. Der Turm bedarf eines willigen Opfers.
5: Es hätte gar keinen Zweck, sie zu zwingen. Es muss ein Akt der Freiwilligkeit sein.
2: Wollen Sie damit wirklich sagen, dass Sie beide...
4: Ich bitte Sie, gehen Sie mit uns, Macy.
3: Bitte.
4: Macy.
2: Gut. Ich gehe mit Ihnen.
1: So fassten sie die junge Frau an den Händen und führten sie hinab in das dunkle Gruftgewölbe. Macy Llewellyn staunte, denn ein irisierendes Leuchten ging nun in der Dunkelheit des Gewölbes von den beiden weiß gekleideten Gestalten aus. Die junge Frau erschauerte. Sah sie doch jetzt, dass sich lediglich blanke Knochen unter dem Stoff der Kleider ihrer Begleiterinnen verbargen.
2: Ich glaube, wir sind hier unten nicht allein.
4: Hab keine Furcht. Es ist alles zu deinem Besten.
1: Schemenhaft nahm die junge Frau an den Seiten des Gewölbes sich bewegende unheimliche Schatten wahr.
4: Weiter, nur weiter. Es ist alles zu deinem Besten. Dein Schicksal ist dir vorherbestimmt.
1: Am Ende des Gewölbes stand in Dämmerlicht getaucht ein ebenfalls aus sich heraus leuchtender, hoheitsvoller Mann. Offenbar ein Hohepriester aus längst vergangenen Zeiten.
6: Bringt ihr mir ein williges Opfer?
4: So ist es, Herr. Sie kommt aus freien Stücken.
6: Ist das wahr? Sprich, mein Kind.
2: Ich komme aus freien Stücken.
6: Aber ist sie auch königlichen Geblüts?
4: Sie ist eine Llewellyn. In ihren Adern fließt das Blut König Arthurs.
6: Eine Llewellyn? Das ist recht. Seit Urzeiten hat man Bauwerke durch die Opferung einer Jungfrau zu schützen getrachtet. Stets mit Erfolg. Unsere Vorfahren wussten eben, wie man Bauwerke wirklich sicher macht. In neueren Zeiten rückte man ab von diesen Traditionen, die weit älter sind, als wir uns vorzustellen imstande sind. Die Folgen sind verheerend. Und für jeden sichtbar. Damit muss nun Schluss sein. Diese Versammlung der bereits hinübergegangenen Baumeister, hohe Priester, Priester und der willigen Opfer dieser heiligen Stätte, der vorzustehen ich die Ehre habe, hat es sich zur Aufgabe gemacht, den neuen Turm so sicher zu machen wie den alten, koste es, was es wolle. Und sei es ein Menschenleben. Wir werden daher nicht eher ruhen noch rasten, bis dieses Ziel erreicht ist. Bevor die christliche Kirche errichtet wurde, standen hier an nämlicher Stelle bereits ein Tempel für unseren mächtigen Gott Odin und später in der römischen Zeit eine Kultstätte für Herkules. Ich selbst bin der älteste Baumeister eines Heiligtums an diesem Ort. Der Name Wulverton leitet sich von meinem Namen ab. Wulf. Alle, denen die heilige Stätte hier wert und teuer ist, haben sich heute Nacht unter Aufbietung aller Kräfte hier versammelt. Das Einzige, was uns fehlt, um das Vorhaben in die Tat umzusetzen, ist ein williges Opfer. Wir hoffen, es in dir gefunden zu haben.
2: Und wer bist du?
4: Ich bin Hedda, die Tochter von Gorm, dem Priester von Thor und Odin. Aus freiem Willen ließ ich mich lebendig im Grundstein des ersten Turms einmauern, der hier noch zu Zeiten der alten Götter errichtet wurde. Ich schütze den Turm vor Erdbeben und Zerstörung.
2: Und du?
5: Ich bin Yolande. Aus freien Stücken ließ ich mich in einer Wand auf halber Höhe des Turms lebendig einmauern, um die Heiligen für alle Zeiten anzuflehen, den Turm vor Krieg und Sturm zu schützen.
2: Und was soll meine Aufgabe sein? Was habt ihr mir zugedacht?
4: Du
6: sollst der Schutzgeist des neuen Turms sein und durch dein Opfer Beschädigung durch Blitzschlag für alle Zeiten abwenden.
4: Ja.
0: Noch wach?
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6: Dein Opfer ist leichter.
4: Sehr viel leichter sogar.
6: Für die anderen beiden Aufgaben war es zwingend vonnöten, durch das Einmauern eines langsamen, qualvollen Todes zu sterben. Du aber darfst dich von den Sinnen stürzen und wirst so eines schnellen Todes sterben.
4: Auf ewig wirst du mit uns dann in Freuden hier unten in unserem Palast leben.
5: Mors Janua Vitae. Der Tod ist das Tor zum ewigen Leben.
2: Ist es ein Muss?
5: Das ist es nicht.
4: Das Opfer muss freiwillig gebracht werden. Sonst ist es nutzlos.
2: Ich habe Angst.
4: Das brauchst du nicht. Wir werden dich auf deinem schweren Gang auf die Zinnen begleiten
5: und dich unterstützen.
4: Ja.
6: Wir alle, die wir dir in großer Dankbarkeit zugetan sind, bleiben an deiner Seite.
4: Wir werden dir helfen
5: und dich ermutigen.
4: Du brauchst keine Angst zu haben.
6: Wie entscheidest du dich also?
4: Sei die dritte Seele.
5: Und künftig mit uns vereint für alle Zeiten und viele tausend Jahre.
2: Ich will es tun. Oh. Wenn eure Arme die Arme des Todes sind, dann will ich ihre Umarmung genießen. Wenn eure Lippen die Lippen des Todes sind, dann will ich ihre Küsse empfangen und alles tun, was ihr von mir verlangt.
6: Ist es also soweit?
4: Ja, das Opfer hat zugestimmt, aus freien Stücken, ganz so wie es Sitte ist seit alter Zeit.
5: Die Jungfrau wird sterben. Sie ist zu allem bereit.
4: Und wir auch.
2: Ja.
1: Musik erscholl. Und das irisierende Leuchten der anwesenden Geister nahm immer mehr an Intensität zu, nachdem Macy eingewilligt hatte. Die Prozession setzte sich feierlich mit ihr und ihren beiden Freundinnen an der Spitze in Bewegung und kam schon bald in den Turm, in welchem eine Wendeltreppe nach oben führte.
2: Dort steht jemand, da im Schatten.
4: Das ist nur die alte Bessie. Sie kennt uns und hilft uns.
6: Von ihr droht uns keine Gefahr. Im Gegenteil.
3: Ich wusste doch, dass du kommen würdest. Wusste es gleich, als ich dich gesehen habe. Und ich wusste, dass der Wulverturm durch dein Opfer nun endlich doch noch gebührend gesichert werden wird. Folgt mir nach. Ich werde sie anführen, die Prozession hinauf auf den Turm, den Wulverturm.
4: Komm, geh den Weg zu Ende, Macy. Nun komm schon, eile dich.
3: Folgt mir nach, ich habe den Schlüssel für den Wandelgang auf den Zinnen.
4: So. Hinaus,
5: an die frische, kühle Luft dieser Mondnacht.
3: Was den alten Turm stark gemacht hat, wird auch dem neuen helfen, von Bestand zu sein.
6: Ein Opfer muss gebracht werden.
5: Und Dann sind wir drei Seelen.
4: Drei Seelen.
2: Oh Gott. Geht es da tief hinunter?
5: Nur ein paar Schritte. Und du bist unsterblich, so wie wir.
4: Dein Tod hätte einen Sinn gehabt.
3: Einen höheren Sinn. Oh ja.
6: Überleg es dir, schöne Sterbliche.
2: Der Wind ist so kalt. So bitterkalt.
4: Da, wo wir leben,
5: dort wird dich nicht mehr frieren.
3: Nie mehr. Du hättest Zugang zu der größten Glückseligkeit. Entscheide dich!
2: Ich kann nicht. Ich kann nicht.
5: Und ob du kannst. Du bist mutig.
4: Du musst es nur wollen.
3: Dein Leben opfern wollen für einen höheren Zweck.
2: Nein. Nein, ich kann es nicht.
5: Und doch kannst du.
4: Wir sind doch bei dir.
5: Und werden deine Hand halten. Ganz fest.
3: Es sind bloß drei Schritte. Und schon wird, ehe du dich versiehst, alles vorbei sein. Überleg es dir.
4: Sei ein williges Opfer.
5: Und fürchte dich nicht.
4: Gib dein Leben freudig hin.
5: Und sei fortan der Schutzgeist des neuen Turmes gegen Blitzschlag.
4: Du bist eine Luellin.
5: Tu es jetzt.
3: Geh den Weg zu Ende. Zu Ende.
6: Jawohl.
2: Ich nicht.
4: Kein Erdbeben wird dem Turm dann jemals etwas anhaben können.
5: Kein Krieg ihn zerstören können.
6: Es liegt in deiner Macht.
3: Macy Luellin, sei ein williges Opfer. Tu, was man von dir erwartet. Tu es jetzt.
2: Gut. Ich bin dazu bereit. Oh.
6: Dann vorwärts. Vorwärts.
5: Fuß vor Fuß.
4: Fuß vor Fuß.
3: Fuß vor Fuß.
6: Ja, so ist es gut. Weiter, nur weiter.
8: Um Gottes Willen, zurück! Miss Luellin, Miss Luellin! Gott, was hatten Sie vor?
2: Was ist denn passiert?
8: Was passiert ist? Noch ein Schritt mehr und Sie wären in die Tiefe gestürzt.
2: Jetzt weiß ich es wieder. Loslassen! Lassen Sie mich los!
8: Bestimmt nicht!
2: Ich will zu Ihnen! Will allzeit bei Ihnen sein! Ich muss!
8: Sie sind ja nicht bei Sinn!
2: Haben Sie sie denn nicht gesehen? Sie sind so schön! So wunderschön! Und ich möchte eine von Ihnen sein! Für immer!
8: Da war niemand! Sie waren ganz allein hier draußen, als ich kam! Zu Ihrem Glück bin ich Ihnen nachgeschlichen. Ich hatte so ein Gefühl, dass Sie Hilfe brauchen würden.
2: Sie haben Sie nicht gesehen?
8: Wen gesehen?
2: Hedda und Yolande.
8: Da war niemand. Nichts und niemand. Hier, trinken Sie das. Es wird Ihnen gut tun.
2: Was ist das?
8: Brandy.
2: Nein,
8: ich... Runter damit.
2: Ich...
8: Wenn Sie sich beruhigt haben, können wir wieder hinuntergehen.
2: Es ist kalt. So kalt.
8: Kommen Sie her. So ist es gut.
1: Als Macy Luellin am nächsten Morgen wieder zu sich kam, hörte sie Mrs. West an ihrem Bett mit einem Mann sprechen. Offenbar handelte es sich um einen Arzt. Der Nebel, der ihr Bewusstsein nach dem, was geschehen war, noch immer einhüllte, begann nun langsam sich zu lichten.
9: Tja.
3: Wie hätten wir auch mit einem solchen Gewittersturm rechnen können? Zu dieser Jahreszeit.
9: Und noch dazu in der Nacht vor Weihnachten.
3: Ja, auch das.
9: Das Unwetter muss gestern Abend schon in der Luft gelegen haben.
3: Und das arme Kind scheint wahrlich sehr wetterfühlig zu sein. Anders kann ich es mir nicht erklären. Ein Segen, dass der Herr Student im letzten Moment verhindert hat, dass sie sich in die Tiefe stürzt.
9: Ja, Nur wenige Minuten, bevor der Turm vom Blitz getroffen und von oben bis unten auseinandergeborsten ist.
3: Ja, es ist nicht zu fassen. Die ganze Restaurierungsarbeit war umsonst.
9: Es hat wohl einfach nicht sollen sein.
10: Der Wolkenturm.
3: Aber Kind, Sie sind ja wach.
10: Ist die Erdboden gleich gemacht?
9: Bitte bleiben Sie liegen, Miss Llewellyn.
3: Liegen bleiben. Der Doktor hat ganz recht, meine Liebe.
10: Nein, ich...
3: Es ist nur zu Ihrem besten, Kind.
10: Wie kann das sein? Solch eine Zerstörungsgewalt.
9: Ganz einfach, weil der Blitzableiter noch immer nicht angebracht wurde.
3: Das sollte gleich nach den Feiertagen geschehen.
9: Oh.
10: Es ist alles meine Schuld.
3: Aber nicht doch, Kind. Sagen Sie doch so etwas nicht.
10: Meine Schuld. Nur meine Schuld.
9: Sch, ganz ruhig.
10: Ich habe meiner mir auferlegten Pflicht nicht Genüge getan.
9: Sprechen Sie jetzt nicht.
3: Das regt Sie nur auf.
10: Bessie. Was ist mit der alten Bessie?
3: Woher wissen Sie, dass sie...
10: Dass sie was?
9: Der zusammenbrechende Turm hat sie unter sich begraben.
3: Es war ein schrecklicher Unfall.
10: Ist sie tot?
3: Ja.
9: Ich konnte nichts mehr für sie tun. Ihre Verletzungen waren furchtbar.
10: Und die beiden jungen Damen, die wir in das Tableau Vivant mit mir in der Ecke gesessen haben, sind sie unverletzt geblieben? Sie waren mit mir auf dem Turm oben, dessen bin ich mir sicher.
3: Da war niemand mit Ihnen in der Ecke bei der Aufführung.
10: Aber...
3: Nachdem der junge Student, der Ihnen gestern Nacht das Leben gerettet hat, gegangen war, saßen Sie ganz alleine dort.
10: Wie kann das sein?
3: Deshalb taten Sie mir ja auch so leid. Den ganzen restlichen Abend waren Sie allein. Haben für reichlich Gesprächsstoff unter meinen Gästen gesorgt, weil Sie sich so angeregt mit sich selbst unterhalten haben.

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0: Ich bin Krabat. Mit 11 anderen habe ich das Zaubern gelernt. Dies ist meine Geschichte.
1: Der Sagenkreis vom Hexenmeister Krabat, den man wegen seines Paktes mit dem Teufel auch den wendischen Faust nennt, ist den slawischen Bewohnern beider Lausitzen so bekannt und geläufig wie keine andere derartige Tradition. Man erzählt sich, dass im Dorfe Eutrich bei Königswartha gegen Ende des 17. Jahrhunderts einmal ein armer wendischer Viehhirte gelebt habe.
2: Krabat! Krabat! Wo steckt der Bengel nur schon wieder? Krabat!
3: Ich bin hier, Vater.
2: Nenn mich nicht so. Ich bin nicht dein Vater.
3: Als ob ich das nicht wüsste.
2: Wie war das?
3: Ach, nichts. Weshalb hast du mich denn gerufen?
2: Ja. Bei den überaus dürftigen Umständen, welche in unserer Hütte obwalten, musst du ab jetzt als Gänsehüter einigen Verdienst suchen.
3: So ist das also.
2: Ja, so ist das. Ich weiß, dass du noch reichlich jung bist, aber so, wie die Dinge liegen, muss nun einmal jeder von uns seinen Teil beitragen.
3: Das verstehe ich und bin dazu bereit.
2: Das ist doch ein Wort.
1: Und so wurde Krabat also Gänsehirte.
3: Put. Hey, du da, nicht ausscheren. Put, weiter, ihr Gänse, weiter, lauft. Lauft. Put.
1: Aber das, was der Junge mit der mühseligen Arbeit verdiente, reichte nicht lange, um die Not in der Familie zu lindern. Als auch dann noch das Brot knapp zu werden drohte, suchte der strenge Stiefvater erneut das Gespräch mit Krabat.
2: Ob du es glaubst oder nicht, Junge, ich hätte es dir wirklich gerne erspart.
3: Was hättest du mir gerne erspart?
2: Dass ich dich nun betteln schicken muss.